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1: Ich bin Katrin Müller. Die deutsche Fußballnationalmannschaft ist bei der WM schon in der ersten K.O.-Runde gescheitert. Das DFB-Team unterlag Paraguay im 16. Finale in Foxborough mit 3:4 im Elfmeterschießen. Co-Gastgeber Kanada zog am Abend als erstes Team ins Achtelfinale ein durch ein 1:0 gegen Südafrika. Auch Brasilien ist weiter nach einem 2:1 gegen Japan. Wer noch mal günstig tanken will, tut es am besten noch auf dem Weg zur Arbeit. Mit dem heutigen Datum endet der Tankrabatt. 2 Monate hatte die Bundesregierung die Steuern auf Benzin und Diesel runtergesetzt. Allgemein wird erwartet, dass die Preise an den Tankstellen wieder deutlich ansteigen.
2: An den allermeisten Tankstellen dürfte noch der steuervergünstigte Sprit in den Zapfsäulen stecken. Das heißt, die Preise dürften eigentlich nicht so rasch steigen und aufgrund des entspannteren Ölmarktes auch ohne Tankrabatt fairerweise unter 2 Euro bleiben. Das hält der ADAC nach den Erfahrungen aus dem ersten Tankrabatt aber für eher unwahrscheinlich. Laut IFO-Institut haben die Mineralölkonzerne bei Super und E10 die Steuersenkung von 16 bis 17 Cent pro Liter nahezu vollständig an die Verbraucher weitergegeben. Anders sieht es bei Diesel aus. Da lag der Effekt nur bei 12 Cent pro Liter. Tanja Wagner, Nachrichtenredaktion.
1: Bundeskanzler Friedrich Merz hat nach den tödlichen Schüssen in einer Jugendhilfeeinrichtung in Stade westlich von Hamburg sein Mitgefühl ausgedrückt. Die Nachricht aus Stade erschüttere bis ins Mark, schrieb Merz auf der Plattform X. Bei der Gewalttat waren gestern 4 Frauen und 2 Männer getötet worden.
3: Der 45-jährige mutmaßliche Todesschütze hatte laut Ermittlern am Montag einen Termin in der Mutter-Kind-Einrichtung. Dabei soll es um das Sorgerecht für seine 3 Monate alte Tochter gegangen sein. Mutter und Tochter waren anwesend in der Einrichtung. Was dann aus dem Ruder lief, wird noch ermittelt. Auf jeden Fall erschoss der Täter offenbar nur Mitarbeitende. Kaltblütig, so beschreibt es Niedersachsens Innenministerin Daniela Behrens. Der 45-Jährige soll schon polizeibekannt gewesen sein wegen Bedrohung, aber nicht unbedingt als schwergewalttätig. Onni Thorau, Nachrichtenredaktion.
1: Die offizielle Zahl der Toten nach dem verheerenden Doppelerdbeben in Venezuela ist auf mehr als 1.700 gestiegen. Nach offiziellen Angaben wurden zudem mehr als 5.000 Menschen verletzt. Die EU will über eine humanitäre Luftbrücke insgesamt 50 Tonnen an Hilfsgütern schicken.
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1: Ich bin Katrin Müller. Die deutsche Fußballnationalmannschaft ist bei der WM schon in der ersten K.O.-Runde gescheitert. Das DFB-Team unterlag Paraguay im 16. Finale in Foxborough mit 3:4 im Elfmeterschießen. Julian Nagelsmann will trotzdem Bundestrainer bleiben. Er kündigte an, seinen bis nach der EM-Runde 2028 gültigen Vertrag mit dem Deutschen Fußballbund erfüllen zu wollen. Co-Gastgeber Kanada zog am Abend als erstes Team ins Achtelfinale ein durch ein 1:0 gegen Südafrika. Auch Brasilien ist weiter mit einem 2:1-Sieg gegen Japan. Die offizielle Zahl der Toten nach dem verheerenden Doppelerdbeben in Venezuela ist auf mehr als 1.700 gestiegen. Wie der Präsident der Nationalversammlung mitteilte, wurden zudem mehr als 5.000 Menschen verletzt.
2: In Venezuela steigt die Verzweiflung. Nach so vielen Tagen seit den Erdbeben gibt es kaum noch Hoffnung, dass Verschüttete überleben können. Die Angehörigen der Vermissten befürchten, nicht einmal die Leichen aus den Trümmerhaufen zurückzubekommen. Die Sucharbeiten werden durch zahlreiche Nachbeben erschwert. Viele Menschen harren in Notunterkünften oder unter freiem Himmel aus. Krankenhäuser sind überlastet. Venezuela befand sich vor den Erdbeben ohnehin in einer schwierigen Lage. Aus Lateinamerika, Andrea Sosa Gabrius.
1: Neben Gesundheits- und Rentenreformen bohrt die schwarz-rote Koalition gerade noch an einem anderen dicken Reformbrett, an einer Steuerreform. Und bei der drängt die SPD auf eine stärkere Belastung von Topverdienern. Das sagte SPD-Fraktionsvize Wiebke Ester der Deutschen Presseagentur.
3: Die Steuerreform soll kleinere und mittlere Einkommen entlasten. Das haben Union und SPD versprochen. Unklar ist, wie hoch die Entlastung sein soll und wie sie gegenfinanziert wird. Von mehreren 100 Euro pro Jahr sprechen SPD-Vertreter und SPD-Fraktionsvize Ester von einer spürbaren Entlastung. Sie fordert dafür eine höhere Beteiligung von Superreichen. Die Union will aber eher Sparmaßnahmen. SPD-Fraktionsvize Ester nennt das ungedeckte Sparparolen. Zoe Tassovali, Nachrichtenredaktion.
1: Nach 2 Monaten läuft der sogenannte Tankrabatt heute aus. Der Preis für Benzin und Diesel dürfte dadurch morgen deutlich steigen. Denn für Sprit, der am 1. Juli das Tanklager oder die Raffinerie verlässt, gilt dann wieder die alte höhere Steuer. Inklusive Mehrwertsteuer macht das 16,7 Cent pro Liter aus.
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1: Ich bin Katrin Müller. Die deutsche Fußballnationalmannschaft ist bei der WM schon in der ersten K.O.-Runde gescheitert. Das DFB-Team unterlag Paraguay im 16. Finale in Foxborough mit 3:4 im Elfmeterschießen. Julian Nagelsmann will trotzdem Bundestrainer bleiben. Er kündigte an, seinen bis nach der EM-Runde 2028 gültigen Vertrag mit dem Deutschen Fußballbund erfüllen zu wollen. Co-Gastgeber Kanada zog am Abend als erstes Team ins Achtelfinale ein durch ein 1:0 gegen Südafrika. Auch Brasilien ist weiter mit einem 2:1 Sieg gegen Japan. Wer noch mal günstig tanken will, tut es am besten noch auf dem Weg zur Arbeit. Mit dem heutigen Datum endet der Tankrabatt. 2 Monate hatte die Bundesregierung die Steuern auf Benzin und Diesel runtergesetzt. Allgemein wird erwartet, dass die Preise an den Tankstellen wieder deutlich ansteigen.
2: An den allermeisten Tankstellen dürfte noch der steuervergünstigte Sprit in den Zapfsäulen stecken. Das heißt, die Preise dürften eigentlich nicht so rasch steigen und aufgrund des entspannteren Ölmarktes auch ohne Tankrabatt fairerweise unter 2 Euro bleiben. Das hält der ADAC nach den Erfahrungen aus dem ersten Tankrabatt aber für eher unwahrscheinlich. Laut IFO-Institut haben die Mineralölkonzerne bei Super und E10 die Steuersenkung von 16 bis 17 Cent pro Liter nahezu vollständig an die Verbraucher weitergegeben. Anders sieht es bei Diesel aus. Da lag der Effekt nur bei 12 Cent pro Liter. Tanja Wagner, Nachrichtenredaktion.
1: Bundeskanzler Friedrich Merz hat nach den tödlichen Schüssen in einer Jugendhilfeeinrichtung in Stade westlich von Hamburg sein Mitgefühl ausgedrückt. Die Nachricht aus Stade erschüttere bis ins Mark, schrieb Merz auf der Plattform X. Bei der Gewalttat waren gestern 4 Frauen und 2 Männer getötet worden.
3: Der 45-jährige mutmaßliche Todesschütze hatte laut Ermittlern am Montag einen Termin in der Mutter-Kind-Einrichtung. Dabei soll es um das Sorgerecht für seine 3 Monate alte Tochter gegangen sein. Mutter und Tochter waren anwesend in der Einrichtung. Was dann aus dem Ruder lief, wird noch ermittelt. Auf jeden Fall erschoss der Täter offenbar nur Mitarbeitende. Kaltblütig, so beschreibt es Niedersachsens Innenministerin Daniela Behrens. Onni Thorau, Nachrichtenredaktion.
1: Die offizielle Zahl der Toten nach dem verheerenden Doppelerdbeben in Venezuela ist auf mehr als 1.700 gestiegen. Nach offiziellen Angaben wurden zudem mehr als 5.000 Menschen verletzt. Die EU will über eine humanitäre Luftbrücke insgesamt 50 Tonnen an Hilfsgütern schicken.
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1: Ich bin Katrin Müller. Die deutsche Fußballnationalmannschaft ist bei der WM schon in der ersten K.O.-Runde gescheitert. Das DFB-Team unterlag Paraguay im 16. Finale in Foxborough mit 3:4 im Elfmeterschießen. Julian Nagelsmann will trotzdem Bundestrainer bleiben. Er kündigte an, seinen bis nach der EM-Runde 2028 gültigen Vertrag mit dem Deutschen Fußballbund erfüllen zu wollen. Co-Gastgeber Kanada zog am Abend als erstes Team ins Achtelfinale ein durch ein 1:0 gegen Südafrika. Auch Brasilien ist weiter mit einem 2:1-Sieg gegen Japan. Die offizielle Zahl der Toten nach dem verheerenden Doppelerdbeben in Venezuela ist auf mehr als 1.700 gestiegen. Wie der Präsident der Nationalversammlung mitteilte, wurden zudem mehr als 5.000 Menschen verletzt.
2: In Venezuela steigt die Verzweiflung. Nach so vielen Tagen seit den Erdbeben gibt es kaum noch Hoffnung, dass Verschüttete überleben können. Die Angehörigen der Vermissten befürchten, nicht einmal die Leichen aus den Trümmerhaufen zurückzubekommen. Die Sucharbeiten werden durch zahlreiche Nachbeben erschwert. Viele Menschen harren in Notunterkünften oder unter freiem Himmel aus. Krankenhäuser sind überlastet. Venezuela befand sich vor den Erdbeben ohnehin in einer schwierigen Lage. Aus Lateinamerika, Andrea Sosa Gabrius.
1: Neben Gesundheits- und Rentenreformen bohrt die schwarz-rote Koalition gerade noch an einem anderen dicken Reformbrett, an einer Steuerreform. Und bei der drängt die SPD auf eine stärkere Belastung von Topverdienern. Das sagt der SPD-Fraktionsvize Wiebke Ester der Deutschen Presseagentur.
3: Die Steuerreform soll kleinere und mittlere Einkommen entlasten. Das haben Union und SPD versprochen. Unklar ist, wie hoch die Entlastung sein soll und wie sie gegenfinanziert wird. Von mehreren 100 Euro pro Jahr sprechen SPD-Vertreter und SPD-Fraktionsvize Ester von einer spürbaren Entlastung. Sie fordert dafür eine höhere Beteiligung von Superreichen. Die Union will aber eher Sparmaßnahmen. SPD-Fraktionsvize Ester nennt das ungedeckte Sparparolen. Zoe Tassovali, Nachrichtenredaktion.
1: Nach 2 Monaten läuft der sogenannte Tankrabatt heute aus. Der Preis für Benzin und Diesel dürfte dadurch morgen deutlich steigen. Denn für Sprit, der am 1. Juli das Tanklager oder die Raffinerie verlässt, gilt dann wieder die alte höhere Steuer. Inklusive Mehrwertsteuer macht das 16,7 Cent pro Liter aus.
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0: Guten Morgen. Hier ist Radio Hannover. Es ist 5:30 am Dienstag.
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0: Der Juni hatte einiges zu bieten. Eher kalte Sommertage, jetzt zuletzt die Hitzewelle. Heute geht der Monat zu Ende und das überwiegend sonnig und auch echt warm. 28 Grad später der Höchstwert, aktuell 16 Grad gemessen in Holtensen. In Waldhausen 17 Grad sind es in Finnhorst. Heute im Laufe des Abends und in der Nacht kann es dann regnen. Die nächsten Tage aber bleiben wieder meistens trocken und sonnig bei rund 25 Grad.
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0: Behinderungen gibt es heute früh auf der A2 Braunschweig Richtung Hannover zwischen Hämelerwald und Lehrte Ost. Hier steht ein defektes Fahrzeug auf dem rechten Fahrstreifen im Baustellenbereich. Auch der Standstreifen ist hier blockiert. Die Breite der Fahrbahn vorübergehend begrenzt auf 5,50 Meter. Ich wünsche eine gute und sichere Fahrt, wenn ihr schon im Auto unterwegs seid. Und guten Morgen natürlich mit Radio Hannover. Ja, heute mit bisschen WM-Kater-Stimmung. Falls ihr gestern Abend dann doch lieber schlafen gegangen seid, es gab leider kein Happy End für Deutschland. Ganz bitteres Aus im 16. Finale. Paraguay setzt sich im Elfmeterschießen durch und Fußball-Deutschland, ja, muss eine weitere ziemlich schlechte WM verknusen. Die Stimmen zum Aus natürlich dann heute auch im Laufe des Morgens hier bei mir. Ganz kurz noch der Blick zur WM, da läuft nämlich auch gerade noch ein Spiel, das nächste 16. Finale, auch mit Verlängerung gerade, die Niederlande gegen Marokko. Es steht in der 115. Minute aktuell 1:1. So, jetzt gibt's Musik. Ich bin Dörte Hansen. Guten Morgen. Morgen.

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1: Diese Truppe macht gute Laune. Brazzo Brazzone aus Hannover machen energiegeladene Italo-World-Groove-Musik. Zu sechst ist Brazzo Brazzone normalerweise unterwegs.

0: Ihr könnt die Band heute aber mal in Minimalbesetzung erleben mit Gesang, Trompete und Gitarre. Beim Marktplatz Open Air in Darmstadt. Geht los heute um 19 Uhr. Der Eintritt ist frei, aber Spenden sind erwünscht. Geboren 1906 in Hannover-Linden ist Hannah Arendt zu einer der wichtigsten politischen Theoretikerinnen des 20. Jahrhunderts geworden. Heute steht sie im Fokus einer Veranstaltung in der Stadtbibliothek. In der Reihe Hannover liest Hannah. Es geht um das Werk Was ist Politik? Das Texte von Hannah Arendt enthält, in denen sie ihre Gedanken entwickelt, dass der Sinn von Politik Freiheit ist. Darüber redet Kulturjournalistin Claudia Christoffersen mit Eva Birkenstock, der Direktorin der Kästner Gesellschaft. Ab 19.30 Uhr heute in der Stadtbibliothek an der Hildesheimer Straße. Oder ihr nehmt heute mal eins der vielen kostenlosen Sport-im-Park-Angebote wahr. Zum Beispiel Zumba um 17.30 Uhr auf der Südstädter Hoppenstedtwiese, Slackline-Training um 18 Uhr im Welfengarten oder Ganzkörperfitness beim SV Ahlem. Schönen Dienstag.
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Das war eben gerade der nächste Elfmeter-Krimi bei der Fußball-WM. Deutschland hat seinen eigenen Krimi ja auch erlebt, ist ausgeschieden gegen Paraguay im Elfmeterschießen. Jetzt hat's auch unsere Nachbarn aus Holland erwischt. Die Niederlande unterliegen im Elfmeterschießen gegen Marokko und scheiden damit auch aus im 16. Finale. Das bittere deutsche WM-Aus, natürlich gleich auch nochmal Thema hier bei Radio Hannover. In den Nachrichten um 6 in 6 Minuten.

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0: Guten Morgen, hier ist Radio Hannover. Es ist ein 45-jähriger Mann aus dem Raum Hannover, der im Verdacht steht, insgesamt 6 Menschen erschossen zu haben in einer Mutter-Kind-Einrichtung in Stade. Die Opfer waren überwiegend Mitarbeitende. Mindestens eines der Opfer soll bei einem Jugendamt in der Region Hannover gearbeitet haben. Wir blicken auch auf diesen schrecklichen Fall in unseren Hannover News um 6:30. Jetzt ist es 6 Uhr.
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2: Ich bin Lea Matschulat. Die Fußball-Weltmeisterschaft läuft ohne das deutsche Team weiter. Die DFB-Auswahl ist schon in der ersten K.O.-Runde gescheitert. Im Elfmeterschießen unterlag die Mannschaft Paraguay mit 3:4. Julian Nagelsmann will trotz der Niederlage Bundestrainer bleiben. Co-Gastgeber Kanada zog am Abend als erstes Team ins Achtelfinale ein, durch ein 1:0 gegen Südafrika. Auch Brasilien ist weiter mit einem 2:1-Sieg gegen Japan. Bundeskanzler Merz hat nach den tödlichen Schüssen in einer Jugendhilfeeinrichtung in Stade, westlich von Hamburg, sein Mitgefühl ausgedrückt. Die Nachricht aus Stade erschüttere ihn bis ins Mark, schrieb Merz auf der Plattform X. Bei der Gewalttat waren gestern 4 Frauen und 2 Männer getötet worden.
3: Viele Menschen, die helfen und schützen wollten, hätten ihr Leben verloren oder seien verletzt worden, schrieb Kanzler Merz. Sein Mitgefühl gelte den Opfern und ihren Angehörigen. Merz dankte auch den Polizeibeamten für ihren schnellen Einsatz. Bei den Todesopfern handelt es sich laut Polizei um Mitarbeiterinnen und Mitarbeiter der Jugendhilfeeinrichtung. Hintergrund der Tat ist vermutlich ein Sorgerechtsstreit. Der mutmaßliche Täter, ein 45-jähriger in Deutschland geborener Türke aus dem Raum Hannover, wurde auf der Flucht festgenommen. Katrin Müller, Nachrichtenredaktion.
2: Wer nochmal günstig tanken will, tut es am besten noch auf dem Weg zur Arbeit. Mit dem heutigen Datum endet der Tankrabatt. 2 Monate hatte die Bundesregierung die Steuern auf Benzin und Diesel runtergesetzt. Allgemein wird erwartet, dass die Preise an den Tankstellen wieder deutlich ansteigen.
4: An den allermeisten Tankstellen dürfte noch der steuervergünstigte Sprit in den Zapfsäulen stecken. Das heißt, die Preise dürften eigentlich nicht so rasch steigen und aufgrund des entspannteren Ölmarktes auch ohne Tankrabatt fairerweise unter 2 Euro bleiben. Das hält der ADAC nach den Erfahrungen aus dem ersten Tankrabatt aber für eher unwahrscheinlich. Laut IFO-Institut haben die Mineralölkonzerne bei Super und E10 die Steuersenkung von 16 bis 17 Cent pro Liter nahezu vollständig an die Verbraucher weitergegeben. Anders sieht es bei Diesel aus. Da lag der Effekt nur bei 12 Cent pro Liter. Tanja Wagner, Nachrichtenredaktion.
2: In Venezuela liegt die Zahl der Toten nach den 2 schweren Erdbeben mittlerweile bei 1719. Die Rettungskräfte geben nicht auf. Nach einer Modellrechnung der US-Erdbebenwarte USGS dürften Zehntausende Menschen ums Leben gekommen sein.
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0: Das Wetter heute auf jeden Fall mal freundlicher als die Stimmung bei den meisten Fußballfans. Es gibt einiges an Sonnenschein heute im Laufe des Tages. Temperaturen dann bis zu 28 Grad. Aktuell sind es 17 bei euch in Beinhorn, genauso wie in der List und in Badenstedt. Im Laufe des Abends und in der Nacht kann es dann regnen. Die nächsten Tage aber bleiben meistens trocken und sonnig bei um die 25 Grad.
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0: Auf der A2 gibt's heute früh Behinderungen. Braunschweig Richtung Hannover zwischen Hämmelerwald und Lehrte Ost. Ein defektes Fahrzeug steht hier auf dem rechten Fahrstreifen und blockiert auch den Standstreifen im Baustellenbereich. Die Breite der Fahrbahn vorübergehend auf 5,50 Meter begrenzt. Gute und sichere Fahrt euch.
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0: Ja, böses Erwachen aus dem Traum von einem möglichen Sommermärchen. Das Aus für Deutschland im 16-Finale bei der WM gegen Paraguay. Ja, tut natürlich schon ein bisschen weh heute früh, ne? Wir blicken aber nach vorne und schauen auf Hannover.
5: Also das wird ein echter Sommer der Superlative. Tagsüber Sport auf Spitzenniveau, abends dann Kultur und Kulinarik. Also das wird wirklich eine Kombination, die Lust macht auf ein echtes Sommermärchen.
0: Ja, können wir also doch noch eins erleben. Oberbürgermeister Belit Onay spricht hier von den Finals. Das ist so eine Art nationales Mini-Olympia. Und die Finals kommen im Juli zu uns nach Hannover. Und parallel dazu läuft dann auch das Maschseefest. Wie beide Events voneinander profitieren wollen, das hört ihr gleich hier bei mir. Ich bin Dörte Hansen. Schönen guten Morgen.

0: Guten Morgen, um 6:12 mit Radio Hannover, die WM, die haken wir jetzt mal ab und blicken auf 4 Tage Spitzensport, die uns diesen Sommer in Hannover noch bevorstehen, parallel dann zu Deutschlands größter Seesause. In gut 3 Wochen haben wir 2 Mega-Events in der Stadt, dann steigen hier zeitgleich das Maschseefest und die Finals, bei der 24 Sportarten ihre deutschen Meisterschaften austragen. Dass beides parallel läuft, ist tatsächlich eine Bereicherung für beide Events, sagt André Lavistos von der Hannover Veranstaltungs GmbH.
1: Wir haben das Maschseefest eine Woche nach vorne gezogen, um mit den Finals zusammen hier ein Sommererlebnis der absoluten Superlative in Hannover zu schaffen. Das Besondere ist, die Gästebesucher können jetzt den Spitzensport tagsüber in Hannover auch direkt am Maschsee erleben und abends trifft man sich dann auf dem Maschseefest, genießt internationale Kulinarik, man kann Live-Konzerte erleben und das ist eine wunderbare Kombination, die es so noch nicht gab und das macht es auf jeden Fall sehr interessant.
0: Direkt am Maschsee können Besucherinnen und Besucher die deutschen Meisterschaften im Kanu, im Rudern und im Stand-Up-Paddling verfolgen. Weiterer Spitzensport wird etwa am neuen Rathaus ausgetragen, auch im Stadionbad, in der Swiss Life Hall oder im Erika-Fisch-Stadion. Niklas Bruns, Projektleiter der Finals.
2: Ich glaube, man kann hier alles erleben, was der Sport so zu bieten hat. Die Emotionen der Athletinnen und Athleten, die es ja gar nicht immer gewohnt sind, vor so einer Kulisse ihre Meisterschaft durchführen zu können. Wir haben auf dem Opernplatz schon eine nahezu ausverkaufte Beachvolleyball-Arena. Wir haben die Wassersport Veranstaltung entweder auf dem Maschsee oder auf dem Steinhuder Meer mit Segeln und Windsurfen. Also ich glaube, man kann sehr nahbar und die Athleten vor Ort dann auch ja, hautnah tatsächlich erleben. Das hat man nicht bei jedem Spitzensport-Event, bei den Finals hat man es.
0: Ja, aber wenn zusammen mit dem Maschseefest dann gleich 2 so große Veranstaltungen parallel stattfinden, dann bedeutet das natürlich auch super viel Organisation im Vorfeld. Gerade was das Thema Sicherheit angeht, sagt der städtische Eventmanager Ralf Sonnenberg.
3: Wir haben Wettbewerbe hier in der Innenstadt, wir haben Wettbewerbe in der Arena und wir haben natürlich Wettbewerbe in der Region am Steinhuder Meer an 2 Orten. Und das muss man alles in einer Sicherheitsarchitektur einmal binden. Und inhaltlich sind das natürlich die verschiedensten Szenarien, die es gibt. Hitze, Unwetter, Starkregen, Überfüllung, Stromausfall, Personen, die sich nicht so verhalten, wie wir uns das natürlich von unseren Besucherinnen und Besuchern erhoffen. Und all das müssen wir gemeinsam mit der Polizei, Feuerwehr, mit der Finals GmbH, mit dem Maschseefest in einem gemeinsamen Sicherheitskonzept vorbereiten.
0: Ziemlich großes Ding also. Während der Finals wird es dann auch Straßensperrungen geben, dass ihr es schon mal gehört habt, zum Beispiel am Opernplatz, am Maschsee und auch rund um das neue Rathaus. Die Finals und das Maschseefest werden dann zusammen am 22. Juli eröffnet mit einem Showprogramm am Nordufer. Die deutschen Meisterschaften laufen dann insgesamt 4 Tage. Die Seesause geht 19 Tage lang bis zum 9. August.
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0: Also an den Erfolg von Harry Styles kommt keiner ran, von seinen ehemaligen Bandkollegen oder auch aktuellen noch von One Direction. Die britische Boygroup hat ja große Erfolge gefeiert. Alle Mitglieder haben anschließend aber auch Solo-Karrieren gestartet. Wie gesagt, Harry Styles sicherlich der mit Abstand erfolgreichste. Aber auch die anderen machen gute Musik, zum Beispiel Niall Horan. Den hört ihr jetzt hier bei mir mit Dinner Party bei Radio Hannover, 6.18 Uhr.
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kann ziemlich gut sein, dass euch im Büro heute doch einige Kolleginnen und Kollegen mit ziemlich kleinen Augen begegnen, denn es ging lang gestern Abend. Guten Morgen mit Radio Hannover, 6.21 Uhr. Ja, und dann wurde dieses lange Wachbleiben und Durchhalten noch nicht mal belohnt aus Fanperspektive. Deutschland scheitert im 16. Finale der WM im Elfmeterschießen an Paraguay. Bedeutet, das ist jetzt die dritte WM in Folge ohne deutsche Achtelfinalteilnahme. Also eine wirklich bittere Bilanz. Blicken wir drauf und haben die Stimmen zu dieser bitteren Niederlage hier bei Radio Hannover in der nächsten halben Stunde. Schönen guten Morgen. Meine Nacht war auch kurz.

0: Guten Morgen mit Radio Hannover. Gleich um halb bei uns der Blick auf diese wirklich schreckliche Tat gestern in Stade, wo ein Mann 6 Menschen erschossen hat. Der mutmaßliche Täter, ein 45-jähriger Mann aus dem Raum Hannover. Tathintergrund ist wohl ein Sorgerechtsstreit. Die Infos gleich um halb in unseren Hannover News.
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0: Schönen guten Morgen mit Radio Hannover. Es ist 6.30 Uhr.
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2: Mit Anna Weiland. Guten Morgen. Ein 45-jähriger Mann aus dem Raum Hannover steht im Verdacht, insgesamt 6 Menschen erschossen zu haben in einer Mutter-Kind-Einrichtung in Stade. Die Opfer waren überwiegend Mitarbeitende. Mindestens eines der Opfer soll bei einem Jugendamt in der Region Hannover gearbeitet haben. Auslöser soll ein Streit um das Sorgerecht für die 3 Monate alte Tochter des Tatverdächtigen gewesen sein. Der Mann war für ein Gespräch in die Einrichtung gekommen und soll dort das Feuer eröffnet haben. Kind und Mutter blieben unverletzt. Er flüchtete als Beifahrer in einem Auto, das von einer Bekannten gesteuert wurde. Der 45-Jährige und die Fahrerin konnten festgenommen werden. Bisher wurde noch kein Haftbefehl für den Mann erlassen. Die Ermittlungen dauern an. Mit ihren Plänen für den Doppelhaushalt hat die niedersächsische Landesregierung Schwerpunkte für Investitionen in den kommenden Jahren gesetzt. Die Reaktionen gemischt. Kaspar Weist berichtet.
3: Als mut- und kraftlos bezeichnete der haushaltspolitische Sprecher der CDU-Fraktion, Ulf Thiele, den vorgestellten Doppelhaushalt. Aus Sicht der Oppositionsfraktion hätte es eine Reformagenda gebraucht. Stattdessen lasse die Landesregierung strukturelle Probleme wie die Finanzkrise der Kommunen unbeantwortet, trotz steigender Verschuldung. Über Unterstützung in Form von weiteren Investitionen freute sich die Gewerkschaft der Polizei. Ihr Landesvorsitzender Kevin Komolka bezeichnete den geplanten Stellenausbau als einen richtigen Schritt. Für den Doppelhaushalt 2027-28 will die Landesregierung Schwerpunkte unter anderem in den Bereichen Bildung, innere Sicherheit und ÖPNV setzen.
1: Und jetzt noch mehr Kurzmeldungen für die ganze Region Hannover.
2: In Garbsen schließt heute die Notunterkunft für Geflüchtete im ehemaligen Praktika-Baumarkt. Sie bot bis zu 500 Plätze. Hintergrund ist das planmäßige Ende der Nutzung. Neue Bewohner wurden zuletzt nicht mehr aufgenommen. Auch eine weitere Unterkunft in Frielingen soll bis Ende des Jahres schließen. In Wunstorf haben Unbekannte einen seltenen Wagen im Wert von rund 100.000 Euro aus einem Autohaus gestohlen. Von dem Toyota-Modell soll es nur etwa 100 Exemplare in Deutschland geben. Die Täter flüchteten in unbekannte Richtung. Die Polizei bittet um Hinweise. Der Südschnellweg wird heute zwischen 9 und 15 Uhr gesperrt. Grund ist eine Brückenprüfung über der Leine. Betroffen sind die Auffahrten am Landwehrkreisel und am Seelhorster Kreuz. Umleitungen sind ausgeschildert. Hintergrund ist der kritische Zustand der Bestandsbrücke.
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0: Also ich muss sagen, bei uns zu Hause, da steckt die Hitze doch noch ganz schön drin in den Wänden und das wird wahrscheinlich noch ein bisschen dauern, bis es mal wirklich ein bisschen abkühlt, auch drinnen. Auch heute ist es nämlich tagsüber weiterhin ziemlich warm. Die Temperaturen erreichen 28 Grad später, 17 aktuell bei euch in Ilten, genauso wie in Herrenhausen und in Ahlem. Am Abend und in der Nacht kann es regnen, die nächsten Tage aber bleiben meist trocken und sonnig bei um die 25 Grad.
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0: Auf den Straßen ist jetzt alles in Ordnung, keine Staus oder Störungen gemeldet, auch keine Blitzer. Das ist doch sehr, sehr schön. Gute und sichere Fahrt, wenn ihr schon unterwegs seid, so früh am Morgen. Mit Radio Hannover und gleich natürlich, wir müssen drüber sprechen, über die Fußball-WM und das bittere, bittere Aus im 16. Finale. Die Stimmen zu der Niederlage im Elfmeterschießen gegen Paraguay. Gleich hier bei mir. Nach DJ Bobo. Musik.

0: Der Anpfiff war ja ziemlich spät. Ich musste dann nach 90 Minuten doch ausmachen, musste ins Bett, um pünktlich wieder aufzustehen und hier zu sein im Radio. Hier ist Radio Hannover am Tag nach dem WM aus. Ich habe gestern auch durchs offene Fenster immer noch draußen in der Straße irgendwelche Nachbarn gehört, die, glaube ich, nerventechnisch auch am Ende waren, habe ich so rausgehört. Dann habe ich auch doch noch nachgeguckt, spät in der Nacht und eben gesehen, dass es ein Krimi war, der für Deutschland mit einer bitteren Pleite zu Ende gegangen ist.
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0: Tja, Schluss aus, vorbei. Unsere deutsche Fußballnationalmannschaft hat sich bei der WM wirklich kräftig blamiert. Wieder mal in Boston unter

0: lag die DFB-Auswahl im 16. Finale der Mannschaft aus Paraguay im Elfmeterschießen mit 3:4. Nach 120 Minuten hatte es noch 1:1 gestanden. WM-Reporter Till Ulich, was ist denn da bitte passiert?
1: Tja, was soll man sagen? Der deutsche Fußball ist um eine Blamage reicher. Drittes Mal in Folge bei einer Fußball-Weltmeisterschaft nicht das Achtelfinale erreicht. Das ist deutlich zu wenig. Und ja, die deutsche Mannschaft hat gegen Paraguay einmal mehr enttäuscht. So offen muss man sein. Das Tor von Kai Havertz kurz nach der Halbzeit zum 1:1 Ausgleich am Ende. Viel, viel zu wenig. Bundestrainer Julian Nagelsmann.
2: Bei uns kann unser Ballbesitz sehr langsam. Wir haben lang gebraucht, von Flügel zu Flügel zu spielen. Und das hat lang gedauert, bis wir da hingekommen sind. Immer wenn wir da hingekommen sind, wurde es auch gefährlich. Dann haben wir irgendwann auf mehr Brechstange umgestellt, um einfach klar, einfach nur Bälle in die Box zu spielen, wie auch das Tor passiert ist. Das hätten wir noch 10, 12 Mal mehr machen können, weil der Block einfach massiv war und wir ja nicht so wirklich Überzahl am Flügel herstellen haben können. Und immer wenn wir geflankt haben, finde ich, war es schon gefährlich. Waren auch 2, 3 geblockte Bälle. Aber am Ende müsst du trotzdem gegen Paraguay gewinnen. Das ist am Ende zu wenig.
1: Schon auch Kapitän Joshua Kimmich suchte nach dem Schlusspfiff, nach diesem verlorenen Elfmeterschießen, nach den richtigen Worten.
3: Es ist schwierig, das zum Ausdruck zu bringen, was gerade in mir vorgeht. Klar ist, dass wir wieder früh ausgeschieden sind, weil wir hier einen schwachen Gegner nicht schlagen konnten. In der ersten Halbzeit waren wir sehr ungefährlich, in der zweiten haben wir dann versucht, mehr über Flanken zu kommen. Wir hatten eine Vielzahl auch an Standards. Trotzdem muss man sagen, dass wir jetzt nicht die Großzahl an Torchancen hatten. Das ist natürlich nicht genug.
1: Dann auch das Comeback von Manuel Neuer, so ehrlich muss man sein, hat sich mal so gar nicht ausgezahlt. Der Keeper nach dem Spiel, nach seinem letzten Turnierspiel für Deutschland, das hat er ja schon vor dem Turnier gesagt, wirkte ein wenig ratlos.
4: Es ist natürlich sehr still. Jeder ist enttäuscht und traurig über das Ausscheiden. Aber wir hatten halt einfach nicht diesen Punch, um das Spiel für uns heute zu entscheiden und auch nicht das Quäntchen Glück.
1: Also der deutsche Fußball liegt einmal mehr am Boden. Die WM geht ohne die DFB-Auswahl weiter. Geht's mit Julian Nagelsmann als Bundestrainer weiter? Das ist jetzt die große Frage. Er selbst hat sich positioniert.
2: Wenn der DFB das möchte, dann bereite ich sehr gerne auch die EM vor und die Nations League. Und wenn sie es nicht möchten, dann müssen sie es mir sagen.
1: Tja, eine Entscheidung wird es in den kommenden Tagen geben. Jetzt ist erstmal Heimflug aus den USA nach Hause.
0: Tja, natürlich viel früher als eigentlich erhofft. Ähnlich ergeht es übrigens unseren Nachbarn aus Holland. Die wurden ja auch durchaus immer mal wieder zum erweiterten Favoritenkreis gezählt. Jetzt sind aber auch die Niederlande rausgeflogen, haben in den frühen Morgenstunden unserer Zeit ebenfalls verloren im Elfmeterschießen. Gegner war Marokko.
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0: 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Das alles vereinen wir diese Woche wieder alles. Schönen guten Morgen.
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0: Ein perfektes hannoversches Sommererlebnis haben wir für euch und wir legen wieder ab mit zwei Booten der Östra-Maschsee-Flotte. Die schippern direkt nebeneinander. Auf dem einen Musiker Steven Screams mit seiner Band The Hoochigans, Irish Folk und Kneipenhits. Und auf dem anderen seid ihr. Die Tickets für dieses einmalige Konzerterlebnis, die könnt ihr allerdings nicht kaufen. Die könnt ihr nur hier bei uns bei Radio Hannover gewinnen. Und das will auch Franziska. Hallo.
2: Hallo.
0: Erzähl doch mal, das soll eine Überraschung werden für deinen Sohn.
2: Genau, der hat seine ersten großen Ferien, den stehen bevor und ich habe gedacht, das wäre doch ein Highlight.
0: Das erste Schuljahr ist also geschafft.
2: Genau,
0: ja.
2: Genau.
0: Wie erging es ihm denn?
2: Och, ich glaube ganz gut. Also natürlich Umstellung vom Kindergarten auf Schule schwer, aber trotzdem hat er Spaß. Aber jetzt freut er sich auch umso mehr auf Ferien.
0: Oh, das glaube ich. Habt ihr auch was Schönes vor?
2: Ja, wir fahren Ende Juli noch in Urlaub an die Ostsee und genau. Und sonst macht er so ein paar Sachen mit der Schule und mit der Oma. Genau.
0: Dabei könnte man ja eigentlich meinen, warum eigentlich an die Ostsee, wenn wir unseren schönen Maschsee hier haben, oder?
2: Das stimmt, den genießen wir auch sehr auf der To-Do-Liste mit der Oma, wenn sie da steht, auch schon Bootfahren auf dem Maschsee. Aber das ist natürlich nicht so toll wie mit einem Konzert von euch.
0: So, und dann habe ich die gute Nachricht für dich, liebe Franziska, und deinen Sohn und noch zwei weitere Personen. 4 Tickets gehören dir. Herzlichen Glückwunsch.
2: Oh, vielen Dank, vielen Dank.
0: Sehr, sehr gerne. Wer darf denn noch mitfahren?
2: Mein Mann auf jeden Fall und dann gucken wir nochmal, dass eine Freundin mitkommt.
0: Ja, wunderbar. Dann steht doch einem schönen Abend nichts mehr im Wege. Ich glaube, das Wetter sollte auch mitspielen, also sieht ganz gut aus bisher. Und dann wünsche ich euch eine ganz, ganz tolle Fahrt. Kennst du die Band Steven Screams und die Hoochigans?
2: Tatsächlich nicht, aber ich habe gedacht, das hindert daran ja nicht. Ne?
0: Absolut. Also das ist auf jeden Fall eine Band, die macht Stimmung. Also die sind auch schon, glaube ich, zum 3. oder 4. Mal mit dabei auf dem Boot. Also die kennen das auch schon. Und hinterher die Menschen, die da mitfahren dürfen, die sind immer total begeistert. Also ich glaube, das wird richtig gut für euch.
2: Sehr cool. Ich freue mich. Danke.
0: Ganz viel Freude euch.
2: Dankeschön.
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0: Guten Morgen, hier ist Radio Hannover. Mit ihren Plänen für den Doppelhaushalt hat die niedersächsische Landesregierung jetzt Schwerpunkte gesetzt für Investitionen in den kommenden Jahren. Die Reaktionen auf die Pläne fallen erwartungsgemäß gemischt aus. Wir fassen das für euch zusammen in den nächsten Hannover News um 7:30. Jetzt ist es 7:15.
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2: Ich bin Lea Matschulat. Die deutsche Fußballnationalmannschaft ist bei der WM schon in der ersten K.O.-Runde gescheitert. Das DFB-Team unterlag Paraguay im 16. Finale mit 3:4 im Elfmeterschießen.
3: Es ist der Schock weit nach Mitternacht deutscher Zeit. Wieder fliegt Deutschland frühzeitig aus dem Turnier und das völlig verdient. Nach einer Horrorhalbzeit und dem 0:1 wird das deutsche Team in der zweiten Hälfte zwar besser und erzielt früh den Ausgleich durch Havertz, doch insgesamt kommt zu wenig. Das 2:1 durch Tah nimmt der Schiedsrichter zurück, höchst umstritten. Und auch im Elfmeterschießen versagen die Nerven. 3 Fehlschüsse, wir fahren verdient nach Hause, sagt Kapitän Joshua Kimmich. Thomas Bremser, Boston.
2: Auch die Niederlande sind raus aus dem Wettbewerb. Sie verloren 2:3 im Elfmeterschießen gegen Marokko. Im Achtelfinale stehen Kanada nach einem 1:0 gegen Südafrika und Brasilien nach einem 2:1 gegen Japan. Extremisten, Terroristen, Cybercrime. Bundesinnenminister Alexander Dobrindt stellt am Vormittag den Verfassungsschutzbericht für das vergangene Jahr vor.
4: Größter Mitgliedstaat der EU, zweitgrößtes NATO-Mitglied und drittgrößte Wirtschaftsmacht der Welt. Deutschland weckt Begehrlichkeiten. Gerade angesichts des Ukraine-Kriegs und der damit einhergehenden Verschiebung der Sicherheitsarchitektur auf dem europäischen Kontinent stand die Bundesrepublik zuletzt häufig im Visier von Cyberattacken, Desinformation und Propaganda. Aber auch die ständig wachsende Zahl an Links- und Rechtsextremisten sowie Islamisten beschäftigen die deutschen Behörden. Vor allem, weil die Gewaltbereitschaft unter ihnen stetig zunimmt. Tanja Wagner, Nachrichtenredaktion.
2: Nach 2 Monaten läuft der Tankrabatt heute aus. Der Preis für Benzin und Diesel dürfte dadurch morgen deutlich steigen. Denn für Sprit, der am 1. Juli das Tanklager oder die Raffinerie verlässt, gilt dann wieder die alte höhere Steuer. Inklusive Mehrwertsteuer macht das knapp 17 Cent pro Liter aus. Der Tankstellenverband BFT erwartet, dass sich das an den Zapfsäulen morgen Mittag bemerkbar macht. In Venezuela liegt die Zahl der Toten nach den 2 schweren Beben mittlerweile bei gut 1.700. Die Rettungskräfte geben nicht auf. Vermisst werden noch zehntausende Menschen unter den Trümmern.
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0: Das Wetter heute definitiv freundlicher als die Stimmung bei den Fußballfans. Die Sonne scheint heute. Im Laufe des Tages gibt es einige Stunden an Sonnenschein, die da zusammenkommen. Erst Richtung Abend kommen ein paar Wolken dazu, dann kann es auch regnen. Das gilt auch für die Nacht. Die nächsten Tage bleiben dann aber wieder trocken und freundlich. Heute bis 28 Grad, in den nächsten Tagen dann plus minus 25.
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0: Auf den Straßen ist alles in Ordnung. Ich wünsche eine gute und sichere Fahrt.
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0: Mit meiner Familie fahre ich eigentlich immer mit dem Auto in den Urlaub. In Italien waren wir zuletzt, auch in Frankreich oder sogar mal bis nach Spanien sind wir gefahren. Ich bin tatsächlich aber ganz froh, dass es dieses Jahr für uns nur bis nach Dänemark geht. Gute 5 Stunden Fahrzeit haben wir da vor uns und wenn es gut läuft, kommen wir da sogar mit einer Tankfüllung hin. Und das wiederum ist angesichts der hohen Spritpreise natürlich schon so ein Faktor. Die Preise, die werden jetzt ausgerechnet zum Start der Sommerferien bei uns in Niedersachsen auch wieder ansteigen. Ihr habt es gehört gerade in den Nachrichten, der sogenannte Tankrabatt, der läuft heute aus. Sprechen wir drüber gleich hier bei Radio Hannover. Ich bin Dörte Hansen. Guten Morgen auch an die Tankstellen. Da ist es heute nochmal voll.

0: 11 nach 7. Guten Morgen mit Radio Hannover. Vielleicht habt ihr heute Morgen auf dem Weg zur Arbeit auch schon eine gesehen oder selber drin gestanden in einer Warteschlange an der Tankstelle. Denn ziemlich sicher wollen einige den letzten Tag des Tankrabatts heute nochmal ausnutzen. Mit dem Juni geht nämlich auch diese befristete Spritsteuersenkung jetzt zu Ende. Radio Hannover-Kollegin Anna Weiland. In der Folge werden die Preise für Benzin, Diesel und so weiter dann wahrscheinlich auch wieder hochgehen. Ne?
1: Für Sprit, der ab morgen Tanklager oder Raffinerie verlässt, gilt dann wieder die alte höhere Steuer. Die Bundesregierung hatte den Tankrabatt von rund 17 Cent je Liter ja eingeführt, um insbesondere Autofahrer zu entlasten. Ja, der ADAC geht jetzt davon aus, dass die Preise dann ab morgen auch so um rund 17 Cent dann wieder teurer werden. Puh. Ja, und auch heute könnte es schon steigen, eben wahrscheinlich, weil die Mineralölkonzerne für die Folgetage ein gewisses Preispuffer haben wollen.
0: Die Konzerne, die sollen aber auch in den vergangenen Wochen ja schon einiges abgezwackt haben vom Tankrabatt.
1: Ja, der Tankrabatt ist nur zum Teil bei den Verbrauchern angekommen, hat jetzt auch das IFO-Institut nachgerechnet. Vor allem bei Diesel ist eine Weitergabe von etwa 12 Cent je Liter errechnet worden. Ja, deutlich weniger als die fast 17 Cent Steuererleichterung. Bei Benzin sind die Werte aber sehr nah dran, bei fast 100% Weitergabe. Ja, ein Teil der 1,6 Milliarden Euro, die der Tankrabatt den Staat gekostet hat, ist auf jeden Fall bei den Mineralölkonzernen gelandet. Laut einer Schätzung des Beratergremiums der Bundesregierung von Mitte Juni sind das so 100 bis 200 Millionen Euro. Der Branchenverband hatte allerdings gesagt, die Steuersenkung sei im vollen Umfang weitergegeben worden. Ja, insgesamt zieht der ADAC aber trotzdem ein positives Fazit zum Tankrabatt, eben weil etwas für die Entlastung der Autofahrer getan wurde.
0: Okay, vielleicht nochmal jetzt ganz praktisch auf den letzten Tag Tankrabatt geblickt. Wenn ich heute nochmal die günstigste Chance zum Tanken nutzen will, Anna, wie mache ich es am besten?
1: Ja, beste Tankzeit bleibt der Vormittag, weil die Tankstellen die Preise ja um 12 Uhr erhöhen dürfen, also auf jeden Fall dann davor. Der Bundesverband Freier Tankstellen, der geht aber auch davon aus, dass es heute nochmal einen Ansturm geben wird. Schlangen also nicht ausgeschlossen.
0: Schauen wir mal. Nach 2 Monaten ist heute Ende für den Tankrabatt der Bundesregierung. Der ADAC rechnet damit, dass die Preise für Kraftstoffe ab morgen wieder kräftig steigen.

0: Deutschland und Holland beide raus aus der WM. Beide Teams scheitern im 16. Finale. Deutschland in der Nacht im Elfmeterschießen gegen Paraguay. Die Niederlande heute am frühen Morgen ebenfalls im Elfmeterschießen gegen Marokko. Die nächsten 16. Finals stehen jetzt an. Am Abend Elfenbeinküste gegen Norwegen, Frankreich gegen Schweden und dann am frühen Morgen Mexiko gegen Ecuador. Wenn ihr jetzt aber sagt, ach nee, wo Deutschland raus ist, habe ich auch keine Lust mehr auf WM. Ihr könnt natürlich auch was anderes machen. Die Tipps gibt's heute von Maike Meitsch.
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2: Angefangen haben sie als Straßenmusiker in Buenos Aires. Mittlerweile touren die Argentinier international, sind auf Festivals und in Clubs unterwegs. Und heute Abend ist die Band Angry Zita mit ihrem Mix aus Bluegrass, Country und Punk beim Ruby Tuesday im Café Glocksee.

0: Angry Zita beim Ruby Tuesday im Café Glocksee um 21.15 Uhr. Der Eintritt ist frei. Raw and Nutritious ist die Veranstaltungsreihe, bei der Studierende der Hochschule für Musik und Theater Hannover eine erste Bühne bekommen. In persönlicher Atmosphäre zeigen die Studierenden ihr Können aus den Bereichen Jazz, Klassik, Schauspiel und Pop. Los geht es um 20 Uhr im Coworking Space Rampe in der Nordstadt. Karten kosten 12 Euro. Und das Apollo Kino zeigt heute Abend den Konzertfilm Epic, Elvis Presley in Concert. Mit verloren geglaubten Filmaufnahmen der Musiklegende aus den 70ern.
1: There's been a lot written and a lot said, but never from my side of the story.
0: Epic. Elvis Presley in Konzert um 20.15 Uhr im Apollo-Kino. Karten kosten 11 Euro.
1: That's one of the secrets.
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0: Sage und schreibe, 1 Stunde und 40 Minuten habe ich in der vergangenen Nacht laut meiner Smartwatch geschlafen. Das ist nicht so viel. Natürlich der Grund dieser Elfmeter-Krimi, dieser Fußball-WM-Krimi, dann auch noch mit dem bitteren Ende für Deutschland, das Aus im 16. Finale gegen Paraguay. Naja, also nach weniger als 2 Stunden Schlaf für mich auf jeden Fall das Motto, irgendwie einigermaßen lebendig durch den Tag zu kommen. Die passende Musik gibt's gleich. Unser Classic-Hit von den Bee Gees, Stayin' Alive.
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3: Mit Anna Weiland. Guten Morgen. Ein 45-jähriger Mann aus dem Raum Hannover steht im Verdacht, insgesamt 6 Menschen erschossen zu haben in einer Mutter-Kind-Einrichtung in Stade. Die Opfer waren überwiegend Mitarbeitende. Mindestens eines der Opfer soll bei einem Jugendamt in der Region Hannover gearbeitet haben. Auslöser soll ein Streit um das Sorgerecht für die 3 Monate alte Tochter des Tatverdächtigen gewesen sein. Der Mann war für ein Gespräch in die Einrichtung gekommen und soll dort das Feuer eröffnet haben. Kind und Mutter blieben unverletzt. Er flüchtete als Beifahrer in einem Auto, das von einer Bekannten gesteuert wurde. Der 45-Jährige und die Fahrerin konnten festgenommen werden. Bisher wurde noch kein Haftbefehl für den Mann erlassen. Die Ermittlungen dauern an. Mit ihren Plänen für den Doppelhaushalt hat die niedersächsische Landesregierung Schwerpunkte für Investitionen in den kommenden Jahren gesetzt. Die Reaktionen gemischt. Kaspar Weist berichtet.
4: Als mut- und kraftlos bezeichnete der haushaltspolitische Sprecher der CDU-Fraktion Ulf Thiele den vorgestellten Doppelhaushalt. Aus Sicht der Oppositionsfraktion hätte es eine Reformagenda gebraucht. Stattdessen lasse die Landesregierung strukturelle Probleme wie die Finanzkrise der Kommunen unbeantwortet, trotz steigender Verschuldung. Über Unterstützung in Form von weiteren Investitionen freute sich die Gewerkschaft der Polizei. Ihr Landesvorsitzender Kevin Komolka bezeichnete den geplanten Stellenausbau als einen richtigen Schritt. Für den Doppelhaushalt 2027-28 will die Landesregierung Schwerpunkte unter anderem in den Bereichen Bildung, innere Sicherheit und ÖPNV setzen.
2: Und jetzt noch mehr Kurzmeldungen für die ganze Region Hannover.
3: In Garbsen schließt heute die Notunterkunft für Geflüchtete im ehemaligen Praktika-Baumarkt. Sie bot bis zu 500 Plätze. Hintergrund ist das planmäßige Ende der Nutzung. Neue Bewohner wurden zuletzt nicht mehr aufgenommen. Auch eine weitere Unterkunft in Frielingen soll bis Ende des Jahres schließen. In Wunstorf haben Unbekannte einen seltenen Wagen im Wert von rund 100.000 Euro aus einem Autohaus gestohlen. Von dem Toyota-Modell soll es nur etwa 100 Exemplare in Deutschland geben. Die Täter flüchteten in unbekannte Richtung. Die Polizei bittet um Hinweise. Der Südschnellweg wird heute zwischen 9 und 15 Uhr gesperrt. Grund ist eine Brückenprüfung über der Leine. Betroffen sind die Auffahrten am Landwehrkreisel und am Seelhorster Kreuz. Umleitungen sind ausgeschildert. Hintergrund ist der kritische Zustand der Bestandsbrücke.
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1: Der Juni geht zu Ende und zwar ziemlich sonnig, zumindest überwiegend heute. Im Laufe des Tages einige Stunden Sonnenschein, Temperaturen nachher auch nochmal richtig warm mit bis zu 28 Grad. Derzeit messen wir 19 Grad bei euch in Wunstorf, in Großbuchholz und auch in Oberricklingen. Die kommende Nacht und auch schon der Abend können Regen bringen, die nächsten Tage aber bleiben dann wieder trocken bei um die 25 Grad.
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1: Die A2, Vorsicht bitte, Hannover in Richtung Dortmund zwischen Herrenhausen und Garbsen. Hier liegen größere Gegenstände auf der Straße. Und Vorsicht auch auf der B522, Flughafen Berliner Platz zwischen Gotzhorner Straße in Langenhagen und der A2. Hier kommt Ihnen euch ein Falschfahrer entgegen. Bitte überholt nicht, Vorsicht auf beiden Richtungsfahrbahnen, ein Falschfahrer auf der B522 zwischen Gotzhorner Straße und der A2 in Langenhagen.
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1: Blitzer sind bisher noch keine gemeldet. Solltet ihr was sehen, gebt uns gerne Bescheid über unsere Facebook-Seite zum Beispiel. Die heißt Blitzer Hannover. Da könnt ihr uns ganz einfach eine Nachricht schicken. Vielen Dank, gute und sichere Fahrt mit uns.

Den frustrierenden Fußballabend begegnen euch heute im Büro bestimmt auch so ein paar Kolleginnen und Kollegen mit ziemlich kleinen Augen. Ja, das Aus der deutschen Fußballnationalmannschaft wirft natürlich auch die Frage nach der Zukunft von Bundestrainer Nagelsmann auf. Er hat sich dazu positioniert. Hört ihr gleich hier bei Radio Hannover.

0: Guten Morgen mit Radio Hannover. Der Verkehrsservice mit einer Entwarnung für die B522, die Flughafenstraße. Die Gefahr durch den Falschfahrer dort besteht jetzt nicht mehr. So, wenn wir es positiv sehen wollen, immerhin können wir jetzt wieder früher ins Bett gehen. Deutschland jedenfalls spielt nicht mehr mit bei der WM. Das ist trotzdem natürlich heute so ein bisschen Fußball-Kater-Stimmung. Bitteres Aus für Deutschland im 16. Finale gegen Paraguay im Elfmeterschießen ist natürlich auch eine heftige Schlappe für den Trainer. Klar, nach der Heim-EM 2024 hatte Julian Nagelsmann noch gesagt, schade, dass wir jetzt 2 Jahre warten müssen, bis wir Weltmeister werden. Oh je, das ist nicht gut gealtert. Viel weiter weg von der Realität hätte er nicht sein können. Wie also geht's jetzt auch mit Nagelsmann weiter? Was er selber will, das hat der Bundestrainer nach dem Spiel beim Magenta TV ziemlich klar gesagt.
1: Ja, ich möchte es weitermachen. Ich stehe bereit. Aber im Fußball hat man die Dinge jetzt nicht alle selber in der Hand. Sondern wenn der DFB das möchte, dann bereite ich sehr gerne auch die EM vor und die Nations League. Und wenn sie es nicht möchten, dann müssen sie es mir sagen.
0: Ja, sein Vertrag jedenfalls läuft noch bis nach der Europameisterschaft 2028. Und mit DFB-Sportdirektor Rudi Völler hat Nagelsmann zumindest schon mal einen wichtigen Fürsprecher.
2: Der ist, finde ich, immer noch ein absoluter Top-Trainer. Das sagt man ja auch genau dann, wenn es mal nicht funktioniert. Es ist immer einfach, solche Dinge zu sagen, wenn du permanent hintereinander gewinnst, da kann das jeder. Also ich bin immer noch davon überzeugt, dass er wahrscheinlich der Richtige ist, um weiterzumachen. Aber ich bin natürlich auch nicht der DFB alleine. Also ich habe das nicht alleine zu entscheiden. Aber ich glaube, wir tun gut daran jetzt, auch jetzt zum Abschluss nochmal. Wir setzen uns jetzt natürlich nochmal zusammen jetzt die nächsten 1-2 Tage und reden da nochmal drüber.
0: Tja, und habt ihr gehört, ne?

was er gesagt hat, dass er wahrscheinlich der Richtige ist. Die Worte von Rudi Völler, da lässt er sich also schon eine Hintertür noch offen. Mal sehen, was die nächsten Tage bringen. Jetzt erstmal Wunden lecken beim DFB nach einer weiteren enttäuschenden Weltmeisterschaft. Es ist jetzt schon die dritte WM in Folge, die für Deutschland vor dem Achtelfinale endet.

0: Also WM haken wir dann ab, blicken aber natürlich nach vorne und schauen auf Hannover.
1: Also das wird ein echter Sommer der Superlative, tagsüber Sport auf Spitzenniveau, abends dann Kultur und Kulinarik. Also das wird wirklich eine Kombination, die Lust macht auf ein echtes Sommermärchen.
0: Also können wir doch noch eins erleben. Das war Oberbürgermeister Birgit Onay im Gespräch mit Radio Hannover und er spricht von den Finals. Das ist ja so eine Art nationales Mini-Olympia im Juli hier in Hannover und parallel dazu läuft eben auch das Maschseefest. Also zwei Mega-Events gleichzeitig bei uns und das soll auch für beide Seiten eine Bereicherung sein, sagt André Lavistus von der Hannover Veranstaltungs GmbH.
2: Wir haben das Maschseefest eine Woche nach vorne gezogen, um mit den Finals zusammen hier ein Sommererlebnis der absoluten Superlative in Hannover zu schaffen. Das Besondere ist, die Gästebesucher können jetzt den Spitzensport tagsüber in Hannover auch direkt am Maschsee erleben und abends trifft man sich dann auf dem Maschseefest, genießt internationale Kulinarik, man kann Live-Konzerte erleben und das ist eine wunderbare Kombination, die es so noch nicht gab und das macht es auf jeden Fall sehr interessant.
0: Direkt am Maschsee können Besucherinnen und Besucher die deutschen Meisterschaften im Kanu, im Rudern und im Stand-Up-Paddling verfolgen. Weiterer Spitzensport wird dann etwa am neuen Rathaus ausgetragen, auch im Stadionbad, in der Swiss Life Hall oder am Erika-Fisch-Stadion. Niklas Bruns, Projektleiter der Finals.
3: Ich glaube, man kann hier alles erleben, was der Sport so zu bieten hat. Die Emotionen der Athletinnen und Athleten, die es ja gar nicht immer gewohnt sind, vor so einer Kulisse ihre Meisterschaft durchführen zu können. Wir haben auf dem Opernplatz schon eine nahezu ausverkaufte Beachvolleyball-Arena. Wir haben die Wassersportveranstaltung entweder auf dem Maschsee oder auf dem Steinhuder Meer mit Segeln und Windsurfen. Also ich glaube, man kann sehr nahbar und die Athleten vor Ort dann auch ja, hautnah tatsächlich erleben. Das hat man nicht bei jedem Spitzensport-Event, bei den Finals hat man es.
0: Ja, allerdings, wenn dann zusammen mit dem Maschseefest gleich zwei so große Veranstaltungen parallel stattfinden, dann bedeutet das natürlich auch ziemlich viel Organisation im Vorfeld. Gerade was das Thema Sicherheit angeht, sagt der städtische Eventmanager Ralf Sonnenberg.
4: Wir haben Wettbewerbe hier in der Innenstadt, wir haben Wettbewerbe in der ZAG-Arena und wir haben natürlich Wettbewerbe in der Region am Steinhuder Meer an zwei Orten. Und das muss man alles in einer Sicherheitsarchitektur einmal binden. Und inhaltlich sind es natürlich die verschiedensten Szenarien, die es gibt. Hitze, Unwetter, Starkregen, Überfüllung, Stromausfall, Personen, die sich nicht so verhalten, wie wir uns das natürlich von unseren Besucherinnen und Besuchern erhoffen. Und all das müssen wir gemeinsam mit der Polizei, Feuerwehr, mit der Finals GmbH, mit dem Maschseefest in einem gemeinsamen Sicherheitskonzept vorbereiten.
0: Und während der Finals, das ihr schon mal gehört habt, wird es dann auch Straßensperrungen geben, zum Beispiel am Opernplatz, am Maschsee und rund um das neue Rathaus. Die Finals und das Maschseefest werden gemeinsam am 22. Juli eröffnet mit einem Showprogramm am Nordufer. Die Finals laufen 4 Tage, das Maschseefest bis zum 9. August.

0: Guten Morgen mit Radio Hannover, der Verkehrsservice. Bitte Vorsicht auf der B65. Bückeburger Allee in Richtung Hannover zwischen Badenstedt und Bornum. Bitte aufpassen, hier liegt leider ein toter Fuchs auf der Straße. Gute und sichere Fahrt, gleich mit Musik von Danny Wilson, Mary's Prayer.
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0: Guten Morgen mit Radio Hannover. Die CDU in der Region Hannover kritisiert das Vorgehen beim möglichen Stadtbahnkompromiss zur Medizinischen Hochschule Hannover und wirft den Verantwortlichen mangelnde Transparenz vor. Die Trasse soll westlich an der neuen MHH vorbeigeführt werden, bringt aber auch einige mögliche Nachteile mit sich. Details dazu hört ihr bei uns in den Hannover News um 8:30. Jetzt ist es 8 Uhr.
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2: Ich bin Lea Matschullat. Die DFB-Elf ist bei der Fußball-Weltmeisterschaft bereits im 16. Finale gescheitert. Mit einem 3:4 im Elfmeterschießen gegen Paraguay.
3: Nach der ersten Horror-Halbzeit spurtet Julian Nagelsmann in die Kabine. Dann sieht er gelb wegen Meckerns. Nach dem Spiel sitzt er dann zusammengesackt auf der Bank. Nach der erneuten WM-Blamage macht er aber klar, er will Bundestrainer bleiben. Ob der DFB ihn lässt, das ist eine andere Frage. Rudi Völler und Co. wollen sich in den kommenden Tagen zusammensetzen. Heute geht es aber erstmal wieder aus dem WM-Lager in Winston-Salem nach Deutschland. Aus Boston, Thomas Bremser.
2: Auch die Niederlande sind raus aus dem Wettbewerb. Sie verloren 2:3 im Elfmeterschießen gegen Marokko. Im Achtelfinale stehen Kanada nach einem 1:0 gegen Südafrika und Brasilien nach einem 2:1 gegen Japan. Nach dem gewaltsamen Tod von 6 Menschen in Stade in Niedersachsen sind noch nicht alle Toten identifiziert. Weitere Verletzte gäbe es entgegen ersten Angaben nicht, sagte eine Polizeisprecherin. Ein 45-Jähriger soll gestern 4 Frauen und 2 Männer erschossen haben. Er wurde festgenommen. Die Ermittler vermuten einen Sorgerechtsstreit als Auslöser der Tat. Die Schüsse fielen in einer Mutter-Kind-Wohngruppe. Wer noch einmal günstig tanken will, tut es am besten noch auf dem Weg zur Arbeit. Heute endet der Tankrabatt. 2 Monate hatte die Bundesregierung die Steuern auf Benzin und Diesel heruntergesetzt. Allgemein wird erwartet, dass die Preise an den Tankstellen wieder deutlich steigen.
4: An den allermeisten Tankstellen dürfte noch der steuervergünstigte Sprit in den Zapfsäulen stecken. Das heißt, die Preise dürften eigentlich nicht so rasch steigen und aufgrund des entspannteren Ölmarktes auch ohne Tankrabatt fairerweise unter 2 Euro bleiben. Das hält der ADAC nach den Erfahrungen aus dem ersten Tankrabatt aber für eher unwahrscheinlich. Laut IFO-Institut haben die Mineralölkonzerne bei Super und E10 die Steuersenkung von 16 bis 17 Cent pro Liter nahezu vollständig an die Verbraucher weitergegeben. Anders sieht es bei Diesel aus. Da lag der Effekt nur bei 12 Cent pro Liter. Tanja Wagner, Nachrichtenredaktion.
2: Nach der jüngsten militärischen Eskalation in der Straße von Hormus könnte es heute in Katar zu Gesprächen zwischen Vertretern der USA und dem Iran kommen. Der Iran habe um ein Treffen gebeten, schrieb US-Präsident Trump. Von iranischer Seite klang das allerdings anders.
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0: Also man merkt das, finde ich schon, dass zu Hause, zumindest ist es bei uns so, nach diesen Extremtemperaturen in den vergangenen Tagen, die Hitze echt noch so mittendrin steckt in den Wänden. Dadurch ist es drinnen immer noch ziemlich warm. Das wird sich auch heute wohl nicht ändern, denn auch heute wird es echt warm mit bis zu 28 Grad nachher. 20 Grad aktuell gemessen in der Wedemark, in Mellendorf, genauso wie in Wülfel und in Linden am Fahrlandplatz.
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0: Bitte Vorsicht auf der A37 Burgdorf Richtung Messe zwischen Beinhorn und Kreuz Hannover-Kirchhorst. Hier liegt ein Verkehrszeichen auf der Straße. Das Ganze hier im Baustellenbereich. Vorsicht auch auf der B65 Bückeburger Allee Bad Nenndorf Richtung Hannover zwischen Badenstedt und Bornum. Ein toter Fuchs auf der Straße. Und ihr braucht länger momentan auf der A2 Braunschweig Richtung Hannover zwischen Peine Ost und Hämeler Wald. 4 Kilometer stockender Verkehr in der Baustelle. Bitte fahrt hier vorsichtig an das Stauende heran.
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0: Auf dem alten Begener Damm in der Südstadt heute ein Blitzer und zwar dort an einer Litfaßsäule. Gute und sichere Fahrt mit Radio Hannover.
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0: Das ist was ganz Besonderes und man merkt das, das kommt bei euch immer wieder richtig gut an, wenn wir das verlosen. Tickets, die es auch nicht zu kaufen gibt, sondern eben nur zu gewinnen hier bei uns für die Maschsee-Konzerte. Ein Konzert auf einem fahrenden Boot der Östra Maschsee-Flotte ist halt auch was Besonderes. Diese Woche geht's wieder los und Steven Screams ist wieder mit an Bord und der macht immer richtig gute Stimmung. Gleich telefoniere ich mit unserem nächsten Gewinner. Ich bin Dörte.

0: Guten Morgen mit Radio Hannover um 7:45. Ich glaube, von diesem Konzerterlebnis werdet ihr bestimmt noch ziemlich lange erzählen.
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0: Ein Boot wird zur Bühne. Steven Screams und seine Band The Hoochigans sorgt für gute Stimmung auf einem Boot der Üstra Maschsee-Flotte, das morgen am Mittwochabend über den See schippert. Und direkt daneben auf einem zweiten Boot schippert ihr und guckt und hört dem Konzert zu. Die nächsten zwei Plätze für dieses tolle Konzerterlebnis gehen jetzt an Radio Hannover-Hörer Henning aus der Südstadt. Schönen guten Morgen.
2: Ja, guten Morgen.
0: Hallo. Was glaubst du, was wird das für ein Erlebnis morgen Abend? Wie stellst du dir das vor?
2: Super. Also wir haben die Hoochigans schon gesehen und sie sind super und sie machen eben auch, ich sag mal, genauso die schöne, druckvolle Mucke, die ja im Prinzip so, die ich auch von klein auf gehört habe.
0: Ja, so Kneipenmusik zum Mitsingen, ne?
2: Ja, also wirklich unwichtig ist einfach Live-Musik. Da gibt es ja viel zu wenig in Hannover und das wird ja auch immer leider viel weniger. Ein Laden nach dem anderen macht zu und
0: ja,
2: und
0: so
2: wenn
0: diese...
2: man das, ja, wenn man das hört, wie viel oder dass es immer wieder vereinzelt Anwohner gibt, die dann gerade gegen Open Air Musik angehen und dass dadurch eben auch viele Veranstalter so in Bedrängnis kommen, ist es wirklich eine Schande.
0: Das ist total ärgerlich, ja, das stimmt. Ja. Da sind wir froh, dass wir da so einen Teil dazu beitragen können, eben ja so ein besonderes und ein kleineres, aber eben sehr spezielles Konzerterlebnis zu ermöglichen. Wer fährt denn mit dir mit? Wer darf noch mit aufs Boot?
2: Meine Frau kommt mit.
0: Richtig schöne Date Night zu zweit.
2: Ja, das ist schön.
0: Ja.
2: Und ja, es passt auch. Wir haben auch auf dem Maschsee geheiratet.
0: Ach.
2: Und ja, das. Ja, es ist schön.
0: Also sehr Maschsee-verbunden.
2: Ja, genau. Wir wollten jetzt schon die ganze Zeit in diesem Jahr wieder eine Maschsee-Runde machen, aber irgendwie sind wir nicht dazu gekommen und das ist super. Da freuen wir uns doppelt.
0: Na toll, dann das freut mich, dass ich dir und euch damit eine Freude machen konnte, gerade nach diesem Fußballärger von gestern, oder? Hast du das Spiel gesehen?
2: Ja, das ist wohl wahr. Wir haben hier gesessen und wie gesagt mitgefiebert und ja, es war wirklich ärgerlich.
0: Aber ihr seid bis zum Ende dran geblieben?
2: Naja, klar. Das macht man. Ich meine, das gehört sich ja auch so. Und es war ja auch bis zum letzten Schuss war es ja unheimlich spannend.
0: Total.
2: Ja, naja, es war wirklich schade.
0: Leider auch nicht unverdient, muss man ja dazu sagen. Also die Leistung hat einfach nicht so gepasst, ne?
2: Ja, es waren ja, ich sag mal so, die letzten drei Spiele waren ja jetzt nicht so überzeugend.
0: Nee.
2: Und ja, man weiß immer nicht, woran es liegt. Das ist.
0: Das fragt man sich hinterher immer, woran es gelegen hat. Naja.
2: So ist es, ja. Ich meine, hinterher wissen es alle besser.
0: Genau.
2: Wir haben dann noch ein bisschen so im Anschluss die Kommentare hier dieser, ich sag mal. Expertenrunde gesehen und man hat sich man möchte dann aber nur sagen: Ach nein.
0: Am besten dann einfach ausmachen, bevor noch die Kommentare kommen, würde ich immer sagen.
2: Haben wir denn auch wirklich gemacht.
0: Also kann ich gut verstehen.
2: Das ist denn das Schlimmste. Ja. Ich denke, am meisten haben sich auch die Spieler geärgert.
0: Total, klar. Ja.
2: Weil ich denke, man hat gesehen, jeder hat versucht, was zu machen, aber...
0: Es hat nicht gereicht am Ende.
2: Nee.
0: Und dann machen wir jetzt mal eine Fußballpause und ihr vor allem, du und deine Frau, macht euch einen richtig schönen Abend morgen auf dem Maschsee. Wir freuen uns, dass ihr dabei seid und ich wünsche dir einen ganz, ganz tollen Abend mit deiner Frau.
2: Ja, super. Dankeschön.
0: Sehr gerne.
2: Danke,
0: Henning,
2: danke.
0: Mach's
2: wir
0: gut. Schönen
2: uns.
0: Tag.
2: Ja.
0: Ciao.
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0: 20 nach 8 ist es. Radio Hannover hier. Guten Morgen. Kann gut sein, dass ihr auf dem Weg zur Arbeit schon eine gesehen habt heute oder vielleicht schon selber drin standet in einer Warteschlange an der Tankstelle. Denn sicherlich wollen einige den letzten Tag des Tankrabatts heute nochmal ausnutzen. Mit dem Juni geht auch diese befristete Spritsteuersenkung jetzt zu Ende. Kollegin Anna Weiland, in der Folge gehen die Preise für Benzin, Diesel und Co. dann wahrscheinlich wieder hoch, ne?
1: Ja, für Sprit, der ab morgen Tanklager oder Raffinerie verlässt, gilt dann wieder die alte, höhere Steuer. Die Bundesregierung hatte den Tankrabatt von rund 17 Cent je Liter eingeführt, um eben insbesondere Autofahrer zu entlasten. Ja, der ADAC geht jetzt davon aus, dass die Preise dann ab morgen eben auch um diese rund 17 Cent dann wieder teurer werden. Ja, und auch heute könnte es schon steigen mit den Preisen, wahrscheinlich, weil die Mineralölkonzerne für die Folgetage einen gewissen Preispuffer haben wollen.
0: Okay, dazu muss man aber auch sagen, die Konzerne sollen ja in den vergangenen Wochen doch schon einiges von dem Tankrabatt auch abgezwackt haben, ne?
1: Ja, der Tankrabatt ist nur zum Teil bei den Verbrauchern angekommen, hat jetzt auch das IFO-Institut nachgerechnet. Vor allem bei Diesel ist eine Weitergabe von etwa 12 Cent je Liter errechnet worden, also deutlich weniger als die fast 17 Cent Steuererleichterung. Ja, bei Benzin sind die Werte aber sehr nah dran, bei fast 100% Weitergabe. Dazu muss man aber auch sagen, ja, ein Teil der 1,6 Milliarden Euro, die der Tankrabatt den Staat gekostet hat, der ist auf jeden Fall bei den Mineralölkonzernen gelandet. Laut einer Schätzung eines Beratergremiums der Bundesregierung von Mitte Juni sind das so 100 bis 200 Millionen Euro. Ja, der Branchenverband, der hat allerdings betont, die Steuersenkung sei in vollem Umfang weitergegeben worden. Naja, jedenfalls zieht der ADAC an sich aber ein positives Fazit zum Tankrabatt, eben weil was für die Entlastung der Autofahrer getan wurde.
0: Schauen wir noch mal ganz praktisch drauf, Anna, wenn ich jetzt heute noch mal die günstigste Chance zum Tanken mit Rabatt nutzen will, wie mache ich es am besten?
1: Ja, am besten direkt. Nee, also die beste Tankzeit bleibt eben der Vormittag, weil die Tankstellen die Preise ja um 12 Uhr erhöhen dürfen, also muss es auf jeden Fall davor sein. Der Bundesverband freier Tankstellen, der geht aber auch davon aus, dass es heute noch mal einen Ansturm geben wird. Schlangen sind also nicht ausgeschlossen.
0: Danke, Anna. Also nach 2 Monaten ist heute Ende für den Tankrabatt der Bundesregierung. Der ADAC rechnet damit, dass die Preise für Kraftstoffe dann ab morgen wieder deutlich ansteigen.

0: Eben gerade habe ich im Fernsehen die Jubelbilder aus Paraguay gesehen. Jubel bei den Fans natürlich über den Einzug von Paraguay ins WM-Achtelfinale. Ja, des einen freut, des anderen leid. Die deutschen Fans natürlich betrübt am Abend. Fast 20.000 waren trotz später Stunde bis zum Ende am Waterloo-Platz dabei, haben mitgezittert. Mehr Nachrichten aus Hannover gibt's gleich bei uns um halb in den Hannover News.
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0: Guten Morgen, kurz nach 8:30.
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2: Mit Anna Weiland, guten Morgen. Zwei Großevents in Hannover auf einen Schlag. In gut drei Wochen starten hier in Hannover das Maschseefest und die Finals. Ein Multisport-Event, bei dem Meisterschaften verschiedener Sportarten ausgetragen werden. Die Veranstalter haben jetzt vorgestellt, wie beide Events zusammen funktionieren. Es gibt ein zentrales Sicherheitskonzept in Abstimmung mit Feuerwehr, Polizei, Sicherheits- und Sanitätsdienst. Teil davon sind unter anderem Straßensperrungen, sagt der städtische Eventmanager Ralf Sonnenberg.
3: Also der Bereich um den Opernplatz wird während der Finals gesperrt sein. Wir werden Eingriffe rund ums Rathaus auf dem Friedrichswall, Willy-Brandt-Allee, Kuhlemannstraße erleben während der Finals, aber auch hier am Nordkopf des Maschsees. Wir werden technische Sperren einsetzen, also um zu verhindern, dass es sogenannte Überfahrtstaten, Anschläge geben wird. Und beim Maschseefest wird das in der Folge an den besucherstärksten Tagen sein, jeweils freitags und samstags, dass wir diese Sperren einsetzen.
2: Eine gemeinsame Eröffnung findet am 22. Juli statt, mit einer schwimmenden Bühne auf dem Maschsee und Musik von Fury in the Slaughterhouse. Die CDU in der Region Hannover kritisiert das Vorgehen beim möglichen Stadtbahnkompromiss zur Medizinischen Hochschule Hannover. Fraktionschef Bernward Schlosarek wirft den Verantwortlichen mangelnde Transparenz vor. Sollte es bereits eine Einigung geben, müsse diese auch öffentlich gemacht werden. Die CDU fordert eine schnelle Unterrichtung der politischen Gremien. Hintergrund sind Medienberichte über einen Kompromissvorschlag für die Trassenführung. Demnach soll die Stadtbahn westlich an der neuen MHH vorbeiführen. Die Lösung könnte zwar Kosten sparen, gilt aber als wirtschaftlich knapp. Auch mehrere hundert Kleingärten müssten dafür weichen. Eine endgültige Entscheidung steht noch aus.
1: Und jetzt noch mehr Kurzmeldungen für die ganze Region Hannover.
2: Am Fliegerhorst Wunstorf hat sich Ministerpräsident Olaf Lies ein Bild von den Hilfsgütern nach Venezuela gemacht. Von dort starten weitere A400M-Transporter mit Einsatzkräften und Hilfsgütern ins Erdbebengebiet. Hintergrund sind schwere Schäden nach dem Beben. Niedersachsen beteiligt sich an der internationalen Hilfe. In Garbsen-Bärenbostel ist gestern aus einem geparkten Auto in der Straße Rote Reihe Bargeld gestohlen worden. Mehrere hundert Euro haben die unbekannten Täter innerhalb weniger Minuten erbeutet. Die Polizei bittet um Hinweise. Der Südschnellweg wird heute zwischen 9 und 15 Uhr gesperrt. Grund ist eine Brückenprüfung über der Leine. Betroffen sind die Auffahrten am Landwehrkreisel und am Seelhorster Kreuz. Umleitungen sind ausgeschildert. Hintergrund ist der kritische Zustand der Bestandsbrücke.
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0: Ja, das Wetter, würde ich sagen, heute auf jeden Fall schon mal freundlicher als die Stimmung unter Fußballfans. Die Sonne scheint heute ziemlich viel über den Tag verteilt. Am Abend kommen dann ein paar mehr Wolken dazu und es kann dann auch regnen. Gilt auch für die Nacht. Morgen dann aber auch schon wieder trocken und freundlich. Heute bis 28 Grad, morgen und übermorgen dann eher so um die 25.
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0: Bitte fahrt vorsichtig auf der A37 Burgdorf Richtung Messe zwischen Beinhorn und dem Kreuz Hannover Kirchhorst. Hier ragt eine Warnbarke in die Straße im Baustellenbereich. Vorsicht auch auf der B217 Springe Richtung Hameln in Höhe der Abzweigung nach Domäne Dahle, eine ungesicherte Unfallstelle. Und es dauert länger auf der A2 Braunschweig Richtung Hannover zwischen Peine Ost und Hämeler Wald. 5 Kilometer stockender Verkehr in der Baustelle. Fahrt hier unbedingt vorsichtig an das Stauende heran.
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0: Ein Blitzer gemeldet in Botfeld im alten Gehege. Ansonsten keine neuen Blitzermeldungen. Wenn ihr einen entdeckt, gebt mir gerne Bescheid, zum Beispiel per WhatsApp an die 0151 23 13 19 13. Gute und sichere Fahrt jetzt mit einem Sommerhit aus den frühen Nullerjahren. Sommerhits müssen ja nicht immer unbedingt inhaltlich besonders anspruchsvoll sein. Ich glaube, da sind wir uns einig, dass das für diesen Song auch gilt. Aber Spaß macht er irgendwie immer noch, auch nach so vielen Jahren. Wenn ihr nicht gerade im Auto sitzt, könnt ihr auch versuchen, euch an den Tanz dazu zu erinnern. Lass Ketchup mit dem Ketchup-Song bei Radio Hannover.

0: Sage und schreibe eine Stunde und 40 Minuten habe ich in der vergangenen Nacht laut meiner Smartwatch geschlafen. Ja, Fußball-WM und Frühsendung im Radio passen momentan nicht so gut zusammen. Aber dieser Fußball-Krimi im 16. Finale, Deutschland gegen Paraguay, hat mir dann doch den Schlaf geraubt. Und dann ist er auch noch mit so einer bitteren Pleite zu Ende gegangen. Guten Morgen am Tag danach. Hier ist Radio Hannover.
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0: Ja, Schluss, aus, vorbei. Unsere deutsche Nationalmannschaft hat sich bei der WM leider kräftig blamiert. In Boston unterlag die DFB-Auswahl im 16. Finale Paraguay mit 3-4. Im Elfmeterschießen nach 120 Minuten nach der Verlängerung hatte es 1-1 gestanden. WM-Reporter Till Ulich, was ist denn da bitte passiert?
2: Tja, was soll man sagen? Der deutsche Fußball ist um eine Blamage reicher. Drittes Mal in Folge bei einer Fußball-Weltmeisterschaft nicht das Achtelfinale erreicht. Das ist deutlich zu wenig. Und ja, die deutsche Mannschaft hat gegen Paraguay einmal mehr enttäuscht. So offen muss man sein. Das Tor von Kai Havertz kurz nach der Halbzeit zum 1-1 Ausgleich am Ende viel, viel zu wenig. Bundestrainer Julian Nagelsmann.
3: Bei uns kann unser Ballbesitz sehr langsam. Wir haben lang gebraucht, von Flügel zu Flügel zu spielen. Und es hat lang gedauert, bis wir da hingekommen sind. Immer wenn wir da hingekommen sind, wurde es auch gefährlich. Dann haben wir irgendwann auf mehr Brechstange umgestellt, um einfach klar, einfach nur Bälle in die Box zu spielen, wie auch das Tor passiert ist. Das hätten wir noch 10-12 Mal mehr machen können, weil der Block einfach massiv war und wir ja nicht so wirklich Überzahl am Flügel herstellen haben können. Und immer wenn wir geflankt haben, finde ich, war es schon gefährlich. Waren auch 2-3 geblockte Bälle. Aber am Ende müsst du trotzdem gegen Paraguay gewinnen. Das ist am Ende zu wenig.
2: Von auch Kapitän Joshua Kimmich suchte nach dem Schlusspfiff, nach diesem verlorenen Elfmeterschießen, nach den richtigen Worten.
4: Es ist schwierig, das zum Ausdruck zu bringen, was gerade in mir vorgeht. Klar ist, dass wir wieder früh ausgeschieden sind, weil wir hier einen schwachen Gegner nicht schlagen konnten. In der ersten Halbzeit waren wir sehr ungefährlich, in der zweiten haben wir dann versucht, mehr über Flanken zu kommen. Wir hatten eine Vielzahl auch an Standards. Trotzdem muss man sagen, dass wir jetzt nicht die Großzahl an Torchancen hatten. Das ist natürlich nicht genug.
2: Dann auch das Comeback von Manuel Neuer, so ehrlich muss man sein, hat sich mal so gar nicht ausgezahlt. Der Keeper nach dem Spiel, nach seinem letzten Turnierspiel für Deutschland, das hat er ja schon vor dem Turnier gesagt, wirkte ein wenig ratlos.
5: Es ist natürlich sehr still. Jeder ist enttäuscht und traurig über das Ausscheiden. Aber wir hatten halt einfach nicht diesen Punch, um das Spiel für uns heute zu entscheiden und auch nicht das Quäntchen Glück.
2: Also der deutsche Fußball liegt einmal mehr am Boden. Die WM geht ohne die DFB-Auswahl weiter. Geht's mit Julian Nagelsmann als Bundestrainer weiter? Das ist jetzt die große Frage. Er selbst hat sich positioniert.
3: Wenn der DFB das möchte, dann bereite ich sehr gerne auch die EM vor und die Nations League. Und wenn sie es nicht möchten, dann müssen sie es mir sagen.
2: Ich denke, eine Entscheidung wird es in den kommenden Tagen geben. Jetzt ist erstmal Heimflug aus den USA nach Hause.
0: Ja, und das natürlich viel früher als eigentlich erhofft. Ähnlich übrigens ergeht es auch unseren Nachbarn aus Holland, die ja auch zum erweiterten Favoritenkreis gezählt wurden. Die Niederlande sind auch rausgeflogen, haben ihr 16. Finale in den frühen Morgenstunden ebenfalls verloren, ebenfalls im Elfmeterschießen gegen Marokko.
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In meiner Jugend war ich großer Boyzone-Fan, war auch mal auf einem Konzert mit meinem Vater. Bisschen peinlich, egal. Damals habe ich diese Band tatsächlich im Vorprogramm von Boyzone gesehen. Andere Boybands, das ist Westlife bei Radio Hannover mit Uptown Girls. Guten Morgen, 9 Minuten vor 9.

0: Also jetzt, wo Deutschland ausgeschieden ist bei der WM, bin ich für Kap Verde. Ich glaube, Kap Verde schmeißt Argentinien raus am Wochenende. Das wär's doch. 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Auch nach dem deutschen Aus geht die WM natürlich weiter. Kann ja trotzdem auch noch Spaß machen. Und offizielle WM-Musik gibt's gleich noch bei uns. Dai Dai von Shakira vor den Nachrichten um 9.
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0: Guten Morgen mit Radio Hannover. Zwei Großevents hier bei uns auf einen Schlag. In gut 3 Wochen starten in Hannover das Maschseefest und die Finals. Die Veranstalter haben jetzt vorgestellt, wie beide Events zusammen funktionieren. Das ist ein Thema um 9:30 in unseren Hannover News. Jetzt haben wir es kurz nach 9.
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2: Ich bin Lea Matschulat. Die Fußball-Weltmeisterschaft läuft ohne Deutschland weiter. Das DFB-Team scheiterte bereits im 16. Finale mit 3:4 gegen Paraguay im Elfmeterschießen. Bundestrainer Julian Nagelsmann will trotzdem weitermachen. Er stehe bereit, wenn der DFB das wolle. Auch die Niederlande müssen nach Hause fahren. Sie verloren 2:3 im Elfmeterschießen gegen Marokko. Ins Achtelfinale geschafft haben es Kanada und Brasilien. Brasilien gewann 2:1 gegen Japan, Kanada 1:0 gegen Südafrika. Nach dem gewaltsamen Tod von 6 Menschen in Stade in Niedersachsen sind noch nicht alle Toten identifiziert. Weitere Verletzte gäbe es entgegen ersten Angaben nicht, sagte eine Polizeisprecherin. Bundeskanzler Merz zeigte sich tief betroffen von der Tat.
3: Viele Menschen, die helfen und schützen wollten, hätten ihr Leben verloren oder seien verletzt worden, schrieb Kanzler Merz. Sein Mitgefühl gelte den Opfern und ihren Angehörigen. Merz dankte auch den Polizeibeamten für ihren schnellen Einsatz. Bei den Todesopfern handelt es sich laut Polizei um Mitarbeiterinnen und Mitarbeiter der Jugendhilfeeinrichtung. Hintergrund der Tat ist vermutlich ein Sorgerechtsstreit. Der mutmaßliche Täter, ein 45-jähriger in Deutschland geborener Türke aus dem Raum Hannover, wurde auf der Flucht festgenommen. Katrin Müller, Nachrichtenredaktion.
2: Nach der jüngsten militärischen Eskalation in der Straße von Hormus könnte es heute in Katar zu Gesprächen zwischen Vertretern der USA und dem Iran kommen. Der Iran habe um ein Treffen gebeten, postete US-Präsident Trump.
4: Im Gegensatz zu den US-Angaben klingt der Fahrplan für mögliche Gespräche in Katar von der iranischen Seite noch viel unklarer. Eine Gesprächsrunde werde stattfinden, sobald die Voraussetzungen geschaffen seien und Einigkeit über Termin und Veranstaltungsort erzielt worden sei, hieß es aus Teheran. US-Medien berichten, bei den anstehenden Verhandlungen soll nochmal der Streit um die Straße von Hormuz im Mittelpunkt stehen. Denn offenbar lässt der entsprechende Abschnitt in dem Abkommen noch viel Spielraum für unterschiedliche Deutungen. Ursula Winkler, Nachrichtenredaktion.
2: In Venezuela liegt die Zahl der Toten nach den 2 schweren Erdbeben mittlerweile bei gut 1.700. Die Rettungskräfte geben nicht auf, vermisst werden noch zehntausende Menschen unter den Trümmern. Erschwert werden die Sucharbeiten durch zahlreiche Nachbeben.
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0: Also für die Mittagspause könnt ihr vielleicht mit Kolleginnen und Kollegen irgendwo draußen zusammensitzen, denn das Wetter, das ist nochmal richtig schön heute. 28 Grad, auch nochmal echt warm, viel Sonne gibt's dazu. 22 Grad aktuell gemessen in Imerolofen, in der Oststadt und auch in Kirchrode. Am Abend, da könnte dann Regen aufziehen, auch in der Nacht kann's regnen. Das wird aber dann wahrscheinlich nur so ein kleines Intermezzo sein, denn morgen und übermorgen bleibt es wieder überwiegend trocken. Viel Sonne, Temperaturen dann um die 25 Grad.
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0: Vorsicht bitte auf der B217. Springe in Richtung Hameln in Höhe der Abzweigung nach Domäne Dahle. Hier läuft eine Unfallaufnahme. Und es dauert länger auf der A2 Braunschweig Richtung Hannover zwischen Peine Ost und Hämeler Wald im Baustellenbereich. Aktuell 5 Kilometer stockender Verkehr. Fahrt unbedingt vorsichtig an das Stauende heran. Blitzer stehen in Bodfeld aktuell am alten Gehege, ungefähr auf Höhe der A2-Brücke. Danke an Petra. Ein weiterer Blitzer auf der B3 Richtung Celle an der Abfahrt Schillerslage. 100 km/h erlaubt. Danke Piero. Und in Pattensen auf der Göttinger Straße in Richtung Hannover, kurz nach der Gaststätte dort in der 30er-Zone. Danke an Valerie. Wenn ihr noch mehr seht, sagt gerne Bescheid. Am einfachsten geht das per WhatsApp an die 0151 23 13 19 13.
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0: Kommendes Wochenende könnte es tatsächlich passieren, das Promi-Event des Sommers. Die Hochzeit von Taylor Swift, genau, und Travis Kelce. Sie könnte kurz bevorstehen. Es könnte ein geschichtsträchtiges Datum werden, der 4. Juli am Samstag, der amerikanische Unabhängigkeitstag und wohl auch der Lieblingsfeiertag von Taylor Swift und in diesem Jahr ja auch noch der 250. Geburtstag der USA. Das Ganze soll angeblich steigen in New York im Madison Square Garden am Samstag. Schauen wir mal, ob sich das alles bewahrheitet. Taylor Swift jetzt gleich hier bei mir bei Radio Hannover mit Opalite. Den Anfang macht Living in a Box. Ich bin Dörte Hansen. Moin.

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0: 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Es ist 9.30 Uhr.
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2: Mit Anna Weiland. Guten Morgen. Zwei Großevents in Hannover auf einen Schlag. In gut drei Wochen starten hier in Hannover das Maschseefest und die Finals. Ein Multisport-Event, bei dem Meisterschaften verschiedener Sportarten ausgetragen werden. Die Veranstalter haben jetzt vorgestellt, wie beide Events zusammen funktionieren. Es gibt ein zentrales Sicherheitskonzept in Abstimmung mit Feuerwehr, Polizei, Sicherheits- und Sanitätsdienst. Teil davon sind unter anderem Straßensperrungen, sagt der städtische Eventmanager Ralf Sonnenberg.
3: Also der Bereich um den Opernplatz wird während der Finals gesperrt sein. Wir werden Eingriffe rund ums Rathaus auf dem Friedrichswall, Willy Brandt-Allee, Kuhlemannstraße erleben während der Finals, aber auch hier am Nordkopf des Maschsees. Wir werden technische Sperren einsetzen, also um zu verhindern, dass es sogenannte Überfahrtstaten, Anschläge geben wird. Und beim Maschseefest wird das in der Folge an den besucherstärksten Tagen sein, jeweils freitags und samstags, dass wir diese Sperren einsetzen.
2: Eine gemeinsame Eröffnung findet am 22. Juli statt, mit einer schwimmenden Bühne auf dem Maschsee und Musik von Fury in the Slaughterhouse. Mit ihren Plänen für den Doppelhaushalt hat die niedersächsische Landesregierung Schwerpunkte für Investitionen in den kommenden Jahren gesetzt. Die Reaktionen? Gemischt. Kaspar Weist berichtet.
4: Als Mut und kraftlos bezeichnete der haushaltspolitische Sprecher der CDU-Fraktion Ulf Thiele den vorgestellten Doppelhaushalt. Aus Sicht der Oppositionsfraktion hätte es eine Reformagenda gebraucht. Stattdessen lasse die Landesregierung strukturelle Probleme wie die Finanzkrise der Kommunen unbeantwortet, trotz steigender Verschuldung. Über Unterstützung in Form von weiteren Investitionen freute sich die Gewerkschaft der Polizei. Ihr Landesvorsitzender Kevin Komolka bezeichnete den geplanten Stellenausbau als einen richtigen Schritt. Für den Doppelhaushalt 2027-28 will die Landesregierung Schwerpunkte unter anderem in den Bereichen Bildung, innere Sicherheit und ÖPNV setzen.
1: Und jetzt noch mehr Kurzmeldungen für die ganze Region Hannover.
2: In Wunstorf haben Unbekannte einen seltenen Wagen im Wert von rund 100.000 Euro aus einem Autohaus gestohlen. Von dem Toyota-Modell soll es nur etwa 100 Exemplare in Deutschland geben. Die Täter flüchteten in unbekannte Richtung. Die Polizei bittet um Hinweise. In Garbsen-Bärenbostel ist gestern aus einem geparkten Auto in der Straße Rote Reihe Bargeld gestohlen worden. Mehrere hundert Euro haben die unbekannten Täter innerhalb weniger Minuten erbeutet. Die Polizei bittet um Hinweise. Am Fliegerhorst Wunstorf hat sich Ministerpräsident Olaf Lies ein Bild von den Hilfsgütern nach Venezuela gemacht. Von dort starten weitere A400M-Transporter mit Einsatzkräften und Hilfsgütern ins Erdbebengebiet. Hintergrund sind schwere Schäden nach dem Beben. Niedersachsen beteiligt sich an der internationalen Hilfe.
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0: Es kann sich so ein bisschen schwül, bisschen drückend anfühlen heute im Laufe des Tages. Am Abend kann es dann regnen, auch in der Nacht ist Regen möglich. Bis dahin aber heute erstmal freundlich und trocken und relativ warm. 28 Grad der Höchstwert später, 23 aktuell in Letter, in Bemerode und Mühlenberg. Die nächsten Tage bleiben überwiegend trocken und ganz freundlich mit einigem an Sonnenschein um die 25 Grad.
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0: Fahrt bitte vorsichtig auf der A2 Dortmund Richtung Hannover. In Höhe Herrenhausen Gefahr durch Reifenteile auf der Straße. Und A2, hier dauert's länger, Braunschweig Richtung Hannover zwischen Peine Ost und Hämeler Wald. In der Baustelle 5 Kilometer stockend. Fahrt bitte unbedingt vorsichtig an das Stauende heran. Geblitzt wird auch fleißig heute. Ein Blitzer steht in Bodfeld am alten Gehäge, ungefähr auf Höhe der A2-Brücke. Ein weiterer Blitzer in Pattensen, in der Göttinger Straße in Richtung Hannover, kurz nach der Gaststätte. 30 km/h erlaubt. Und auf der B3 auch ein Blitzer in Richtung Celle an der Abfahrt Schillers Lage. Hier sind 100 km/h erlaubt.

0: Hier ist Radio Hannover am Dienstagmorgen. Gleich mit einem offiziellen Sommerhit aus den Nullerjahren. Gekürt vor 25 Jahren von der GfK. Dieser typische R&B-Sound von damals. Totale Jugenderinnerung für mich. Dante Thomas, Miss California. Gleich hier bei mir. Jetzt erstmal der Blick auf heute Abend.
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0: Diese Truppe macht gute Laune. Brazzo Brazzone aus Hannover machen energiegeladene Italo-World-Groove-Musik. Zu sechst ist Brazzo Brazzone normalerweise unterwegs. Ihr könnt die Band heute aber mal in Minimalbesetzung erleben mit Gesang, Trompete und Gitarre. Beim Marktplatz Open Air in Darmstadt geht los heute um 19 Uhr. Der Eintritt ist frei, aber Spenden sind erwünscht. Geboren 1906 in Hannover-Linden ist Hannah Arendt zu einer der wichtigsten politischen Theoretikerinnen des 20. Jahrhunderts geworden. Heute steht sie im Fokus einer Veranstaltung in der Stadtbibliothek. In der Reihe Hannover liest Hannah. Es geht um das Werk Was ist Politik? Das Texte von Hannah Arendt enthält, in denen sie ihre Gedanken entwickelt, dass der Sinn von Politik Freiheit ist. Darüber redet Kulturjournalistin Claudia Christoffersen mit Eva Birkenstock, der Direktorin der Kästner Gesellschaft. Ab 19.30 Uhr heute in der Stadtbibliothek an der Hildesheimer Straße. Oder ihr nehmt heute mal eins der vielen kostenlosen Sport-im-Park-Angebote wahr. Zum Beispiel Zumba um 17.30 Uhr auf der Südstädter Hoppenstedtwiese, Slackline-Training um 18 Uhr im Welfengarten oder Ganzkörperfitness beim SV Ahlem. Schönen Dienstag.
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0: Ich hoffe, ihr kennt es alle. Dieses berauschende Gefühl, wenn man ganz frisch verliebt ist. Darüber singt Olivia Rodrigo auch in ihrer neuen Single Drop Dead. Hört ihr gleich vor den Nachrichten um 10.
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1: Olivia Rodrigo bei Radio Hannover. Die Rückkehr der Altkennzeichen für Autos in der Region Hannover ist eher unwahrscheinlich. Im Verkehrsausschuss der Region hatte die Mehrheit schon dagegen gestimmt. Heute nun entscheidet die Regionsversammlung. Mehr dazu bei uns in den nächsten Hannover News um 10:30. Jetzt ist es 10 Uhr.
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3: Ich bin Lea Matschulat. Die Fußballnationalmannschaft ist ein letztes Mal in ihrem WM-Quartier in Winston-Salem angekommen. Die DFB-Elf muss nach dem 16-Finale nach Hause fliegen. Im Spiel gegen Paraguay unterlag die Mannschaft mit 3:4 im Elfmeterschießen.
4: Es ist der Schock weit nach Mitternacht deutscher Zeit. Wieder fliegt Deutschland frühzeitig aus dem Turnier und das völlig verdient. Nach einer Horrorhalbzeit und dem 0:1 wird das deutsche Team in der zweiten Hälfte zwar besser und erzielt früh den Ausgleich durch Havertz, doch insgesamt kommt zu wenig. Das 2:1 durch Tah nimmt der Schiedsrichter zurück, höchst umstritten. Und auch im Elfmeterschießen versagen die Nerven. 3 Fehlschüsse, wir fahren verdient nach Hause, sagt Kapitän Joshua Kimmich. Thomas Bremser, Boston.
3: Auch die Niederlande sind nach einem 2:3 im Elfmeterschießen gegen Marokko raus. Fürs Achtelfinale qualifiziert haben sich Kanada und Brasilien. Nach dem gewaltsamen Tod von 6 Menschen in Stade in Niedersachsen sind noch nicht alle Toten identifiziert. Weitere Verletzte gebe es entgegen ersten Angaben nicht, sagte eine Polizeisprecherin. Ein 45-Jähriger soll gestern 4 Frauen und 2 Männer erschossen haben. Er wurde festgenommen. Die Ermittler vermuten einen Sorgerechtsstreit als Auslöser der Tat. Die Schüsse fielen in einer Mutter-Kind-Wohngruppe. Heute ist die letzte Gelegenheit, den Tankrabatt auszunutzen. Er endet um Mitternacht. 2 Monate hatte die Bundesregierung die Steuern auf Benzin und Diesel heruntergesetzt. Allgemein wird erwartet, dass die Preise an den Tankstellen wieder deutlich ansteigen.
5: An den allermeisten Tankstellen dürfte noch der steuervergünstigte Sprit in den Zapfsäulen stecken. Das heißt, die Preise dürften eigentlich nicht so rasch steigen und aufgrund des entspannteren Ölmarktes auch ohne Tankrabatt fairerweise unter 2 Euro bleiben. Das hält der ADAC nach den Erfahrungen aus dem ersten Tankrabatt aber für eher unwahrscheinlich. Laut IFO-Institut haben die Mineralölkonzerne bei Super und E10 die Steuersenkung von 16 bis 17 Cent pro Liter nahezu vollständig an die Verbraucher weitergegeben. Anders sieht es bei Diesel aus. Da lag der Effekt nur bei 12 Cent pro Liter. Tanja Wagner, Nachrichtenredaktion.
3: Deutschland und die Niederlande übernehmen heute gemeinsam mehr Verantwortung für die Abschreckung und Verteidigung an der Ostflanke der NATO. Das deutsch-niederländische Korps stellt nun die Führung über die Landesstreitkräfte der NATO in Estland und Lettland.
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1: Ja, bisschen WM-Kater-Stimmung heute, aber immerhin das Wetter ist freundlich. Die Sonne scheint heute über den Tag verteilt ziemlich viel. Aber man sieht das schon, so ganz klar ist es nicht. So ein paar Schleierwolken oder auch etwas größere Wolkenfelder sind am Himmel zu sehen und die tun uns erstmal nichts. Am Abend und in der Nacht allerdings kann es regnen. Es wird heute wieder ziemlich warm, 28 Grad der Höchstwert nachher, 23 momentan in Bärenbostel, in Dören und Fahrenwald. Die nächsten Tage meistens trocken und sonnig, um die 25 Grad dazu.
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1: Die A2, hier dauert es eventuell länger, wenn ihr da unterwegs seid. Braunschweig Richtung Hannover zwischen Peine Ost und Hämeler Wald. 4 Kilometer stockender Verkehr im Baustellenbereich. Fahrt hier bitte vorsichtig an das Stauende heran. Außerdem 3 Blitzer gemeldet. Einer steht in Bodfeld am alten Gehäge, ungefähr auf Höhe der A2-Brücke. Ein weiterer in Pattensen auf der Göttinger Straße in Richtung Hannover, kurz nach der Gaststätte. 30 km/h erlaubt. Und der dritte Blitzer auf der B3 in Richtung Celle an der Abfahrt Schillerslage. Hier sind 100 km/h erlaubt. Hannover fährt fair. Gute Fahrt.
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1: Also ihr rennt uns da wirklich die Bude ein. 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Aber ihr wollt da wirklich unbedingt dabei sein, weil es auch einfach ein ganz, ganz besonderes Konzerterlebnis ist. Wie ihr dabei sein könnt, das hört ihr gleich nochmal hier bei mir. Ich bin Dörte Hansen, wünsche einen schönen Vormittag mit uns.

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0: Noch ist unser Boot nicht ganz voll. Ein paar Plätze sind noch frei und die könnt ihr euch sichern. Schönen Dienstag mit Radio Hannover.
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2: Mit Anna Weiland, guten Tag. Nach den tödlichen Schüssen in Stade dauert die Identifizierung der Opfer an. 6 Menschen wurden gestern in einer Mutter-Kind-Wohngruppe getötet. Der mutmaßliche Schütze kommt aus dem Raum Hannover. Laut Polizei waren die getöteten Frauen und Männer alle in der Jugendhilfeeinrichtung beschäftigt. Auslöser war wohl ein Streit um das Sorgerecht für die 3 Monate alte Tochter des 45-Jährigen. Der Mann war für ein Gespräch in die Einrichtung gekommen und soll dort das Feuer eröffnet haben. Kind und Mutter blieben unverletzt. Der Fall löst landesweit Bestürzung aus. Niedersachsens Innenministerin Daniela Behrens spricht von einer kaltblütigen und schrecklichen Gewalttat. Der Fall mache fassungslos, sagt CDU-Chef Sebastian Lechner und fordert lückenlose Aufklärung. Die Rückkehr der Altkennzeichen in der Region Hannover ist eher unwahrscheinlich. Im Verkehrsausschuss der Region hat die Mehrheit schon gegen SPR für Springe, NRÜ für Neustadt am Rübenberge und BU für Burgdorf gestimmt. Heute entscheidet die Regionsversammlung. In Medienberichten kündigte SPD-Fraktionschefin Regina Hohgriffe schon an, dass die Fraktion gegen den Antrag stimmen wird, wohl zusammen mit den Grünen. CDU und FDP hatten die Rückkehr der alten Kennzeichen gefordert, als Ausdruck regionaler Identität. Mit der Gründung der Region Hannover vor rund 25 Jahren wurde festgelegt, dass das Kennzeichen H für alle 21 Kommunen gilt.
1: Und jetzt noch mehr Kurzmeldungen für die ganze Region Hannover.
2: Ein Motorradfahrer hat sich in Langenhagen und Garbsen eine Verfolgungsfahrt mit der Polizei geliefert und ist vor einer Kontrolle geflüchtet. Der Unbekannte war mit deutlich überhöhter Geschwindigkeit unterwegs, zum Beispiel mit 60 km/h in einem verkehrsberuhigten Bereich in Stehlingen. Eine Fahndung blieb erfolglos. Die Beamten bitten Zeugen um Hinweise. Die CDU in der Region Hannover wirft den Verantwortlichen beim möglichen Stadtbahnkompromiss zur Medizinischen Hochschule Hannover mangelnde Transparenz vor. Sollte es eine Einigung geben, müsse diese auch öffentlich gemacht werden. Hintergrund sind Medienberichte über einen Vorschlag für eine Trassenführung westlich der neuen MHH. Eine endgültige Entscheidung steht noch aus. Hannover gehört bundesweit zu den Städten mit dem dichtesten Mietratangebot. Laut einer Auswertung des Reiseveranstalters Fit Reisen liegt die Landeshauptstadt mit rund 2,14 Angeboten pro Quadratkilometer auf Platz 2 hinter Frankfurt. Das Angebot ist dem Ranking zufolge gut verteilt.
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0: Freundliches Sommerwetter heute bei uns in der Region. Die Temperaturen erreichen am Nachmittag noch bis zu 28 Grad. Aktuell 24, gemessen bei euch in der Südstadt, in Kleefeld und in Seelze. Die nächsten Tage bringen Temperaturen, die ein kleines bisschen niedriger sind. Um die 25 Grad, dazu bleibt es meist trocken und freundlich. Heute Abend und in der Nacht kann es ein bisschen regnen.
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0: Ihr braucht Geduld auf der A2 Braunschweig Richtung Hannover zwischen Peine Ost und Hämeler Wald. 5 Kilometer stockender Verkehr in der Baustelle. Bitte fahrt hier vorsichtig an das Stauende heran. Blitze haben wir auch, 3 Stück. Einer steht in Botfeld am alten Gehäge, circa auf der Höhe der A2-Brücke. Ein weiterer in Pattensen an der Göttinger Straße in Fahrtrichtung Hannover, kurz nach der Gaststätte dort in der 30er-Zone. Und auf der B3 in Richtung Celle an der Abfahrt Schillerslage. Hier sind 100 km/h erlaubt. Hannover fährt fair. Gute und sichere Fahrt mit uns.

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0: Nach tödlichen Schüssen in Stade dauert die Identifizierung der Opfer an. 6 Menschen wurden gestern in einer Mutter-Kind-Wohngruppe getötet. Der mutmaßliche Schütze kommt aus dem Raum Hannover. Das und mehr Details für euch in den Hannover News um 11:30. Jetzt ist es 11 Uhr.
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2: Ich bin Lea Matschulat. Der Verfassungsschutz sieht bundesweit mehr Menschen mit extremistischen Einstellungen, vor allem im rechten Spektrum. Das geht aus dem aktuellen Verfassungsschutzbericht hervor. Demnach rechnete der Inlandsgeheimdienst im vergangenen Jahr 58.700 Menschen dem rechtsextremistischen Spektrum zu. Das sind knapp 8.500 mehr als ein Jahr vorher. Dem linksextremistischen Spektrum ordnete das Bundesamt für Verfassungsschutz 2025 bundesweit gut 42.000 Menschen zu. Heute ist die letzte Gelegenheit, den Tankrabatt auszunutzen. Er endet um Mitternacht. 2 Monate hatte die Bundesregierung die Steuern auf Benzin und Diesel runtergesetzt.
3: An den allermeisten Tankstellen dürfte noch der steuervergünstigte Sprit in den Zapfsäulen stecken. Das heißt, die Preise dürften eigentlich nicht so rasch steigen und aufgrund des entspannteren Ölmarktes auch ohne Tankrabatt fairerweise unter 2 Euro bleiben. Das hält der ADAC nach den Erfahrungen aus dem ersten Tankrabatt aber für eher unwahrscheinlich. Laut IFO-Institut haben die Mineralölkonzerne bei Super und E10 die Steuersenkung von 16 bis 17 Cent pro Liter nahezu vollständig an die Verbraucher weitergegeben. Anders sieht es bei Diesel aus. Da lag der Effekt nur bei 12 Cent pro Liter. Tanja Wagner, Nachrichtenredaktion.
2: Die Zahl der Arbeitslosen lag im Juni bei knapp 3 Millionen Menschen. Die Arbeitslosenquote sank um 0,1 Punkte auf 6,2%. Die Fußballnationalmannschaft ist ein letztes Mal in ihrem WM-Quartier in Winston-Salem angekommen. Die DFB-Elf muss nach dem 16. Finale nach Hause fliegen. Im Spiel gegen Paraguay unterlag die Mannschaft mit 3:4 im Elfmeterschießen.
4: Nach der ersten Horrorhalbzeit spurtet Julian Nagelsmann in die Kabine. Dann sieht er gelb wegen Meckerns. Nach dem Spiel sitzt er dann zusammengesackt auf der Bank. Nach der erneuten WM-Blamage macht er aber klar, er will Bundestrainer bleiben. Ob der DFB ihn lässt, das ist eine andere Frage. Rudi Völler und Co. wollen sich in den kommenden Tagen zusammensetzen. Heute geht es aber erstmal wieder aus dem WM-Lager in Winston-Salem nach Deutschland. Aus Boston, Thomas Bremser.
2: Auch die Niederlande sind nach einem 2:3 im Elfmeterschießen gegen Marokko raus. Fürs Achtelfinale qualifiziert haben sich Kanada und Brasilien.
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0: Allergietabletten sind aktuell mein täglicher Begleiter. Es sind nämlich viele Gräserpollen draußen unterwegs. Auch Ampfer und Wegerich fliegt viel. Heute draußen wird es angenehm warm und sonnig und wolkig mit bis zu 27 Grad. 24 messen wir aktuell in Lehrte, in Gärten und auch in Stöcken. Morgen bis zu 24 Grad, dann ist auch Regen möglich. Ähnlich sieht es Donnerstag aus mit bis zu 25 Grad.
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0: Die A2 Braunschweig Richtung Hannover zwischen Peine Ost und Hämeler Wald. Da gibt es 5 Kilometer stockenden Verkehr im Baustellenbereich. Und die A7 Hannover Richtung Kassel zwischen dem Kreuz Hannover Ost und Anderten. Da steht ein defekter LKW auf dem Standstreifen. Egal, wohin ihr gerade unterwegs seid, kommt gut und sicher durch.
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1: Das sind die Börsendaten an diesem Dienstagvormittag. Ein DAX bei rund 24.800 Punkten, ein Plus von 0,4%. Der Euro gibt etwas nach und steht bei einem US-Dollar 14 glatt an diesem Vormittag. Der Goldpreis steigt wieder über die Marke von 4.000 US-Dollar für die Feinunze und der Ölpreis fällt auf knapp 70 US-Dollar pro Barrel. In der Kursliste vorne Siemens Energy, Siemens, Bayer, am Ende Adidas, VW und die Deutsche Telekom.
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1: Mit Anna Weiland, guten Tag. Nach den tödlichen Schüssen in Stade dauert die Identifizierung der Opfer an. 6 Menschen wurden gestern in einer Mutter-Kind-Wohngruppe getötet. Der mutmaßliche Schütze kommt aus dem Raum Hannover. Laut Polizei waren die getöteten Frauen und Männer alle in der Jugendhilfeeinrichtung beschäftigt. Auslöser war wohl ein Streit um das Sorgerecht für die 3 Monate alte Tochter des 45-Jährigen. Der Mann war für ein Gespräch in die Einrichtung gekommen und soll dort das Feuer eröffnet haben. Kind und Mutter blieben unverletzt. Der Fall löst landesweit Bestürzung aus. Niedersachsens Innenministerin Daniela Behrens spricht von einer kaltblütigen und schrecklichen Gewalttat. Der Fall mache fassungslos, sagt CDU-Chef Sebastian Lechner und fordert lückenlose Aufklärung. Die Rückkehr der Altkennzeichen in der Region Hannover ist eher unwahrscheinlich. Im Verkehrsausschuss der Region hat die Mehrheit schon gegen SPR für Springe, NRÜ für Neustadt am Rübenberge und BU für Burgdorf gestimmt. Heute entscheidet die Regionsversammlung. In Medienberichten kündigte SPD-Fraktionschefin Regina Hohgriffe schon an, dass die Fraktion gegen den Antrag stimmen wird, wohl zusammen mit den Grünen. CDU und FDP hatten die Rückkehr der alten Kennzeichen gefordert, als Ausdruck regionaler Identität. Mit der Gründung der Region Hannover vor rund 25 Jahren wurde festgelegt, dass das Kennzeichen H für alle 21 Kommunen gilt.
0: Und jetzt noch mehr Kurzmeldungen für die ganze Region Hannover.
1: Ein Motorradfahrer hat sich in Langenhagen und Garbsen eine Verfolgungsfahrt mit der Polizei geliefert und ist vor einer Kontrolle geflüchtet. Der Unbekannte war mit deutlich überhöhter Geschwindigkeit unterwegs, zum Beispiel mit 60 km/h in einem verkehrsberuhigten Bereich in Stehlingen. Eine Fahndung blieb erfolglos. Die Beamten bitten Zeugen um Hinweise. Die CDU in der Region Hannover wirft den Verantwortlichen beim möglichen Stadtbahnkompromiss zur Medizinischen Hochschule Hannover mangelnde Transparenz vor. Sollte es eine Einigung geben, müsse diese auch öffentlich gemacht werden. Hintergrund sind Medienberichte über einen Vorschlag für eine Trassenführung westlich der neuen MHH. Eine endgültige Entscheidung steht noch aus. Hannover gehört bundesweit zu den Städten mit dem dichtesten Mietratangebot. Laut einer Auswertung des Reiseveranstalters Fit Reisen liegt die Landeshauptstadt mit rund 2,14 Angeboten pro Quadratkilometer auf Platz 2 hinter Frankfurt. Das Angebot ist dem Ranking zufolge gut verteilt.
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1: Heute wird ein sonniger Tag, den man auch endlich wieder ordentlich draußen verbringen kann, ohne halb weg zu brutzeln oder zu schmelzen wie am vergangenen Wochenende. Mit bis zu 27 Grad heute, dazu Sonne, Wolken im Wechsel. 25 aktuell in Harenberg, in Alten und in Finnhorst. Am Abend, da können dann auch ein paar Schauer runterkommen. Morgen bis zu 24 Grad, am Donnerstag dann maximal 25.
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1: Die A2 Braunschweig Richtung Hannover zwischen Peine Ost und Hämmeler Wald. 3 Kilometer stockender Verkehr im Baustellenbereich. Und die A7 Hannover Richtung Kassel zwischen dem Kreuz Hannover Ost und Anderten. Da steht ein defekter LKW auf dem Standstreifen. Egal, wo ihr gerade unterwegs seid. Kommt gut und sicher durch.

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0: Im Streit um Bauschäden in der hannoverschen Prinzenstraße prüft die Stadt jetzt wohl doch, nach Kritik aus der Politik, die Kosten für Reparaturen vollständig zu übernehmen. Zuvor sollten Anwohner einen Teil der Schäden selbst zahlen. Das und mehr dazu für euch in den Hannover News um 12:30. Jetzt ist es 12 Uhr.
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2: Ich bin Lea Matschulat. Der Verfassungsschutz sieht bundesweit mehr Menschen mit extremistischen Einstellungen, vor allem im rechten Spektrum. Das geht aus dem aktuellen Verfassungsschutzbericht hervor. Demnach rechnete der Inlandsgeheimdienst im vergangenen Jahr 58.700 Menschen dem rechten Spektrum zu, knapp 8.500 mehr als ein Jahr vorher.
3: Das große Plus im rechtsextremen Spektrum liegt auch am Mitgliederzuwachs der AfD, die der Verfassungsschutz als Verdachtsfall beobachtet. Im Herbst hatte die Partei von 70.000 Mitgliedern gesprochen. Der Geheimdienst schätzt, 28.000 davon sind Rechtsextremisten. Auch bei den Linksextremisten hat der Verfassungsschutz gut 4.000 Leute mehr auf dem Schirm. Dort zählen etwa die mutmaßlichen Täter bei den Anschlägen auf die Stromversorgung dazu. Der Geheimdienst sieht einen Zusammenhang und geht davon aus, dass auch ein in der linken Szene wahrgenommener Rechtsruck der Gesellschaft für Zulauf bei Extremisten sorgt. Ursula Winkler, Nachrichtenredaktion.
2: Die Zahl der Arbeitslosen in Deutschland ist im Juni im Vergleich zum Mai leicht gesunken. Um 15.000 auf knapp 3 Millionen. Die Arbeitslosenquote sank im gleichen Zeitraum um 0,1 Punkte auf 6,2%. Julian Nagelsmann möchte auch nach dem bitteren WM aus im Elfmeterschießen gegen Paraguay Bundestrainer bleiben. Während Sportdirektor Rudi Völler ihm den Rücken stärkt, sagt Rekordnationalspieler Lothar Matthäus der Bild-Zeitung, er glaube, dass es nach dieser Weltmeisterschaft mit einem neuen Trainer weitergehen müsse.
4: Für Lothar Matthäus ist das Maß voll. Schon gegen Ecuador habe das DFB-Team Katastrophe gespielt, wie er es bei Bild formuliert. DFB-Sportdirektor Rudi Völler würde zwar mit Nagelsmann weitermachen, aber er schränkt bei Magenta ein. Er, Völler, entscheide das nicht alleine, sondern das DFB-Führungstrio mit ihm, Präsident Neuendorf und Geschäftsführer Rettig. Magenta-Experte Jürgen Klopp wollte sich auf Nachfrage nicht dazu äußern, ob er als Bundestrainer zur Verfügung stünde. Es sei nicht der Moment, so Klopp. Thomas Thonfeld, Nachrichtenredaktion.
2: Paraguay hat nach dem WM-Sieg über Deutschland einen Nationalfeiertag ausgerufen. Der Tag nach dem sensationellen Sieg über die deutsche Fußballnationalmannschaft sei arbeitsfrei, teilte die Regierung per Dekret mit. Die Auswahl aus Paraguay hatte die DFB-Elf im Elfmeterschießen 4:3 geschlagen und steht damit im Achtelfinale der Fußball-WM.
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0: Sonne bis zum Abend und dann kommt der Regen. Aktuell noch blauer Himmel hier in der Region, wenige Wolken zu sehen mit bis zu 27 Grad heute. 25 sind es aktuell in Barsinghausen, in Hainholz und in Altlarzen. Morgen bis zu 24 Grad, dann ist auch Regen möglich. Ähnlich sieht es Donnerstag aus mit bis zu 25 Grad.
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0: Die A2 Braunschweig Richtung Hannover. Zwischen Peine Ost und Hämmeler Wald gibt es 3 Kilometer stockenden Verkehr im Baustellenbereich. Die A2 Hannover Richtung Dortmund. In Höhe Garbsen liegen mehrere Unterlegkeile auf der Fahrbahn. Und die A7 Hamburg Richtung Hannover. Zwischen dem Dreieck Hannover Nord und Großburg-Wedel. Da liegen Reifenteile auf der Fahrbahn. Egal, wohin ihr gerade unterwegs seid. Kommt gut und sicher durch.
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5: In der kommenden Stunde geht es um besondere Themen in unserer Gesellschaft, um Verantwortung und ums Klima. Mein Name ist Sabine Ehlers und ich freue mich jetzt auf euch.

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1: Die Klimaschutzagentur Region Hannover feiert 25 Jahre Jubiläum. Viel Aktivität, viel Vision, viel Verantwortung ist in den 25 Jahren vollzogen worden und es geht weiter und es geht super weiter. Und vor allem habe ich jetzt eine tolle Frau im Gespräch. Das ist Dr. Annika Manner. Sie ist Geschäftsführerin von der Klimaschutzagentur. Hallo, liebe Annika.
2: Hallo, liebe Sabine.
1: Ja, du bist bei der Klimaschutzagentur noch gar nicht so lange.
2: Ja, genau. Seit Mai letzten Jahres bin ich an Bord der Klimaschutzagentur Region Hannover und ich war am Anfang so ein bisschen skeptisch, muss ich sagen. Ich dachte, wow, das ist sehr viel technischer Klimaschutz und na, ist das so die Richtung, in die ich gehen will? Und dann bin ich hierher gekommen und habe gemerkt, was für ein Potenzial einfach in der Region vorhanden ist, mit den Menschen, aber vor allem auch mit meinen lieben Kolleginnen und Kollegen. Da ist eine geballt gebündelte Kompetenz am Werk, ein Engagement, das man selten gesehen hat und vor allem auch eine Kollegialität, die einfach unfassbar schön ist. Und ich bin fest davon überzeugt, wenn die internen Strukturen standhaft sind, wenn die halten, wenn die funktionieren, dann kann man das auch nach außen tragen. Und das zeigt sich dann auch an unserem Gesellschafterkreis. Wir haben aktuell 11 Gesellschafterinnen und Gesellschafter, die uns tragen, die uns stützen, beraten, die mit uns wirklich tolle neue Projekte entwickeln, sie finanzieren, uns Feedback geben. Das ist einmal eine fantastische Zusammenarbeit. Aber nicht nur das. Wenn selbst das dann wieder in sich kohärent und stimmig ist, auch das wirkt dann wieder eine Stufe weiter nach außen und so bilden sich Kooperationen, an die man vorher gar nicht geglaubt hat. Also wir haben unglaublich spannende neue Partnerinnen und Partner gewinnen können, gerade auch in den letzten Monaten. Wir sind natürlich lange schon mit der Verbraucherzentrale, mit der Handwerkskammer, mit der IHK am Start. Die Sparkasse ist uns sehr lange schon wohlgesonnen. Hannover Impuls, die Wirtschaftsförderung, natürlich auch die KEAN, also die Klimaschutz- und Energieagentur des Landes Niedersachsen, um nur einige zu nennen. Und daran siehst du einfach, welche Wirkkraft wir auch entfalten können. Und wenn ich nochmal persönlich werden darf, genau dafür trete ich an. Und genau das ist mir total wichtig, nicht nur Dinge zu machen, weil sie mal gefordert werden, weil die Politik es vorschreibt oder weil man vielleicht Geld dafür bekommt, sondern Dinge zu machen, die wirklich wirksam sind, die bei den Menschen ankommen, die Sinn machen, die die Bedürfnisse aufgreifen und letztendlich dann auch funktionieren, weil sie ernst genommen werden, weil sie auf Augenhöhe kommuniziert werden und weil sie Menschen voranbringen und weiterbringen.
1: Und das finde ich so wunderbar bei euch, das spürt man wirklich, ich sag mal, bei allem, was ihr tut und sagt. Es geht um die Energie, aber es geht auch um eure Energie, dass ihr die Verantwortung jeden Tag tragt und wahrnehmt und ernst nehmt und darüber sprechen wir gleich weiter. Vor allem über ganz tolle Angebote für Schulen. Wir sprechen über den Mehrwert für Unternehmen und vieles mehr. Bleibt ihr also gerne dran.
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1: Die Klimaschutzagentur Region Hannover ist 25 Jahre alt geworden, ein tolles Jubiläum. Und es gibt unglaublich viele Angebote. Vor allem gibt es einen großen Mehrwert für Unternehmen. Annika, wie sieht das Ganze aus?
2: Ja, vorweg möchte ich dir eine Zahl mitgeben, und zwar die Zahl 108. Denn das ist tatsächlich die Anzahl der Unterstützungsangebote speziell für Unternehmen, die wir durch unseren Fördermittelkompass zur Verfügung stellen. Und wenn ich jetzt Unternehmerin wäre, ich habe ein Startup gegründet oder ein Familienunternehmen übernommen, dann würde ich mich fragen, was kann ich denn jetzt wirklich konkret tun? Und ich würde einfach gerne mal kurz da durchführen. Also letztendlich fängt es damit an, einmal bei uns anzurufen und eine Impulsberatung im Projekt EcoBiz anzufragen. Dort stehen die Themen Solarenergie, E-Mobilität, Energieeffizienz vor Ort zur Verfügung, und unabhängige Beraterinnen und Berater kommen kostenfrei ins Unternehmen und geben ja erste Impulse und vielleicht auch erste Handlungsempfehlungen. Wenn jetzt dieses Unternehmen eine Impulsberatung durchlaufen hat, dann hat es die Chance, in unser Klimabündnis einzutreten. Das heißt, die Unternehmerinnen und Unternehmen können damit auf ihrer Homepage auch werben. Sie können sagen, sie sind Mitglied, weil sie eine Treibhausgasbilanzierung durchlaufen haben. Sie können sich das wirklich auf die Fahne schreiben, in die Nachhaltigkeitsberichte. Und das ist natürlich auch ein Mehrwert, zu zeigen, dass man sich nicht nur für die Region, sondern auch für den Klimaschutz engagiert. Wir haben tolle Kooperationen. Ganz besonders hervorheben möchte ich die super Zusammenarbeit mit den Wirtschaftsförderungen, nicht nur der Umlandkommunen, sondern auch der Region sowie auch der Landeshauptstadt. Auch hier gibt es zentrale Akteure, die Klimaschutzleitstelle, aber auch den Fachbereich 62 Energie und Umwelt. Es gibt Pro Klima, der InnerCity-Fonds, mit dem wir ja auch stark interagieren, und letztendlich auch mit Hannover Impuls haben wir ein Projekt zu seriellem Sanieren zum Beispiel. Also das ist sehr spezifisch, und wenn Unternehmen wirklich das ernst gemeinte Interesse haben, etwas zu verändern, sich neu aufzustellen, energetisch sicher, also zukunftssicher zu machen, dann sind wir mit Sicherheit die zentralen Ansprechpersonen, um vielleicht Kontakte herzustellen. Ja, und dann gibt es natürlich noch einen Newsletter speziell für Unternehmen. Das lohnt sich auf jeden Fall, den zu abonnieren, da reinzuschauen, denn dort bekommt man spannende und wichtige Impulse, um letztendlich auch das eigene Unternehmen für die Zukunft sicher aufzustellen. Dazu gehören Beratungen zum Fuhrpark, zu Solarenergie, E-Mobilität, Energieeffizienz vor Ort. Es geht darum, einfach auch in den Austausch zu kommen. Durch das Klimabündnis, das wir gegründet haben, in dem aktuell 23 Unternehmen sind, die es wirklich ernst meinen. Die haben eine Treibhausgasbilanzierung durchlaufen. Und der Austausch untereinander hilft natürlich auch nochmal, gemeinsam in die Zukunft zu schauen, sich abzustimmen und vielleicht auch voneinander zu lernen und zu profitieren.
1: Apropos, ihr könnt euch natürlich schon mal vorab informieren unter www.klimaschutzagentur.de. Da findet ihr alles natürlich, was es an Angeboten gibt. Und wir sprechen gleich weiter über Angebote für Schulen und eine ganz besondere Kampagne. Bleibt ihr also gerne noch dran.
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0: Tschüss.
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1: Mit Anna Weiland, guten Tag. Unter den Todesopfern bei den Schüssen in einer Jugendhilfeeinrichtung in Stade sollen offenbar drei Mitarbeitende des Jugendamts der Region Hannover sein. Das berichten mehrere Medien. Sechs Menschen wurden gestern in einer Mutter-Kind-Wohngruppe getötet. Der mutmaßliche Schütze kommt aus dem Raum Hannover. Auslöser war wohl ein Streit um das Sorgerecht für die 3 Monate alte Tochter des 45-Jährigen. Der Mann war für ein Gespräch in die Einrichtung gekommen und soll dort das Feuer eröffnet haben. Kind und Mutter blieben unverletzt. Die Polizei hat den mutmaßlichen Schützen festgenommen. Ob die Behörde einen Haftbefehl beantragt, entscheidet sich demnach im Laufe des heutigen Tages. Im Streit um Bauschäden in der hannoverschen Prinzenstraße prüft die Stadt jetzt wohl doch, nach Kritik aus der Politik, die Kosten für die Reparaturen vollständig zu übernehmen. Zuvor sollten Anwohner einen Teil der Schäden selbst zahlen. Hintergrund sind Risse an Häusern nach Rammarbeiten für eine geplante unterirdische Zisterne. Das Bauprojekt wurde gestoppt. SPD, CDU und FDP haben in einem gemeinsamen Antrag gefordert, dass die Stadt in Vorleistung geht und Betroffene entlastet. Laut Medienberichten räumte man im Rathaus Kommunikationsprobleme ein. 2/3 der Kosten sollen in jedem Fall übernommen werden. Für den Rest werde noch nach Lösungen gesucht. Ein neues Gutachten soll klären, ob die Schäden komplett ersetzt werden können.
0: Und jetzt noch mehr Kurzmeldungen für die ganze Region Hannover.
1: Am Fliegerhorst Wunstorf hat sich Ministerpräsident Olaf Lies ein Bild von den Hilfsgütern nach Venezuela gemacht. Von dort starten weitere A400M-Transporter mit Einsatzkräften und Hilfsgütern ins Erdbebengebiet. Hintergrund sind schwere Schäden nach dem Beben. Niedersachsen beteiligt sich an der internationalen Hilfe. Die Jugenddelinquenz in Niedersachsen ist erneut zurückgegangen. Das zeigt die polizeiliche Kriminalstatistik 2025. Jugenddelinquenz ist ein Oberbegriff für abweichendes und oder strafbares Verhalten. Die Statistik zeigt, vor allem Diebstahlsdelikte haben deutlich abgenommen. Gewalt- und Raubdelikte bleiben weiter im Fokus. Hannover gehört bundesweit zu den Städten mit dem dichtesten Mietratangebot. Laut einer Auswertung des Reiseveranstalters Fit Reisen liegt die Landeshauptstadt mit rund 2,14 Angeboten pro Quadratkilometer auf Platz 2 hinter Frankfurt. Das Angebot ist dem Ranking zufolge gut verteilt.
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1: Allergietabletten sind aktuell mein täglicher Begleiter, einfach weil so wahnsinnig viele Gräserpollen da draußen unterwegs sind. Auch Ampfer und Wegerich sind da mit dabei. Heute wird's angenehm warm und sonnig und ein bisschen wolkig da draußen mit bis zu 27 Grad. 24 sind's aktuell in Lehrte, in Gärten und in Stöcken. Morgen ebenfalls bis zu 24 Grad, dann ist auch Regen möglich und ähnlich sieht's auch am Donnerstag aus mit bis zu 25 Grad.
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1: Die A7 Hannover Richtung Hamburg zwischen Mellendorf und Berghof gibt's 4 Kilometer stockenden Verkehr in der Baustelle. Dann die A2, Hannover Richtung Dortmund, zwischen Hannover-Herrenhausen und Wunstorf-Kohlenfeld, gerade die Meldung reingekommen. 5 Kilometer stockenden Verkehr gibt es da auch im Baustellenbereich. Egal, wohin ihr gerade unterwegs seid, kommt gut und sicher durch.

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1: Die Klimaschutzagentur hält Bildung für einen zentralen Baustein im Klimaschutz. Warum ist das so, liebe Annika?
2: Naja, Klimabildung ist ja die Chance, unsere kommenden Generationen dazu zu befähigen, sich beruflich als auch privat gut aufzustellen. Also natürlich sind die jungen Leute von heute vielleicht auch zukünftige Fachkräfte, Führungskräfte, aber sie sind auch Hausbesitzende. Und ich glaube, es ist wahnsinnig wichtig, diese jungen Menschen auch schon zu erreichen, und zwar zielgruppengerecht. Und deswegen haben wir ein neues Programm initiiert, Work on Future. Praxis trifft Potenziale. Wir bringen Unternehmerpersönlichkeiten mit jungen Menschen zusammen und initiieren ein Mentoring-Programm. Das heißt, es gibt verschiedene Ebenen, in denen die jungen Menschen, die Mentees, fortgebildet werden zu Klimathemen, zu Klimafakten, aber auch zu Vorstellungsgespräche, wie welche Berufsknigge gibt es, worauf muss ich achten beim Lebenslauf, bei der Erstellung des Lebenslaufes, wie verhalte ich mich in bestimmten Situationen, aber alles eben dahin gehend auf sogenannte Green Skills, also auf grüne Schlüsselkompetenzen, die letztendlich dann auch den Mehrwert auf dem Berufsmarkt geben. Das ist die eine Schiene. Der andere Weg ist aber auch, mit Unternehmen in den Dialog zu gehen und ihnen Möglichkeiten, wie gerade schon erwähnt, der Treibhausgasbilanzierung, der Nachhaltigkeit, Ansätze in Unternehmen mitzugeben. Und der dritte Weg, und jetzt wird's richtig spannend, ist quasi das Zusammenführen zwischen MentorInnen und Mentees. Also wenn etablierte Führungskräfte auf kommende Führungskräfte treffen und in einem 10-monatigen Coaching-Programm miteinander ins Gespräch gehen. Und dazu gehören On-Site-Praxiseinblicke in Unternehmen, dazu gehören aber auch ganz intensive Persönlichkeitsentwicklungsgespräche, dazu gehört ein Austausch an Erfahrungswissen und Tipps und Tricks. Ich glaube, so schnell kommt man an anderer Stelle da nicht ran. Das Projekt startet im Herbst diesen Jahres. Wir starten zuerst mit Berufsschülerinnen und Berufsschülern und Unternehmen aus der Energiebranche und suchen immer noch Menschen, die Lust haben, teilzunehmen. Also Work on Future der Klimaschutzagentur Region Hannover. Schaut auf die Seite und meldet euch, wenn ihr Interesse und Bedarf habt, mitzumachen. Mir geht es vor allem um eine Gestaltungskompetenz, ne? Also wir agieren ja im Rahmen der Bildung für nachhaltige Entwicklung. Und da geht es darum, sogenannte Zukunftskompetenzen zu entwickeln, die einen ermächtigen, für die Zukunft eigene, gute, selbstgewählte Entscheidungen zu treffen. Und das ist eine Kompetenz, die einfach so unerlässlich ist. Das tun wir, wie gesagt, mit jungen Menschen für die Berufsorientierung. Wir tun das aber auch schon in Schulen. Wir haben ein Projekt Energiedetektive, wo wir auch zum Beispiel Hausmeister schulen und die jungen Menschen dahin bringen, in ihren eigenen Schulen Projekte zu entwickeln. Wir haben Projekte in Kindergärten, an Grundschulen mit einem Energiezauberer, der in die Schule kommt und dort also wirklich kleine physikalische Experimente zu Energiethemen macht. Das ist also zauberhaft. Und genau in dem Feld agieren wir.
1: Und das war noch nicht das Schlusswort. Wir sprechen nämlich noch gleich weiter über eine ganz besondere Kampagne. Bleibt ihr also gerne dran.
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1: Liebe Annika, die Klimaschutzagentur ist 25 Jahre alt geworden und ihr habt eine ganz tolle Kampagne. Es geht um die Region Hannover, aber es geht auch um eine Kampagne, die da heißt Region. Ein tolles Wortspiel. Was steckt dahinter?
2: Ja, wir wollen die Region anschalten und zwar an für nachhaltige Energiesysteme, für die Energiewende. Und jetzt stellt euch mal vor, ihr seid auf einem Stadtfest und dort gibt es ein Zelt, in das ihr hineingehen könnt und wo ihr einmal eure Meinung hinterlassen könnt, wo ihr euren Standpunkt geben könnt zu Themen, die euch im Alltag beschäftigen, wo ihr mit Fachexperten, mit Energieexpertinnen und Experten ins Gespräch gehen könnt, auf Augenhöhe diskutieren und vielleicht auch noch Neues, Erstaunliches über die wirklich vorzeigbaren Fakten der Energiewende in der Region Hannover lernt, und zwar bei unseren Energiewenden. Dann seid ihr nämlich genau in unseren Region-Dialogräumen gelandet. Diese Dialogräume, diese Kommunikationsoffensive möchte ich nennen, wird getragen von einem starken Netzwerk aus Unternehmen der Region, die bei uns im Förderverein angesiedelt sind und die Energiewende so wichtig finden, dass sie uns ermöglicht haben, diese zauberhafte Kampagne auf die Beine zu stellen. Es ist sehr niedrigschwellig, ich habe schon gesagt, es geht um eure Meinung, es geht um eure Haltung, eure Standpunkte und wir wollen verstehen, was euch umtreibt. Deswegen wird es dort eine Umfragemöglichkeit geben, so auf Screenies, das sind so digitale Spiegel. Es wird aber auch eine kleine Werkstatt für die Jüngsten unter uns geben, die einmal kleine Windräder basteln können oder mit Lego-Bausteinen die Energiewende nachspielen. Also es gibt tolle, tolle Möglichkeiten, sich zu beteiligen. Also vielleicht neu in der Kampagne ist vor allem, dass wir zu den Menschen hingehen. Ja, natürlich, wir haben auch Beratungs- und Informationsabende, wo man sich die Informationen holen kann. Man geht dahin, man wird informiert. Aber dieses Format ist darauf ausgelegt, dort zu sein, wo ihr, liebe Bürgerinnen und Bürger der Region, sowieso schon seid. Ne? Auf Festen, Stadtfesten, auf Kultur- und Sportveranstaltungen. Dort sind wir mit Region. Das ist ein großer Zeltzusammenbau. Dort findet ihr euch, könnt hingehen. Und das ist wirklich neu für uns. Und das Zweite, was neu ist, ist, dass wir sogenannte passgenaue Angebote haben. Das heißt, Hemmingen ist nicht gleich Lehrte, ist nicht gleich Seelze, ist nicht gleich Uetze. Alle haben andere Bedingungen vor Ort und darauf gehen wir ein. Deswegen kommt bitte vorbei. Die Kampagne hat gestartet bereits Anfang Juni und läuft jetzt noch bis in den Herbst hinein. Im nächsten Jahr wird sie natürlich wiederholt. Schaut auf region-energie.de. Dort findet ihr alle Termine, dort findet ihr alle Beteiligungsmöglichkeiten. Denn genau auch hier Informationen geben, in den Austausch gehen, aber letztendlich auch zum Handeln motivieren. Also Möglichkeiten aufzeigen, wie man sich ganz konkret durch Energiegenossenschaften, durch Petitionen, durch Beteiligungsformate, durch Mitmachaktionen, durch Bündnisse, wie man sich engagieren kann. Das ist Ziel der Kampagne. Und ich freue mich sehr, wenn ihr alle vorbeischaut und uns Feedback gebt und dabei seid und mitmacht.
1: Das machen wir sehr gerne und ich danke dir für das tolle Interview und sage mal herzlichen Glückwunsch zu 25 Jahren.
2: Ganz vielen lieben Dank.
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0: unter den Todesopfern bei den Schüssen in einer Jugendhilfeeinrichtung in Stade sollen offenbar 3 Mitarbeitende des Jugendamts der Region Hannover sein. 6 Menschen wurden gestern in einer Mutter-Kind-Wohngruppe getötet. Die Ermittlungen dauern an. Die Einzelheiten hört ihr bei uns in den Hannover News in einer halben Stunde. Jetzt ist es gleich 13 Uhr.
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2: Ich bin Lea Matschulat. Bundesweit haben mehr Menschen eine extremistische Einstellung als noch 2024. Vor allem im rechten Spektrum. Das zeigt der Verfassungsschutzbericht mit Daten aus dem vergangenen Jahr. Demzufolge rechnete das Bundesamt für Verfassungsschutz voriges Jahr 58.700 Menschen dem rechtsextremistischen Spektrum zu, knapp 8.500 mehr als ein Jahr vorher. Dieser Zuwachs hängt größtenteils mit dem Mitgliederzuwachs der AfD zusammen, die vom BfV aktuell als Verdachtsfall beobachtet wird. Heute endet der Tankrabatt. 2 Monate hatte die Bundesregierung die Steuern auf Benzin und Diesel runtergesetzt.
3: An den allermeisten Tankstellen dürfte noch der steuervergünstigte Sprit in den Zapfsäulen stecken. Das heißt, die Preise dürften eigentlich nicht so rasch steigen und aufgrund des entspannteren Ölmarktes auch ohne Tankrabatt fairerweise unter 2 Euro bleiben. Das hält der ADAC nach den Erfahrungen aus dem ersten Tankrabatt aber für eher unwahrscheinlich. Tanja Wagner, Nachrichtenredaktion.
2: Julian Nagelsmann möchte auch nach dem bitteren WM-Aus im Elfmeterschießen gegen Paraguay Bundestrainer bleiben. Während Sportdirektor Rudi Völler ihm den Rücken stärkt, sagt Rekordnationalspieler Lothar Matthäus der Bild-Zeitung, er glaube, dass es nach dieser WM mit einem neuen Trainer weitergehen müsse.
4: Für Lothar Matthäus ist das Maß voll. Schon gegen Ecuador habe das DFB-Team Katastrophe gespielt, wie er es bei Bild formuliert. DFB-Sportdirektor Rudi Völler würde zwar mit Nagelsmann weitermachen, aber er schränkt bei Magenta ein. Er, Völler, entscheide das nicht alleine, sondern das DFB-Führungstrio mit ihm, Präsident Neuendorf und Geschäftsführer Rettig. Magenta-Experte Jürgen Klopp wollte sich auf Nachfrage nicht dazu äußern, ob er als Bundestrainer zur Verfügung stünde. Es sei nicht der Moment, so Klopp. Thomas Thonfeld, Nachrichtenredaktion.
2: Und Manuel Neuer hat nach dem bitteren WM-Aus der deutschen Nationalmannschaft sein endgültiges Karriereende als Nationaltorhüter bestätigt. Mit einem knappen Ja beantwortete er im Sportschau-Interview die Frage, ob das 16. Finale gegen Paraguay sein letztes Länderspiel gewesen sei.
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0: Klassisches Schwimmbadwetter heute Nachmittag. Viel Sonne bei hohen Temperaturen, zumindest noch, denn zum Abend hin ziehen immer mehr Wolken auf, aus denen dann auch der ein oder andere Schauer kommen kann. In der Nacht sind auch Gewitter möglich. Die aktuellen Temperaturen: 24 Grad am Flughafen in Langenhagen, 25 Grad in Basinghausen und 26 Grad gemessen haben wir an der Marienkirche in der Südstadt. Morgen dann weniger Sonne und viele Wolken mit Schauern und Gewittern bis 24 Grad und am Donnerstag wieder freundlicher und dann bei Höchstwerten auch bis 24 Grad.
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0: Vorsicht bitte auf der A7 Hannover Richtung Hamburg zwischen Meddendorf und Berghof. Da gibt's aktuell 4 Kilometer stockenden Verkehr im Baustellenbereich. Autofahrende werden gebeten, sich vorsichtig an das Stauende zu nähern. Auf der A2 Hannover Richtung Dortmund zwischen Hannover-Herrenhausen und Wunstorf-Kohlenfeld aktuell 5 Kilometer stockender Verkehr im Baustellenbereich. Auch auf der A2, aber andere Richtung Braunschweig, Richtung Hannover, zwischen Peine Ost und Hemeler Wald sind es aktuell 3 Kilometer stockender Verkehr. Da, wo es geht, gute und sichere Fahrt.
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0: Gleich 13:30 am Dienstag.
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2: Mit Anna Weiland, guten Tag. Unter den Todesopfern bei den Schüssen in einer Jugendhilfeeinrichtung in Stade sollen offenbar 3 Mitarbeitende des Jugendamts der Region Hannover sein. Das berichten mehrere Medien. 6 Menschen wurden gestern in einer Mutter-Kind-Wohngruppe getötet. Der mutmaßliche Schütze kommt aus dem Raum Hannover. Auslöser war wohl ein Streit um das Sorgerecht für die 3 Monate alte Tochter des 45-Jährigen. Der Mann war für ein Gespräch in die Einrichtung gekommen und soll dort das Feuer eröffnet haben. Kind und Mutter blieben unverletzt. Die Polizei hat den mutmaßlichen Schützen festgenommen. Ob die Behörde einen Haftbefehl beantragt, entscheidet sich demnach im Laufe des heutigen Tages. Im Streit um Bauschäden in der hannoverschen Prinzenstraße prüft die Stadt jetzt wohl doch, nach Kritik aus der Politik, die Kosten für die Reparaturen vollständig zu übernehmen. Zuvor sollten Anwohner einen Teil der Schäden selbst zahlen. Hintergrund sind Risse an Häusern nach Rammarbeiten für eine geplante unterirdische Zisterne. Das Bauprojekt wurde gestoppt. SPD, CDU und FDP haben in einem gemeinsamen Antrag gefordert, dass die Stadt in Vorleistung geht und Betroffene entlastet. Laut Medienberichten räumte man im Rathaus Kommunikationsprobleme ein. 2 Drittel der Kosten sollen in jedem Fall übernommen werden. Für den Rest werde noch nach Lösungen gesucht. Ein neues Gutachten soll klären, ob die Schäden komplett ersetzt werden können.
1: Und jetzt noch mehr Kurzmeldungen für die ganze Region Hannover.
2: Am Fliegerhorst Wunstorf hat sich Ministerpräsident Olaf Lies ein Bild von den Hilfsgütern nach Venezuela gemacht. Von dort starten weitere A400M-Transporter mit Einsatzkräften und Hilfsgütern ins Erdbebengebiet. Hintergrund sind schwere Schäden nach dem Beben. Niedersachsen beteiligt sich an der internationalen Hilfe. Die Jugenddelinquenz in Niedersachsen ist erneut zurückgegangen. Das zeigt die polizeiliche Kriminalstatistik 2025. Jugenddelinquenz ist ein Oberbegriff für abweichendes und/oder strafbares Verhalten. Die Statistik zeigt, vor allem Diebstahlsdelikte haben deutlich abgenommen. Gewalt- und Raubdelikte bleiben weiter im Fokus. Hannover gehört bundesweit zu den Städten mit dem dichtesten Mietratangebot. Laut einer Auswertung des Reiseveranstalters Fit Reisen liegt die Landeshauptstadt mit rund 2,14 Angeboten pro Quadratkilometer auf Platz 2 hinter Frankfurt. Das Angebot ist dem Ranking zufolge gut verteilt.
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0: So macht es auch endlich wieder Spaß mit dem Sommer. Man kann rausgehen, ohne gegrillt zu werden. 25 Grad am Anzeigerhochhaus am Contiwerk, 25 Grad in Langenhagen an der Galopprennbahn, 27 sind es heute in der Spitze. Dazu ein Mix aus Sonne und Wolken. Die Gewitterwolken, die haben sich erstmal verzogen. Auch die kommenden Tage bleibt es überwiegend freundlich in Hannover.
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0: Mit der A2 und Gegenständen Hannover in Richtung Dortmund liegen in der Ausfahrt Hannover-Herrenhausen auf der Fahrbahn, soll ein Reifenmantel sein. Stau auf der A2, auch diese Fahrtrichtung Hannover Richtung Dortmund zwischen Hannover-Herrenhausen und Wunstorf-Kohlenfeld, 5 Kilometer stockend im Baustellenbereich. Dann nochmal A2 Braunschweig Richtung Hannover zwischen Peine-Ost und Hemelerwald wird auch gebaut, hier 3 Kilometer stockend. Ihr braucht außerdem länger auf der A7 Hannover Richtung Hamburg zwischen Mellendorf und Berghof 4 Kilometer stockender Verkehr im Baustellenbereich und eine Sperrung auf der L412 zwischen den Kämmern und Immensen nach einem Unfall in beiden Richtungen gesperrt. Wenn ihr euch auskennt in dem Gebiet, direkt mal nach einer Alternativroute schauen. Ich wünsche euch trotz der Meldung eine gute und sichere Fahrt mit den Backstreet Boys. Ich bin Marisa Porti. Schönen Dienstag euch.

0: Einen schönen Dienstag euch mit einfach guter Musik hier bei Radio Hannover. Ich habe was Neues für euch und jetzt kurz vor den Sommerferien, vielleicht macht ihr es ja genauso wie der Mann und ich und fahrt nach Italien im Urlaub. Da gibt's schon mal ein bisschen was zum Einstimmen und Sprache lernen.
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0: Kurz vor zwei am Dienstag, Radio Hannover hier mit dem Verkehrsservice. Da liegt immer noch ein Reifenmantel auf der A2 Hannover Richtung Dortmund, direkt in der Ausfahrt Hannover-Herrenhausen. Bitte aufpassen. Euch eine gute und sichere Fahrt mit uns und mit einfach guter Musik. Die gehört dazu bei uns. Years and Years, King gibt's gleich noch vor den News um 14 Uhr.
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0: 14 Uhr genau am Dienstag. Die Anzahl der Delikte junger Menschen hier bei uns in Niedersachsen ist im vergangenen Jahr erneut zurückgegangen. Das geht aus einer Statistik des Landeskriminalamts hervor. Innenministerin Daniela Behrendt sieht eine Verschiebung der Gewalttaten in den digitalen Raum. Das ist Thema bei uns in den Hannover News. Hört ihr gleich das nächste Mal um 14:30.
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2: Ich bin Thomas Bleskin. Kurz vor dem Ende des Tankrabatts ziehen die Preise an den Tankstellen bereits an. Im bundesweiten Tagesdurchschnitt kostete Super E10 pro Liter gestern 1,86 Euro. Das waren laut ADAC 1,6 Cent mehr als am Sonntag. Diesel zog sogar um 1,9% auf 1,78 Euro an. Auch heute Morgen wiesen die Preise demnach weiter nach oben. Ab morgen fällt der Tankrabatt weg. Die Zahl der Arbeitslosen in Deutschland ist im Juni im Vergleich zum Mai leicht gesunken, um 15.000 auf knapp 2,94 Millionen. Das teilte die Bundesagentur für Arbeit in Nürnberg mit.
3: Bundesagenturchefin Nahles erklärte, die konjunkturellen Auswirkungen des Iran-Kriegs seien zu spüren. Aber wegen der Wirtschaftsflaute sei auch sonst kein Aufschwung am Arbeitsmarkt zu erwarten.
4: Die Dynamik am Arbeitsmarkt ist einfach sehr gering. Wenn man arbeitslos ist, hat man momentan historisch schlechte Chancen, wieder rauszukommen.
3: Auch wer eine Ausbildung sucht, sollte sich laut Nahles mehrere Optionen offen halten. Denn aktuell gibt es mehr Bewerber, aber weniger Ausbildungsplätze als im Vorjahr. Janina Singer, Wirtschaftsredaktion.
2: Es gibt immer mehr Extremisten in Deutschland, vor allem in der rechten Szene. Das geht aus dem jüngsten Verfassungsschutzbericht hervor. Aber auch der Linksextremismus und Spionageattacken bedrohen die öffentliche Sicherheit, sagt Bundesinnenminister Dobrindt.
5: Deutschland steht unter Druck. Von allen Seiten warnt Dobrindt. Sorgen bereitet den Behörden aber vor allem, dass Extremisten aus der rechten, aber auch der linken Szene immer jünger und gewaltbereiter werden. Da werde eine ganze Generation oft online radikalisiert, heißt es. Aber auch Spionage und Cyberattacken nehmen zu. Die größte Bedrohung komme da aus Russland, sagt Dobrindt. Und er will die Sicherheitsdienste weiter aufrüsten. Claudia Wächter, Nachrichtenredaktion.
2: Knapp eine Woche nach dem verheerenden Erdbeben in Venezuela werden immer noch Menschen lebend gefunden. Einsatzkräfte aus El Salvador hätten einen Mann unter den Trümmern eines Einkaufszentrums erreicht. Das schrieb El Salvadors Präsident Bukele auf der Plattform X. Rettungskräfte aus Ecuador berichteten von der Rettung eines 12-Jährigen. Die Zahl der Toten liegt derzeit bei gut 1.700. Tausende Menschen werden noch vermisst.
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0: So, endlich mal angenehmes Sommerwetter in Hannover. 26 Grad am Telemoritz am Landtag am Volksbad in Limmer. 27 heute in der Spitze, dazu ein Mix aus Sonne und Wolken. Die Gewitterwolken haben sich erstmal verzogen, trotzdem könnten heute Abend so ein paar Schauer runterkommen. Die kommenden Tage ähnlich wie heute, also überwiegend freundlich. Morgen mit 24 Grad, am Donnerstag mit 25.
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0: Erstmal die guten Nachrichten von der A2 Hannover Richtung Dortmund. Ausfahrt Hannover Herrenhausen, kein Reifenmantel mehr auf der Fahrbahn. Wer war Stau auf der A2 Hannover Richtung Dortmund zwischen Hannover Herrenhausen und Wunstorf-Kohlenfeld im Baustellenbereich 5 Kilometer stockend. A2 Braunschweig Richtung Hannover zwischen Peiner Ost und Hemelerwald 3 Kilometer stockend im Baustellenbereich. Es laufen auch Bauarbeiten auf der A7 Hannover Richtung Hamburg zwischen Mellendorf und Berghof 4 Kilometer stockend, auch in der Baustelle. Und eine Sperrung auf der Landstraße 412 zwischen den Kämmern und Immensen ist in beiden Richtungen gesperrt nach einem Unfall.
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0: Pero hat was gesehen auf der B3 Richtung Celle an der Abfahrt Schillerslage. 100 km/h erlaubt. Seht ihr auch noch was? Schreibt sehr gerne hier ins Studio, geht über unsere Facebook-Seite Blitzer Hannover. Ich bin aber auch über WhatsApp erreichbar. Kurzen Memo schicken an die 0151 23 13 19 13. Danke euch vorab.
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0: mit Marisa Porti am Dienstag. Lass uns noch 10 Minuten liegen bleiben, hat mein Mann heute Morgen gesagt. Hier drin ist die Welt noch in Ordnung. Draußen verpasst Deutschland das Achtelfinale. Leichte Trauerstimmung, auch in Hannover. Also am meisten, muss ich sagen, tut es mir für die, 20.000 Fans leid, die gestern beim Public Viewing auf dem Waterloo-Platz standen und bis 2:30 durchgehalten haben. Das muss man sagen, verdiente WM aus unserer Nationalelf. Natürlich Thema heute Nachmittag bei mir in der Sendung. Kommt ihr gut durch den Dienstag mit uns.

0: Viertel nach zwei am Dienstag.
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2: Ein DAX bei rund 24.800 Punkten, ein Plus von 0,4%. Der Euro gibt etwas nach und steht bei einem US-Dollar 14 glatt. Der Goldpreis steigt wieder über die Marke von 4.000 US-Dollar für die Feinunze und der Ölpreis fällt auf knapp 70 US-Dollar pro Barrel. In der Kursliste vorne Siemens Energy, Siemens, Bayer, am Ende Adidas, VW und die Deutsche Telekom.
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0: Dieser Happy Song von Charlie Puth passt leider so gar nicht zu der schockierenden Schlagzeile, die ja gestern bekannt geworden ist. Ihr hört Radio Hannover am Dienstag. Und das ist seit heute bekannt. Unter den Todesopfern bei den Schüssen in einer Jugendhilfeeinrichtung in Stade befinden sich 3 Mitarbeitende des Jugendamts der Region Hannover. Das hat die Regionsverwaltung bestätigt. Aus Respekt vor den Opfern und ihren Angehörigen wird die für heute angesetzte Regionsversammlung nur in verkürzter Form stattfinden. Thema bei uns in den Hannover News mit Kaspar Weist gleich um 14.30 Uhr.
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0: Ihr hört Radio Hannover am Dienstag und den Verkehrsservice Landstraße 412 ist jetzt wieder auf, aber da läuft die Unfallaufnahme. Zwischen in den Kämmern und Immensen bitte aufpassen, in beiden Richtungen wird der Verkehr an der Unfallstelle vorbeigeführt. 14.30 Uhr.
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2: Mit Kasper Weist, guten Tag. Unter den Todesopfern bei den Schüssen in einer Jugendhilfeeinrichtung in Stade befinden sich 3 Mitarbeitende des Jugendamts der Region Hannover. Das hat die Regionsverwaltung bestätigt. Nach bisherigen Erkenntnissen waren die Mitarbeitenden für ein Gespräch mit dem mutmaßlichen Schützen in die Einrichtung nach Stade gefahren. Thema soll das Sorgerecht für die 3 Monate alte Tochter des 45-Jährigen gewesen sein. Insgesamt wurden gestern in einer Mutter-Kind-Wohngruppe 6 Menschen getötet. Kind und Mutter blieben unverletzt. Die Region Hannover hat aus Respekt vor den Opfern und ihren Angehörigen mehrere geplante Veranstaltungen abgesagt. Die Regionsversammlung wird verkürzt. Das Landeskriminalamt erfasst registrierte Straftaten in Niedersachsen jährlich in einer Statistik. Aber auch Gewalttaten und Delikte, die von Kindern und Jugendlichen ausgehen. Der heute vorgelegte Bericht für das Jahr 2025 zeigt einen erneuten Rückgang. Anna Weiland berichtet.
3: Zu gut 56.600 aufgeklärten Fällen wurden im vergangenen Jahr junge Tatverdächtige unter 21 Jahren ermittelt. Das sind fast 10% weniger als 2024. Besonders sichtbar wird der Rückgang bei den Diebstahlsdelikten. Die gingen laut Statistik um mehr als 12% zurück. Innenministerin Daniela Behrens bezeichnete die Entwicklung als positives Signal. Gleichzeitig zeige die Statistik, dass sich Delikte zunehmend in den digitalen Raum verlagern. Behrens setzt deswegen auf den Ausbau von Präventionsangeboten in Zusammenarbeit mit den Schulen. Der Jahresbericht des LKA umfasst die Delinquenz junger Menschen, also auch Delikte, die von noch strafunmündigen Kindern unter 14 Jahren ausgehen.
1: Und jetzt noch mehr Kurzmeldungen für die ganze Region Hannover.
2: Die Zahl der Arbeitslosen in der Region Hannover ist im Juni nur leicht gesunken. Gut 52.000 Menschen waren in diesem Monat im Bezirksgebiet der Agentur für Arbeit Hannover arbeitslos gemeldet. Das ist etwa 1% weniger als im Mai und nur 0,3% weniger als im Vorjahr. Aus Sicht der Behörde bleibt die Arbeitslosigkeit in Hannover weiterhin sehr hoch, bei einer deutlich geringeren Zahl der Stellenangebote im ersten Halbjahr. Ein Motorradfahrer ist vor einer Polizeikontrolle geflüchtet und hat sich im Anschluss eine Verfolgungsjagd mit den Beamten durch Langenhagen und Garbsen geliefert. Der Unbekannte war mit deutlich überhöhter Geschwindigkeit unterwegs, zum Beispiel mit 60 km/h in einem verkehrsberuhigten Bereich in Stehlingen. Er ist weiterhin flüchtig, die Beamten bitten Zeugen um Hinweise. Und vor Beginn der neuen Saison hat Hannover 96 heute sein neues Auswärtstrikot präsentiert und darin ein bisschen Stadtwald eingebaut. Das neue Trikot ist nämlich der Eilenriede gewidmet. Auf dem Stoff sind auf schwarzem Grund grüne Längsstreifen zu sehen, die auf Brusthöhe als Blättermuster auslaufen. Dabei ist Hannover 96 dem Leitgedanken geprägt durch unsere Stadt gefolgt, um die eigene Verbundenheit zur Region auszudrücken.
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0: Die Kids freuen sich, glaube ich, zum Start in die Sommerferien. Diese Woche hat sich das Wetter bei perfekten 22 bis 27 Grad eingependelt. Heute der wärmste Tag mit genau 27. Am Hohen Ufer jetzt gerade, am Zoo, im großen Garten in Herrenhausen. Dazu ein Mix aus Sonne und Wolken. Gewitterwolken haben sich erstmal verzogen. Es können heute Abend aber normale Regenwolken mit dabei sein. Kann ein bisschen was runterkommen. Auch die kommenden Tage sind wir dann überwiegend freundlich. Morgen mit 24 Grad, Donnerstag mit 25.
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0: Landstraße 382, die Bodfelder Straße, zwischen der A2 Hannover-Bodfeld und Langenhagen, Reifenteile auf der Fahrbahn. L412 zwischen in den Kämmern und Immensen, jetzt die Unfallaufnahme. In beiden Richtungen wird der Verkehr an der Unfallstelle vorbeigeführt. Und wir haben Stau, einmal auf der A2 Hannover Richtung Dortmund, zwischen Hannover-Herrenhausen und Wunstorf-Kohlenfeld im Baustellenbereich 5 Kilometer stockend. Auf der A2 wird auch gebaut Braunschweig Richtung Hannover zwischen Peine Ost und Themeler Wald. Da sind es 3 Kilometer stockend im Baustellenbereich. Und ihr braucht außerdem länger auf der A7 Hannover Richtung Hamburg zwischen Mellendorf und Berghof 4 Kilometer stockend im Baustellenbereich. Gute und sichere Fahrt mit Alex Warren jetzt.

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20 vor 3 am Dienstag. Ich kann mich da noch so gut reinfühlen, vielleicht ihr auch, in diese Vorfreude auf 6 Wochen ohne Schule. Herrlich war das früher. Und damit Kids und Eltern gleichermaßen in eine Sommerferienstimmung gebracht werden, gibt's auch heute unsere Radio Hannover Sommerhits. Der hier ist von Holly Johnson, Americanos. Schönen Dienstagnachmittag euch.

0: 27 Grad heute in Hannover. Mit den angenehmeren Temperaturen steigt auch wieder die Lust auf Feierabendpläne. 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
2: Angefangen haben sie als Straßenmusiker in Buenos Aires. Mittlerweile touren die Argentinier international, sind auf Festivals und in Clubs unterwegs. Und heute Abend ist die Band Angry Zita mit ihrem Mix aus Bluegrass, Country und Punk beim Ruby Tuesday im Café Glocksee.

0: Angry Zita beim Ruby Tuesday im Café Glocksee um 21.15 Uhr. Der Eintritt ist frei. Raw and Nutritious ist die Veranstaltungsreihe, bei der Studierende der Hochschule für Musik und Theater Hannover eine erste Bühne bekommen. In persönlicher Atmosphäre zeigen die Studierenden ihr Können aus den Bereichen Jazz, Klassik, Schauspiel und Pop. Los geht es um 20 Uhr im Coworking Space Rampe in der Nordstadt. Karten kosten 12 Euro. Und das Apollo Kino zeigt heute Abend den Konzertfilm Epic, Elvis Presley in Concert. Mit verloren geglaubten Filmaufnahmen der Musiklegende aus den 70ern.
1: There's been a lot written and a lot said, but never from my side of the story.
0: Epic. Elvis Presley in Konzert um 20.15 Uhr im Apollo-Kino. Karten kosten 11 Euro.
1: That's one of the secrets.
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0: Kurz vor drei am Dienstag, Radio Hannover hier mit dem Verkehrsservice. Bitte immer noch aufpassen auf der L382. Das ist die Bodfelder Straße zwischen der A2 Hannover-Bodfeld und Langenhagen. Reifenteile auf der Fahrbahn. Wenn die wieder weg sind, gebe ich das natürlich durch. Wünsche euch erstmal eine gute und sichere Fahrt mit ein bisschen California-Flair. Die drei kommen nämlich aus San Diego, Almost Monday, neuer Indie-Pop, hat auch so einen coolen Funky-Retro-Vibe drin. No More Regrets heißt die neue Single, gibt's gleich noch vor den News um 15 Uhr für euch.
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0: Regrets, neuer Indie-Pop aus San Diego. Kurz nach drei am Dienstag. Im Stadtteil Bodfeld ist in der vergangenen Nacht ein 18-Jähriger bei einem Messerangriff verletzt worden. Nach Angaben der Polizei soll es sich beim Täter um den Ex-Partner der Mutter des Opfers handeln. Thema bei uns in den Hannover News. Hört ihr gleich das nächste Mal um 3:30.
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2: Ich bin Thomas Bleskin. Der Verfassungsschutz sieht bundesweit mehr Menschen mit extremistischen Einstellungen, vor allem im rechten Spektrum. Das geht aus dem aktuellen Verfassungsschutzbericht hervor. Demnach rechnete der Inlandsgeheimdienst im vergangenen Jahr etwa 59.000 Menschen dem rechtsextremistischen Milieu zu, gut 8.000 mehr als im Jahr zuvor.
3: Das große Plus im rechtsextremen Spektrum liegt auch am Mitgliederzuwachs der AfD, die der Verfassungsschutz als Verdachtsfall beobachtet. Im Herbst hatte die Partei von 70.000 Mitgliedern gesprochen. Der Geheimdienst schätzt 28.000, davon sind Rechtsextremisten. Auch bei den Linksextremisten hat der Verfassungsschutz gut 4.000 Leute mehr auf dem Schirm. Dort zählen etwa die mutmaßlichen Täter bei den Anschlägen auf die Stromversorgung dazu. Der Geheimdienst sieht einen Zusammenhang und geht davon aus, dass auch ein in der linken Szene wahrgenommener Rechtsruck der Gesellschaft für Zulauf bei Extremisten sorgt. Ursula Winkler, Berlin.
2: Kurz vor dem Ende des Tankrabatts ziehen die Preise an den Tankstellen bereits an. Im bundesweiten Tagesdurchschnitt kostete Super E10 pro Liter gestern 1,86 Euro. Das waren laut ADAC 1,6 Cent mehr als am Sonntag. Diesel zog sogar um 1,9 Cent auf 1,78 Euro an. Auch heute Morgen wiesen die Preise demnach weiter nach oben. Ab morgen fällt der Tankrabatt weg. Die Zahl der Arbeitslosen in Deutschland ist im Juni im Vergleich zum Mai leicht gesunken, um 15.000 auf knapp 2,94 Millionen. Das teilte die Bundesagentur für Arbeit in Nürnberg mit.
4: Bundesagenturchefin Nahles erklärte, die konjunkturellen Auswirkungen des Iran-Kriegs seien zu spüren. Aber wegen der Wirtschaftsflaute sei auch sonst kein Aufschwung am Arbeitsmarkt zu erwarten. Auch wer eine Ausbildung sucht, sollte sich laut Nahles mehrere Optionen offen halten. Denn aktuell gibt es mehr Bewerber, aber weniger Ausbildungsplätze als im Vorjahr. Janina Singer, Wirtschaftsredaktion.
2: Zum Sportfußball. Manuel Neuer hat nach dem WM-Aus der deutschen Nationalmannschaft sein endgültiges Karriereende als Nationaltorhüter bestätigt. Mit einem knappen Ja beantwortete er im Sportschau-Interview die Frage, ob das 16-Finale gegen Paraguay sein letztes Länderspiel gewesen sei. Bereits nach der EM 2024 hatte Neuer seinen Rücktritt aus der DFB-Auswahl erklärt. Bundestrainer Julian Nagelsmann hatte ihn jedoch für die WM zurückgeholt.
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0: Kollektives Durch- und Aufatmen. Ich genieße das dermaßen, dass man draußen endlich wieder Luft bekommt. Höchstwert erreicht heute zum Glück nur mit 27 Grad. Im Aschpark am Leineweh in Dören, 27 Grad in Linden an den warmen Brüdern. Dazu ein Mix aus Sonne und Wolken. Gewitterwolken sind erstmal weg aus der Region, aber später zieht es sich ein bisschen zu. Da kann der ein oder andere Schauer runterkommen. Die kommenden Tage sehen dann ähnlich aus wie heute, also überwiegend freundlich. Morgen haben wir 24 Grad, am Donnerstag 25 in der Spitze.
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0: Gute Nachrichten zuerst, Landstraße 382, die Bodfelder Straße zwischen der A2 Hannover-Bodfeld und Langenhagen, alle Fahrbahnen geräumt. Wir haben aber Gegenstände auf der B6, Hannover Richtung Hildesheim, zwischen Laatzen, der B443 und dem Messeschnellweg hat jemand ein Big Pack verloren. L412, zwischen in den Kämmern und Immensen wird immer noch der Verkehr an der Unfallstelle vorbeigeführt. Auch hier bitte aufpassen. Und Stau auf der A2, einmal Hannover Richtung Dortmund, zwischen Hannover-Herrenhausen und Wunstorf-Kohlenfeld im Baustellenbereich 5 Kilometer stockend und A2 Braunschweig Richtung Hannover zwischen Peiner Ost und Themelerwald 3 Kilometer stockend, auch hier in der Baustelle. Gute und sichere Fahrt euch.
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0: Mit Marisa Poorti am Dienstag. Ich bin ehrlich, ab der Verlängerung bin ich ins Bett gegangen, da habe ich keinen Bock mehr gehabt. Mein Bauchgefühl war eh schon schlecht, hat sich dann ja leider auch bewahrheitet. Ist Deutschland zu Recht ausgeschieden gestern Abend bei der WM? Diese Frage haben wir euch gestellt, mehr dazu gleich. Ich wünsche euch einen schönen Dienstagnachmittag mit uns.

0: Was haben wir gebangt, gejubelt und dann doch gelitten? Radio Hannover hier am Dienstag. Bis spät in die Nacht ging das Spiel Deutschland-Paraguay und dann kam der entscheidende Elfmeter zur Niederlage. Für das WM-Achtelfinale hat es nicht gereicht. Ich bin auch ehrlich gesagt schon enttäuscht heute. Ich glaube, das ebbt auch nur langsam ab, dieses Gefühl. Wir wollten von euch wissen, war das wirklich verdient, dass wir verloren haben?
1: Hochverdient verloren. Ja, also wenn ich Horrorfilme sehen will, dann gucke ich mir einen Film an, aber nicht so ein Spiel. Da waren ja kein Tempo drin, gar nichts. Also war schrecklich.
2: Die hätten gewinnen müssen, also dass man gegen die verliert, ist schon echt hart. Kein Wille gehabt, ne?
3: Ich finde es nicht verdient, weil der Schiri hat ein bisschen Scheiße gepfiffen.
4: Verdient verloren, weil sie schlecht gespielt haben. Die Aufstellung fand ich nicht ganz so gut, Kommunikation untereinander, das Spiel lief irgendwie nicht flüssig.
5: Die Gegner hatten einfach mehr Lust zu spielen und haben sich dann am Ende doch besser durchgesetzt und waren halt noch körperlich und wollten halt mehr den Sieg. Und Deutschland, die wollten halt die Bälle ins Tor tragen und halt nicht mal aus der zweiten Reihe schießen. Und wenn man dann halt so 70% Ballbesitz hat, dann kann man eigentlich mehr draus machen.
6: Da war auch ein bisschen Pech dabei, muss ich sagen. Also klar waren sie nicht in bester Form, aber es war wie gesagt auch Pech, dieses Tor, was aberkannt wurde. Mir kam das fast so vor, als ob sie gestern so ein bisschen eingeschüchtert gespielt haben. Ja.
0: Eingeschüchtert, unentschlossen, zu langsam, egal, fest steht, das WM-Aus wird weiter diskutiert werden, auch bei uns morgen früh. Gibt's den Blick von unserem Sportexperten Till Ulich, der sich dann auch zur Trainerfrage äußern wird.

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0: für euch am Dienstagnachmittag, 15.30 Uhr gleich.
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2: Mit Kasper Weist, guten Tag. Unter den Todesopfern bei den Schüssen in einer Jugendhilfeeinrichtung in Stade befinden sich drei Mitarbeitende des Jugendamts der Region Hannover. Das hat die Regionsverwaltung bestätigt. Nach bisherigen Erkenntnissen waren die Mitarbeitenden für ein Gespräch mit dem mutmaßlichen Schützen in die Einrichtung nach Stade gefahren. Thema soll das Sorgerecht für die 3 Monate alte Tochter des 45-Jährigen gewesen sein. Insgesamt wurden gestern in einer Wohngruppe 6 Menschen getötet. Das Kind des mutmaßlichen Täters sowie die Mutter des Kindes blieben unverletzt. Die Region Hannover hat aus Respekt vor den Opfern und ihren Angehörigen mehrere Veranstaltungen abgesagt. Unter anderem das für morgen geplante Eröffnungskonzert des Kultursommers. Die Regionsversammlung wird verkürzt. Das Landeskriminalamt erfasst registrierte Straftaten in Niedersachsen jährlich in einer Statistik. Aber auch Gewalttaten und Delikte, die von Kindern und Jugendlichen ausgehen. Der heute vorgelegte Bericht für das Jahr 2025 zeigt einen erneuten Rückgang. Anna Weiland berichtet.
3: Zu gut 56.600 aufgeklärten Fällen wurden im vergangenen Jahr junge Tatverdächtige unter 21 Jahren ermittelt. Das sind fast 10% weniger als 2024. Besonders sichtbar wird der Rückgang bei den Diebstahlsdelikten. Die gingen laut Statistik um mehr als 12% zurück. Innenministerin Daniela Behrens bezeichnete die Entwicklung als positives Signal. Gleichzeitig zeige die Statistik, dass sich Delikte zunehmend in den digitalen Raum verlagern. Behrens setzt deswegen auf den Ausbau von Präventionsangeboten in Zusammenarbeit mit den Schulen. Der Jahresbericht des LKA umfasst die Delinquenz junger Menschen, also auch Delikte, die von noch strafunmündigen Kindern unter 14 Jahren ausgehen.
1: Und jetzt noch mehr Kurzmeldungen für die ganze Region Hannover.
2: Die Zahl der Arbeitslosen in der Region Hannover ist im Juni nur leicht gesunken. Gut 52.000 Menschen waren in diesem Monat im Bezirksgebiet der Agentur für Arbeit Hannover arbeitslos gemeldet. Das ist etwa 1% weniger als im Mai und nur 0,3% weniger als im Vorjahr. Aus Sicht der Behörde bleibt die Arbeitslosigkeit in Hannover weiterhin sehr hoch, bei einer deutlich geringeren Zahl der Stellenangebote im ersten Halbjahr. Im Stadtteil Bodfeld ist in der vergangenen Nacht ein 18-Jähriger bei einem Messerangriff verletzt worden. Nach Angaben der Polizei soll es sich beim Täter um den Ex-Partner der Mutter des Opfers handeln. Der 40-Jährige soll nach einem Streit mit seiner ehemaligen Lebensgefährtin mit einem Messer auf ihren Sohn eingestochen haben. Der Mann flüchtete nach der Tat. Die Polizei ermittelt wegen eines versuchten Tötungsdelikts. Vor Beginn der neuen Saison hat Hannover 96 heute sein neues Auswärtstrikot präsentiert und darin ein bisschen Stadtwald eingebaut. Das neue Trikot ist nämlich der Eilenriede gewidmet. Auf dem Stoff sind auf schwarzem Grund grüne Längsstreifen zu sehen, die auf Brusthöhe als Blättermuster auslaufen. Dabei ist Hannover 96 dem Leitgedanken geprägt durch unsere Stadt gefolgt, um die eigene Verbundenheit zur Region auszudrücken.
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0: So macht das auch endlich wieder Spaß mit dem Sommer. Man kann rausgehen, ohne gegrillt zu werden. 27 Grad in Hüpede, in Hemeler Wald. 27 haben wir jetzt aktuell auch in Garbsen, vielleicht bei euch. Dazu ein Mix aus Sonne und Wolken. Gewitterwolken sind erstmal abgezogen, aber später könnte es doch sein, dass so ein bisschen was runterkommt. Also es zieht sich zum Feierabend schon zu. Schauer sind dann ungefähr ab 19 Uhr gemeldet. Auch die kommenden Tage bleibt es dann überwiegend freundlich. Morgen haben wir 24 Grad in der Spitze, am Donnerstag 25.
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0: Ganz wichtig, neu reingekommen, aufpassen auf der A2 Hannover Richtung Braunschweig zwischen Lehrte Ost und Hemeler Wald. In beiden Richtungen Gefahr durch Personen auf der Fahrbahn. Gegenstände auf der B6 Hannover Richtung Hildesheim zwischen Laatzen und der B443, dem Messerschnellweg, hat jemand ein Big Pack verloren. Und wir haben Stau auf der A2, einmal Braunschweig Richtung Hannover, zwischen Peine Ost und Hemeler Wald im Baustellenbereich 4 Kilometer stockend. Und auf der A2 Hannover Richtung Dortmund, auch da wird ja gerade gebaut, zwischen Hannover Herrenhausen und Wunstorf-Kohlenfeld, hier 5 Kilometer stockend im Baustellenbereich. Ich wünsche euch trotzdem eine gute und sichere Fahrt, jetzt mit Bryan Adams. Ich bin Marisa Poati. Moin am Dienstag.

0: letzte Woche noch gedacht, hoffentlich kühlt sich das wieder ab in Hannover, damit unsere Maschsee-Konzertfans das auch genießen können morgen Abend. Und die Wettergötter haben uns erhört. Dienstagnachmittag, 3:45.
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0: Unser schon fast altbekannter Steven Screams spielt morgen mit Band für unser Bootpublikum, präsentiert ganz viele bekannte Coversongs. 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

0: er hat immer schöne Musik gemacht. Er hat auch mal irgendwann mal am Lagerfeuer bei uns hier gesessen und hat Musik gemacht. Also es ist schon ewig her und ja, ich habe ihn ewig nicht mehr gesehen. Und da habe ich gedacht, ja, da könnte man sich doch mal bewerben und mal mitmachen.
1: Kennst du denn unsere Maschsee-Konzerte schon? Warst du da auch schon mal dabei oder wäre das das erste Mal?
0: Das wäre das erste Mal.
1: Ja, okay,
0: ich
1: sehr gut.
0: Letztes Jahr, glaube ich, auch, oder vorletztes Jahr habe ich, glaube ich, auch beim Ausschreiben mitgemacht.
1: Aber diesmal war die Lostrommel auf deiner Seite, was das Glück angeht.
0: Ja, schön.
1: Du hast uns geschrieben, du brauchst irgendwie auch so ein bisschen Ablenkung aktuell.
0: Ja, genau. Ja, ich bin gerade aus dem Krankenhaus am Wochenende entlassen worden. Und da habe ich das gehört im Radio und dann habe ich gesagt, jetzt mache ich mal mit.
1: Genau, mit positiver Energie nach vorne jetzt.
0: Genau.
1: Wer darf denn überhaupt mit? Weil wir haben tatsächlich 4 Karten für dich.
0: Meine Mama, mein Lebensgefährte und meine beste Freundin.
1: Ah, das hast du alles schon so geplant im Hintergrund.
0: Ja.
1: Sehr schön. Aber die wissen noch nichts von ihrem Glück oder sind die auch
0: Nein,
1: schon so?
0: Die wissen
1: okay.
0: Noch nicht.
1: Na schön. Dann habt ihr jetzt alle morgen spontan schöne Feierabendpläne.
0: Oh, cool. Dankeschön.
1: Sehr gerne. 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Ihr habt morgen früh bei Kollegin Dörte trotzdem noch ein letztes Mal die Chance, Karten zu gewinnen. Online registrieren, Teilnahmebedingungen durchlesen. Mit ein bisschen Glück habt ihr dann morgen Dörte in der Leitung.
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Leider noch keine Entwarnung auf der A2, Radio Hannover hier mit dem Verkehrsservice Hannover Richtung Braunschweig. Passt da bitte besonders auf. Zwischen Lehrter Ost und Hemelerwald, wir haben in beiden Richtungen Gefahr durch Personen auf der Fahrbahn. Ich wünsche euch eine gute und sichere

0: Fahrt. Steiger gleich mal die Lust auf die Sommerferien, die ja diese Woche starten bei uns in Hannover mit Sun is Shining, Bob Marley, Robin Schulz, einer unserer Radio Hannover Sommerhits.
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0: Robin Schulz sets the mood. Radio Hannover hier am Dienstag. Das war ja schon Haus und es geht hausig weiter. Mit diesem neuen Track aus Skandinavien. The Bowser Magnetic heißt der Song. Ganz neu hier bei uns in der Playlist bekommt ihr gleich noch vor den News um 16 Uhr.
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0: Das skandinavische Haustrio The Bowser mit Magnetic. Neue Hausmusik am Dienstag, 16 Uhr. Der Krankenhausbetreiber Diakovere will seine Krankenhäuser mit der Medizinstrategie 2035 langfristig entwickeln. Heute hat das Unternehmen eine positive Zwischenbilanz gezogen. Und was da in der Bilanz genau drin steht, das hört ihr bei uns in den Hannover News um 16:30 das nächste Mal.
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2: Ich bin Thomas Bleskin. Der Verfassungsschutz sieht bundesweit mehr Menschen mit extremistischen Einstellungen, vor allem im rechten Spektrum. Das geht aus dem aktuellen Verfassungsschutzbericht hervor. Demnach rechnete der Inlandsgeheimdienst im vergangenen Jahr etwa 59.000 Menschen dem rechtsextremistischen Milieu zu, gut 8.000 mehr als im Jahr zuvor.
3: Das große Plus im rechtsextremen Spektrum liegt auch am Mitgliederzuwachs der AfD, die der Verfassungsschutz als Verdachtsfall beobachtet. Im Herbst hatte die Partei von 70.000 Mitgliedern gesprochen. Der Geheimdienst schätzt, 28.000 davon sind Rechtsextremisten. Auch bei den Linksextremisten hat der Verfassungsschutz gut 4.000 Leute mehr auf dem Schirm. Dort zählen etwa die mutmaßlichen Täter bei den Anschlägen auf die Stromversorgung dazu. Der Geheimdienst sieht einen Zusammenhang und geht davon aus, dass auch ein in der linken Szene wahrgenommener Rechtsruck der Gesellschaft für Zulauf bei Extremisten sorgt. Ursula Winkler, Berlin.
2: Kurz vor dem Ende des Tankrabatts ziehen die Preise an den Tankstellen bereits an. Im bundesweiten Tagesdurchschnitt kostete Super E10 pro Liter gestern 1,86 Euro. Das waren laut ADAC 1,6 Cent mehr als am Sonntag. Diesel zog sogar um 1,9 Cent auf 1,78 Euro an. Auch heute Morgen wiesen die Preise demnach weiter nach oben. Ab morgen fällt der Tankrabatt weg. Die Zahl der Arbeitslosen in Deutschland ist im Juni im Vergleich zum Mai leicht gesunken, um 15.000 auf knapp 2,94 Millionen. Das teilte die Bundesagentur für Arbeit in Nürnberg mit.
4: Bundesagenturchefin Nahles erklärte, die konjunkturellen Auswirkungen des Iran-Kriegs seien zu spüren. Aber wegen der Wirtschaftsflaute sei auch sonst kein Aufschwung am Arbeitsmarkt zu erwarten. Auch wer eine Ausbildung sucht, sollte sich laut Nahles mehrere Optionen offen halten. Denn aktuell gibt es mehr Bewerber, aber weniger Ausbildungsplätze als im Vorjahr. Janina Singer, Wirtschaftsredaktion.
2: Zum Sportfußball. Manuel Neuer hat nach dem WM aus der deutschen Nationalmannschaft sein endgültiges Karriereende als Nationaltorhüter bestätigt. Mit einem knappen Ja beantwortete er im Sportschau-Interview die Frage, ob das 16. Finale gegen Paraguay sein letztes Länderspiel gewesen sei. Bereits nach der EM 2024 hatte Neuer seinen Rücktritt aus der DFB-Auswahl erklärt. Bundestrainer Julian Nagelsmann hatte ihn jedoch für die WM zurückgeholt.
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0: Nach 40 Grad in der Asphalthölle Berlin am Sonntag muss ich sagen, das ist doch richtig angenehmes Sommerwetter diese Woche in Hannover. 27 Grad haben wir in Laatzen, in Anderten, in Weetzen. Jetzt aktuell ein Mix aus Sonne und Wolken. Dabei bleibt es erstmal noch. Später sind dann doch ein paar graue Wolken mit dabei wahrscheinlich. Kann auch der ein oder andere Schauer runterkommen. Auch die kommenden Tage sind dann überwiegend freundlich. Morgen haben wir 24 Grad, am Donnerstag 25 Grad.
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0: Immer noch Personen auf der A2 Hannover Richtung Braunschweig zwischen Lehrte Ost und Themelerwald in beiden Richtungen. Bitte aufpassen. Gegenstände auf der A2 Hannover Richtung Dortmund zwischen Hannover-Lahe und Hannover-Bodfeld liegen Metallteile auf der Fahrbahn. Wir haben Stau auf der Strecke zwischen Hannover-Herrenhausen und Wunstorf-Kohlenfeld im Baustellenbereich. 5 Kilometer stockend aktuell. Dann auch Stau Braunschweig Richtung Hannover zwischen Peine Ost und Hemeler Wald wird ja auch gebaut. 4 Kilometer stockend im Baustellenbereich. Und A2 Dortmund Richtung Hannover zwischen Bad Nenndorf und Wunstorf-Kronenfeld. 4 Kilometer Stau aktuell.
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0: Grüße gehen raus an Valerie. Die hat einen Blitzer in Pattensen gesehen. Göttinger Straße Richtung Hannover, kurz nach der Gaststätte. 30 km/h sind erlaubt. Seht ihr auch noch was? Meldet euch sehr gerne hier bei mir im Studio über Facebook Blitzer Hannover oder wie Valerie das gemacht hat über WhatsApp. Unsere Nummer ist die 0151 23 13 19 13.
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0: mit Marisa Poatti am Dienstag. Sie soll doch so schlau sein und lügt einem manchmal kackendreist ins Gesicht. Und genau deswegen bin ich auch immer noch sehr vorsichtig, wenn ich KI nutze. Die Infos, die ChatGPT da zum Beispiel ausspuckt, die stimmen häufig nämlich so gar nicht. Und das hat Kollege Theo Wurth jetzt mit einer Radio Hannover-Suchanfrage unter Beweis gestellt. Mehr dazu gleich.

0: Dienstagnachmittag, 3:45. Ich bin eh immer noch richtig misstrauisch, im Alltag regelmäßig KI zu nutzen, denn vielleicht kennt ihr das auch. Ihr wollt wissen, zum Beispiel, wie lange es in Hannover eigentlich schon Lütje Lage gibt. Die KI blufft ziemlich frech mit Wissen, um dann zurückzurudern, weil sie Stuss erzählt hat. Halluzinieren heißt der Fachbegriff dafür. Theo Wurth aus dem Radio Hannover Team hat festgestellt, dadurch kann nicht nur das Vertrauen bröckeln, sondern irgendwann auch der gute Tonfall.
1: Hey Sigrid, einfach gute Musik, welcher Radiosender?
2: Zu deinem Stichwort Radiosender und dem Slogan einfach gute Musik gibt es keinen direkten Zusammenhang. Meintest du Streamingdienste für Musik?
1: Na doch, doch, den gibt's sehr wohl. Welcher Radiosender wirbt so?
2: Du hast vollkommen recht, da war ich etwas voreilig. Viele Radiosender werben mit ihrer guten Musik und verwenden dafür nicht selten auch Superlative. Zum Beispiel der beste Mix der 80er, 90er und die beste Musik von heute.
1: Ja, und das ist selbstgefällig, oft gelogen und vor allem, mir geht es um einfach gute Musik, ganz konkret.
2: Ach herrje, das stimmt. Da habe ich deine Frage aber gründlich verfehlt. Soll ich dir ein paar Hits vorschlagen, die viele einfach als gute Musik verstehen?
1: Nein!
2: Lieder von Wham oder Dido?
1: Nein! Nochmal, ich will den Radiosender mit dem offiziellen Claim einfach gute Musik.
2: Ich verstehe. Dann meinst du natürlich den niederösterreichischen Kultradiosender Antenne Schrattental.
1: Sigrid, bitte!
2: Deren Claim lautete vor 17 Jahren
1: deppert.
2: Ein fescher Ohrwaschelschmaus. Frei übersetzt, einfach
1: gute Musik. Du sollst nichts übersetzen. Sag mal, hast du gesoffen?
2: Berechtigter Einwand. Aber nein, ich bin ja nur eine künstliche Intelligenz und könnte dir ein paar Fakten zur alkoholischen Fettleber zusammenstellen. Aber als KI kann ich keinen alkoholisierten Zustand erreichen.
1: Als KI erreichen dich nicht mal rhetorisch gemeinte Fragen. Das ist doch unglaublich, dass dir kein Radiosender mit Hannover einfällt. Probier's doch mal damit.
2: Das hast du sehr treffend auf den Punkt gebracht.
1: Ach, wirklich?
2: Du liegst natürlich goldrichtig mit Hannover. Gut aufgepasst.
1: Aha.
2: Kann ich sonst noch etwas für dich tun?
1: Ja, Link zum Konkurrenten, Sigrid, zu Sepp G. GPT oder besorg dir ein Versionsupdate gegen Lernunfähigkeit. Bestenfalls kennst du dann ja Radio Hannover, die einfach gute Musik spielen.
2: Dein Ärger ist absolut nachvollziehbar. Ich werde mir deine gut gemeinten Ratschläge zu Herzen nehmen.
1: Ja, wäre schön.
2: Also, bevor etwas durcheinander gerät, hier einmal die Infos sortiert. Radio Hannover ist ein ehemaliger regionaler Sender,
1: nein, gibt's
2: der
1: noch.
2: 2019 seinen Sendebetrieb eingestellt hat.
1: Gibt's noch!
2: Möchtest du einen Braunschweiger Sender
1: hören? Nein, das ist Quark, das ist Käse, das ist Kairi-Kiri-Kiri, der letzte Käse, den du erzählst.
2: Und trotzdem hast du deinen Humor nicht verloren.
1: Doch.
2: Das ist viel wert in angespannten Lagen.
1: Nein.
2: Übrigens,
1: Kiri
2: ist eine französische Frischkäsemarke, die vor allem bei Familien sehr beliebt
1: du
2: ist.
1: Du lenkst
2: Möchtest
1: ab.
2: Du mehr über multinationale Lebensmittelkonzerne
1: Nein.
2: erfahren?
1: Auf keinen Fall! Und über milde Brotaufstriche auch nicht. Spiel endlich den Sender!
2: Alles klar, hier kommst du direkt zum Livestream deines gewünschten Radioprogramms. Antenne Schrattental.
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0: Gute Nachrichten endlich auf der A2 Hannover Richtung Braunschweig. Zwischen Lehrte Ost und Themeler Wald keine Personen mehr unterwegs. Radio Hannover hier mit einer richtigen Schocknachricht am Dienstag heute. Unter den Todesopfern bei den Schüssen in einer Jugendhilfeeinrichtung in Stade befinden sich 3 Mitarbeitende des Jugendamts der Region Hannover. Das hat die Regionsverwaltung bestätigt. Aus Respekt vor den Opfern und ihren Angehörigen werden in den kommenden Tagen mehrere Veranstaltungen abgesagt, unter anderem das Eröffnungskonzert des Kultursommers. Das ist Thema bei uns in den Hannover News gleich um 16:30.
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0: Schönen Dienstagnachmittag euch, 16.30 Uhr jetzt.
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2: Mit Kasper Weist, guten Tag. Unter den Todesopfern bei den Schüssen in einer Jugendhilfeeinrichtung in Stade befinden sich drei Mitarbeitende des Jugendamts der Region Hannover. Das hat die Regionsverwaltung bestätigt. Nach bisherigen Erkenntnissen waren die Mitarbeitenden für ein Gespräch mit dem mutmaßlichen Schützen in die Einrichtung nach Stade gefahren. Thema soll das Sorgerecht für die 3 Monate alte Tochter des 45-Jährigen gewesen sein. Insgesamt wurden gestern in einer Wohngruppe 6 Menschen getötet. Das Kind des mutmaßlichen Täters sowie die Mutter des Kindes blieben unverletzt. Die Region Hannover hat aus Respekt vor den Opfern und ihren Angehörigen mehrere Veranstaltungen abgesagt. Unter anderem das für morgen geplante Eröffnungskonzert des Kultursommers. Die Regionsversammlung wird verkürzt. Der Gesundheitskonzern Diakovere sieht sich in seiner Unternehmensstrategie bestätigt. Nach eigenen Angaben konnte Diakovere im Jahr 2025 ein Plus von 1,7 Millionen Euro erzielen. Aufsichtsratsvorsitzender Hans-Ulrich Anke betonte, dass das Unternehmen mit Investitionen in Höhe von rund 45 Millionen Euro aktiv die eigene Zukunft gestalte. Einen Grund für die positive Bilanz sieht Diakovere in der konsequenten Umsetzung der eigenen Medizinstrategie. Diakovere betreibt in Hannover 3 Krankenhäuser. Die Medizinstrategie sieht einen strukturellen Umbau zu weniger Standorten mit höherer Spezialisierung vor.
1: Und jetzt noch mehr Kurzmeldungen für die ganze Region Hannover.
2: Die Zahl der Arbeitslosen in der Region Hannover ist im Juni nur leicht gesunken. Gut 52.000 Menschen waren in diesem Monat im Bezirksgebiet der Agentur für Arbeit Hannover arbeitslos gemeldet. Das ist etwa 1% weniger als im Mai und nur 0,3% weniger als im Vorjahr. Aus Sicht der Behörde bleibt die Arbeitslosigkeit in Hannover weiterhin sehr hoch, bei einer deutlich geringeren Zahl der Stellenangebote im ersten Halbjahr. Im Stadtteil Bodfeld ist in der vergangenen Nacht ein 18-Jähriger bei einem Messerangriff verletzt worden. Nach Angaben der Polizei soll es sich beim Täter um den Ex-Partner der Mutter des Opfers handeln. Der 40-Jährige soll nach einem Streit mit seiner ehemaligen Lebensgefährtin mit einem Messer auf ihren Sohn eingestochen haben. Der Mann flüchtete nach der Tat. Die Polizei ermittelt wegen eines versuchten Tötungsdelikts. Vor Beginn der neuen Saison hat Hannover 96 heute sein neues Auswärtstrikot präsentiert und darin ein bisschen Stadtwald eingebaut. Das neue Trikot ist nämlich der Eilenriede gewidmet. Auf dem Stoff sind auf schwarzem Grund grüne Längsstreifen zu sehen, die auf Brusthöhe als Blättermuster auslaufen. Dabei ist Hannover 96 dem Leitgedanken geprägt durch unsere Stadt gefolgt, um die eigene Verbundenheit zur Region auszudrücken.
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0: Die Kids freuen sich, glaube ich, zum Start in die Sommerferien. Diese Woche hat sich das Wetter bei wirklich perfekten 22 bis 27 Grad eingependelt. 27 haben wir heute, ist der wärmste Tag der Woche in der Wedemark, in Lehrte, in Hemmingen-Westerfeld, 27 Grad. Ein Mix aus Sonne und Wolken war das bisher. Später könnte es doch nochmal grauer werden, auch mit dem ein oder anderen Schauer. Wir bleiben aber auch die kommenden Tage bei einem überwiegend freundlichen Mix. Morgen mit 24 Grad, am Donnerstag mit 25.
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0: Ordentlich Stau auf der A2, Dortmund Richtung Hannover, zwischen Lauenau und Wunstorf-Kohlenfeld nach einem Unfall. 8 Kilometer Stau. Andere Richtung, Hannover Richtung Dortmund, zwischen Hannover-Herrenhausen und Wunstorf-Kohlenfeld im Baustellenbereich. 5 Kilometer stockend. Und A2 Braunschweig Richtung Hannover, zwischen Peine-Ost und Themeler Wald wird auch gebaut. Hier 4 Kilometer stockend.

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0: YouTube für euch mit einfach guter Musik am Dienstag. Hier ist Radio Hannover mit dem Verkehrsservice. Wieder eine neue Meldung von der A2. Es nimmt kein Ende. Dortmund Richtung Hannover. Passt bitte auf. Zwischen Lauenau und Bad Nenndorf in beiden Richtungen Tiere auf der Fahrbahn. Verletzter Greifvogel soll da liegen auf der A2 Dortmund Richtung Hannover. Zwischen Lauenau und Bad Nenndorf bitte aufpassen. Gute und sichere Fahrt euch gleich mit Jimmy Cliff. Jetzt erstmal mit Kollegin Dörte Hansen.
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2: Diese Truppe macht gute Laune. Brazzo Brazzone aus Hannover machen energiegeladene Italo-World-Groove-Musik. Zu sechst ist Brazzo Brazzone normalerweise unterwegs. Ihr könnt die Band heute aber mal in Minimalbesetzung erleben mit Gesang, Trompete und Gitarre. Beim Marktplatz Open Air in Darmstadt. Geht los heute um 19 Uhr. Der Eintritt ist frei, aber Spenden sind erwünscht. Geboren 1906 in Hannover-Linden ist Hannah Arendt zu einer der wichtigsten politischen Theoretiker. Spenden sind erwünscht. Geboren 1906 in Hannover-Linden ist Hannah Arendt zu einer der wichtigsten politischen Theoretikerinnen.

0: Eins der vielen kostenlosen Sport im Park Angebote war. Zum Beispiel Zumba um 17.30 Uhr auf der Südstädter Hoppenstedtwiese, Slackline-Training um 18 Uhr im Welfengarten oder Ganzkörperfitness beim SV Alem. Schönen Dienstag.
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0: Radio Hannover hier am Dienstag. Es fällt richtig auf. Kaum sind wir im Endspurt vor den Sommerferien, liefern wir euch neue Musik, die richtig gut auf so einer Sommergartenparty laufen könnte. Another and 54 Ultra, Talk to You heißt diese neue Elektropop-Single. Gibt's gleich zum Feierabend, noch vor den News, um 17 Uhr für euch.
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0: Talk to you, neu bei uns im Programm, 17 Uhr am Dienstag. Der Krankenhausbetreiber Diakovere will seine Krankenhäuser mit der Medizinstrategie 2035 langfristig entwickeln. Heute hat das Unternehmen eine positive Zwischenbilanz gezogen. Dies Thema bei uns in den Hannover News, gleich um 5:30 das nächste Mal.
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2: Ich bin Thomas Bleskin. Die Spritpreise ziehen bereits vor dem Ende des Tankrabatts spürbar an. Nach Angaben des ADAC kostete ein Liter Diesel am Mittag im bundesweiten Durchschnitt 3,5 Cent mehr als am Vortag. Super E10 verteuerte sich um 3,3 Cent. Der Automobilclub hält den Anstieg angesichts sinkender Ölpreise für nicht gerechtfertigt und vermutet, dass Mineralölkonzerne, die ab Mittwoch wieder höhere Energiesteuer schon jetzt einpreisen. Auch das Bundeskartellamt kündigte eine genaue Prüfung möglicher Preisaufschläge an. Der Verfassungsschutz sieht bundesweit mehr Menschen mit extremistischen Einstellungen, vor allem im rechten Spektrum. Das geht aus dem aktuellen Verfassungsschutzbericht hervor. Demnach rechnete der Inlandsgeheimdienst im vergangenen Jahr etwa 59.000 Menschen dem rechtsextremistischen Milieu zu, gut 8.000 mehr als im Jahr davor.
3: Das große Plus im rechtsextremen Spektrum liegt auch am Mitgliederzuwachs der AfD, die der Verfassungsschutz als Verdachtsfall beobachtet. Im Herbst hatte die Partei von 70.000 Mitgliedern gesprochen. Der Geheimdienst schätzt 28.000, davon sind Rechtsextremisten. Auch bei den Linksextremisten hat der Verfassungsschutz gut 4.000 Leute mehr auf dem Schirm. Dort zählen etwa die mutmaßlichen Täter bei den Anschlägen auf die Stromversorgung dazu. Der Geheimdienst sieht einen Zusammenhang und geht davon aus, dass auch ein in der linken Szene wahrgenommener Rechtsruck der Gesellschaft für Zulauf bei Extremisten sorgt. Ursula Winkler, Berlin.
2: Zum Sportfußball. Manuel Neuer hat jetzt endgültig den Schlusspunkt gesetzt. Nach dem bitteren WM-Aus gegen Paraguay beendet der Nationaltorhüter seine Karriere im DFB-Trikot. Ob es nach dem frühen Aus auch für Bundestrainer Julian Nagelsmann weitergeht, ist dagegen noch offen.
4: Es sei extrem bitter, so aufzuhören, erklärt Neuer bei Magenta und zieht damit endgültig einen Schlussstrich unter seine Karriere in der Nationalmannschaft. Das wünschen sich immer mehr Experten auch von Julian Nagelsmann. Nicht nur Lothar Matthäus, auch Mats Hummels und vor allem Didi Hamann. Der Nagelsmann schon in der WM-Vorbereitung Fehler ankreidet. DFB-Sportdirektor Rudi Völler kündigte an, dass die DFB-Spitze in den nächsten 1-2 Tagen beraten werde. Er selbst, so Völler, würde an Nagelsmann festhalten, aber er entscheide das nicht alleine. Thomas Thonfeld, Sportredaktion.
2: Die Fußballnationalmannschaft ist inzwischen ein letztes Mal in ihrem WM-Quartier in Winston-Salem angekommen. Die DFB-Elf muss nach dem 16. Finale nach Hause fliegen.
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0: Man kann ja wieder rausgehen, ohne gegrillt zu werden. Macht richtig Spaß mit dem Sommer, wenn es so aussieht wie heute in Hannover. 27 Grad am Saalkamp, in Hainholz 27 Grad in Lahe. Ein Mix aus Sonne und Wolken war das bisher. Zum Feierabend könnte es hier und da schon so ein bisschen grauer aussehen. Später sind auch Schauer gemeldet. Die kommenden Tage sehen dann eigentlich aus wie bisher heute. Also ein Mix aus Sonne und Wolken, überwiegend freundlich. Morgen mit 24 Grad, am Donnerstag mit 25 Grad.
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0: Aufpassen bitte weiterhin auf der A2 Dortmund Richtung Hannover zwischen Lauenau und Bad Nenndorf in beiden Richtungen. Bitte aufpassen, ein verletzter Greifvogel auf der Fahrbahn. Gleiche Richtung, da haben wir ordentlich Stau zwischen Lauenau und Wunstorf-Kohlenfeld nach einem Unfall. 8 Kilometer Stau braucht ihr deutlich länger, ein bisschen weniger ist es. In der Fahrtrichtung Hannover Richtung Dortmund zwischen Hannover-Herrenhausen und Wunstorf-Kohlenfeld wird ja gebaut. Hier 5 Kilometer stockend. Auch wenn es länger dauert, wünsche ich euch eine gute und sichere Fahrt mit uns.
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0: Mit Marisa Porti am Dienstag. Das Mitgefühl ist groß angesichts dieser Schocknachricht. Unter den Todesopfern bei den Schüssen in einer Jugendhilfeeinrichtung in Stade befinden sich 3 Mitarbeitende des Jugendamts der Region Hannover. Das hat die Regionsverwaltung bestätigt. Aus Respekt vor den Opfern und ihren Angehörigen werden in den kommenden Tagen mehrere Veranstaltungen abgesagt. Unter anderem das Eröffnungskonzert des Kultursommers. Sprechen wir gleich genauer drüber. Ich wünsche euch einen schönen Feierabend am Dienstag mit uns.

0: Dienstagnachmittag, 16:45. Es ist eine Meldung, die fassungslos macht. In einer Jugendhilfeeinrichtung in Stade sind gestern 6 Menschen getötet worden. Die Polizei hat einen Tatverdächtigen aus dem Raum Hannover festgenommen. Und jetzt wurde auch bekannt, 3 der Opfer waren für das Jugendamt der Region Hannover tätig. Kaspar Weiß aus dem News-Team. Warum waren denn die 3 Mitarbeitenden am Tatort in Stade?
1: Ja, viele Informationen dazu gibt es bisher noch nicht. Die Region Hannover hat lediglich bestätigt, dass es sich bei 3 der getöteten Menschen um Mitarbeitende des eigenen Jugendamts handelt. Mhm. Nach Angaben von Lüneburgs Polizeipräsidentin Katrin Schuhl soll es in der Einrichtung in Stade, einer Mutter-Kind-Wohngruppe, ein sogenanntes Hilfeplangespräch mit dem mutmaßlichen Täter gegeben haben. Dabei ging es offenbar um das Sorgerecht des Mannes für seine 3-jährige Tochter. Mehrere Medien berichten, dass der Mann als ausfällig galt und dass das Gespräch deshalb bewusst in einer größeren Runde stattfinden sollte.
0: Wir wissen, Stand jetzt, der festgenommene Mann kommt aus dem Raum Hannover. Ist schon etwas zum Motiv der Tat bekannt?
1: Auch hier gibt es noch wenig offizielle Informationen und die Ermittlungen dauern an. Nach Informationen von NDR und WDR soll die Tochter des mutmaßlichen Täters aus der Familie genommen worden sein. Es habe vorher ein Gutachten der Medizinischen Hochschule Hannover gegeben, das Verletzungen der 3-Jährigen belegen soll.
0: Okay.
1: Das könnte natürlich ein Motiv sein, offiziell bestätigt ist da aber noch nichts. Ein Haftbefehl gegen den Mann steht auch noch aus. Nach Angaben von Innenministerin Behrens seien bei dem 45-Jährigen keine Verbindungen zu Clanstrukturen gefunden worden. Das ist ein bisschen widersprüchlich zu dem, was Medien vorher berichtet hatten, aber die gibt es eben anscheinend nicht.
0: Für die Kolleginnen und Kollegen aus dem Jugendamt ist der Tod der 3 getöteten Mitarbeiter bestimmt ein riesiger Schock jetzt. Wie reagiert denn die Region Hannover auf die Tat?
1: Ja, die Region sprach den Angehörigen der Opfer, aber auch Freunden und Kollegen ihr tiefstes Mitgefühl aus. Sie hat aus Respekt vor den Angehörigen die für heute Nachmittag angesetzte Regionsversammlung verkürzt und Veranstaltungen in den kommenden Tagen abgesagt. Mhm. Zum Beispiel das für morgen geplante Eröffnungskonzert des Kultursommers. Auch die Stadt hat ihre Anteilnahme gezeigt. Jugenddezernentin Susanne Blasberg-Bense sagte, Hannovers Jugendamt stehe unter Schock. Die Stadt führe aktuell viele Gespräche mit Kolleginnen und Kollegen aus dem Jugendamt und biete bei Bedarf psychologische Unterstützung an.
0: Danke dir für den Überblick, Kaspar. In Stade sind gestern in einer Jugendhilfeeinrichtung 6 Menschen erschossen worden, darunter 3 Mitarbeitende aus dem Jugendamt der Region Hannover. Die Ermittlungen zum Angriff laufen.

0: Grüß dich aus Meine von den Scorpions.
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0: kann leider noch keine Entwarnung geben auf der A2. Radio Hannover hier mit dem Verkehrsservice. Dortmund Richtung Hannover zwischen Lauenau und Bad Nenndorf in beiden Richtungen bitte aufpassen. Ein verletzter Greifvogel auf der A2 zwischen Lauenau und Bad Nenndorf. Ich wünsche euch eine gute und sichere Fahrt im Feierabendverkehr. Gleich mit ein bisschen Blues aus den 70s. Santa Esmeralda, Don't Let Me Be Misunderstood. Unser Classic Hit gibt's noch vor den Hannover News um 5:30 gleich.
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0: Feierabendzeit am Dienstag, kurz nach 5:30 jetzt.
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2: Mit Kasper Weist. Guten Tag. Das Landeskriminalamt erfasst registrierte Straftaten in Niedersachsen jährlich in einer Statistik. Aber auch Gewalttaten und Delikte, die von Kindern und Jugendlichen ausgehen. Der heute vorgelegte Bericht für das Jahr 2025 zeigt einen erneuten Rückgang. Anna Weiland berichtet.
3: Zu gut 56.600 aufgeklärten Fällen wurden im vergangenen Jahr junge Tatverdächtige unter 21 Jahren ermittelt. Das sind fast 10% weniger als 2024. Besonders sichtbar wird der Rückgang bei den Diebstahlsdelikten. Die gingen laut Statistik um mehr als 12% zurück. Innenministerin Daniela Behrens bezeichnete die Entwicklung als positives Signal. Gleichzeitig zeige die Statistik, dass sich Delikte zunehmend in den digitalen Raum verlagern. Behrens setzt deswegen auf den Ausbau von Präventionsangeboten in Zusammenarbeit mit den Schulen. Der Jahresbericht des LKA umfasst die Delinquenz junger Menschen, also auch Delikte, die von noch strafunmündigen Kindern unter 14 Jahren ausgehen.
2: Der Gesundheitskonzern Diakovere sieht sich in seiner Unternehmensstrategie bestätigt. Nach eigenen Angaben konnte Diakovere im Jahr 2025 ein Plus von 1,7 Millionen Euro erzielen. Aufsichtsratsvorsitzender Hans-Ulrich Anke betonte, dass das Unternehmen mit Investitionen in Höhe von rund 45 Millionen Euro aktiv die eigene Zukunft gestalte. Einen Grund für die positive Bilanz sieht Diakovere in der konsequenten Umsetzung der eigenen Medizinstrategie. Diakovere betreibt in Hannover 3 Krankenhäuser. Die Medizinstrategie sieht einen strukturellen Umbau zu weniger Standorten mit höherer Spezialisierung vor.
1: Und jetzt noch mehr Kurzmeldungen für die ganze Region Hannover.
2: Die Zahl der Arbeitslosen in der Region Hannover ist im Juni nur leicht gesunken. Gut 52.000 Menschen waren in diesem Monat im Bezirksgebiet der Agentur für Arbeit Hannover arbeitslos gemeldet. Das ist etwa 1% weniger als im Mai und nur 0,3% weniger als im Vorjahr. Aus Sicht der Behörde bleibt die Arbeitslosigkeit in Hannover weiterhin sehr hoch, bei einer deutlich geringeren Zahl der Stellenangebote im ersten Halbjahr. Im Stadtteil Bodfeld ist in der vergangenen Nacht ein 18-Jähriger bei einem Messerangriff verletzt worden. Nach Angaben der Polizei soll es sich beim Täter um den Ex-Partner der Mutter des Opfers handeln. Der 40-Jährige soll nach einem Streit mit seiner ehemaligen Lebensgefährtin mit einem Messer auf ihren Sohn eingestochen haben. Der Mann flüchtete nach der Tat. Die Polizei ermittelt wegen eines versuchten Tötungsdelikts. Kurz vor Beginn der Sommerferien hat der ADAC in Laatzen ein Gefahrentraining für Autofahrende angeboten. Vor dem Hintergrund voller Straßen und blankliegender Nerven will der Autoclub Tipps vor der Reise geben. Dafür wurden im Fahrsicherheitszentrum typische Verkehrssituationen simuliert. Interessierte konnten zusätzlich Tipps für die Planung der Fahrt bekommen.
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0: Kollektives Durch- und Aufatmen. Ich genieße das dermaßen, dass man draußen endlich wieder Luft bekommt. 27 Grad ist ja heute der Höchstwert. Jetzt aktuell haben wir 26 in Letta, in Beinhorn, 26 Grad in Göxe. Vielleicht bei euch jetzt am Feierabend hier und da schon so ein bisschen grauer. Da sind ein paar Wolken über der Region Hannover, die später auch einen oder anderen Schauer bringen könnten. Aber größtenteils waren wir heute ja freundlich unterwegs. Und so geht es auch die kommenden Tage weiter. Ein Mix aus Sonne und Wolken. Morgen mit 24 Grad, am Donnerstag mit 25.
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0: Ein verletzter Greifvogel liegt auf der A2 Dortmund Richtung Hannover. Passt da bitte auf zwischen Lauenau und Bad Nenndorf in beiden Richtungen. Und wir haben auch immer noch ordentlich Stau auf der A2 im Feierabendverkehr. Dortmund Richtung Hannover zwischen Lauenau und Wunstorf-Kohlenfeld 8 Kilometer Stau nach einem Unfall. Und Hannover Richtung Dortmund zwischen Hannover-Herrenhausen und Wunstorf-Kohlenfeld wird ja gebaut. Hier im Baustellenbereich haben wir 5 Kilometer stockenden Verkehr. Ich wünsche euch auch, wenn es länger dauert, eine gute und sichere Fahrt mit uns.

0: Mit Vollgas in Richtung Sommerferien geht's hier bei uns. Dienstagnachmittag, 17:45 gleich. Gleich mit unserem Sommerhit von 10cc, Dreadlock Holiday. Und auch mit meiner Morningshow-Kollegin.
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0: Ihr hört Radio Hannover am vorletzten Schultag heute. Während die Kids voller Vorfreude auf 6 freie Wochen schauen, läuft bei vielen Eltern die Planung auf Hochtouren, wie die Kids so lange beschäftigt werden können. Auch wenn für uns Erwachsene irgendwann die Arbeit wieder losgeht. Und genau dafür gibt's Angebote wie den digitalen Schülerferienpass. Der ist ganz neu in der Region, bietet Rabatte und Events, jetzt auch direkt schon in den Sommerferien. Initiator Chris Teuxdorf.
1: Wir haben eine Vielzahl an Anbietern bereits dabei. Das ist mittlerweile, ich glaube, 400 Anbieter in unserem Bundesland, vom Heidepark über den Serengeti-Park, Vogelpark Walsrode. Jetzt sind wir hier gerade in Hannover, das ist schön Hannover, Zoo Hannover, McDonald's Ehemann. Also wirklich eine bunte Vielfalt an Angeboten. Darüber hinaus aber auch Bildungschancen, Jobangebote, Schülerjobs, von Ferienjobs über Ausbildungsmöglichkeiten. Also sehr viel, glaube ich.
0: Wir hier bei Radio Hannover, wir haben vergangene Woche den Pass an 3 ganze Schulen in der Region verlost. Heißt, jedes einzelne Kind auf dieser Schule profitiert davon. Und eine der Schulen war die KGS Ronnenberg, in der heute die Übergabe stattgefunden hat. Schulleiter Kai Warnecke.
2: Ja, wir sind eine sehr große Schule und sehr durchmischt. Und für der Schülerferienpass gibt den Schülerinnen und Schülern natürlich die Möglichkeit, in den Ferien Dinge zu unternehmen, die sie sonst nicht gemacht hätten. Und da gerade auch viele Familien da sind, deren finanzielle Situation angespannt ist es eine tolle Möglichkeit, da zu sich entlasten. Aber ich glaube auch, es ist eine tolle Möglichkeit, dass einige Schülerinnen und Schüler überhaupt erst auf die Idee kommen, Angebote zu nutzen, die durch den Schülerferienpass möglich sind.
0: Na, bei mir und meiner Schwester war es früher der Hochseilgarten, den wir ohne Ferienpass wahrscheinlich nicht ausprobiert hätten. Ab sofort ist die neue App zum Download bereit über den Apple Play Store oder Google Play. Der Schülerferienpass feiert dieses Jahr hier bei uns in Niedersachsen Premiere. Bietet auch hier in Hannover jetzt schon direkt in den Sommerferien Rabatte und Events. Und ich wünsche allen Kids morgen einen entspannten letzten Schultag vor den Sommerferien.

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0: Moschina mit neuer Popmusik aus Großbritannien. 18 Uhr jetzt am Dienstag. Nach den Schüssen in einer Jugendhilfeeinrichtung in Stade haben Politikerinnen und Politiker aus der Region ihre Anteilnahme gegenüber den Angehörigen ausgedrückt. Bei 3 der 6 Opfer handelt es sich um Mitarbeitende des Jugendamts der Region Hannover. Das ist Thema bei uns in den Hannover News. Hört ihr gleich zum Feierabend um 6:30 das nächste Mal.
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2: Ich bin Thomas Bleskin. Die Inflation in Deutschland hat im Juni weiter nachgelassen. Nach vorläufigen Zahlen des Statistischen Bundesamts stiegen die Verbraucherpreise im Vergleich zum Vorjahr um 2,3% nach 2,6% im Mai.
3: Vor allem an der Zapfsäule hat sich die Lage entspannt. Viele Autofahrerinnen und Autofahrer konnten deshalb zumindest etwas durchatmen. Energie hat im Juni zwar immer noch mehr gekostet als vor einem Jahr, der Anstieg fiel aber deutlich geringer aus als zuletzt. Lebensmittel und Dienstleistungen wie Restaurantbesuche oder Reisen sind dagegen noch mal teurer geworden. Experten rechnen damit, dass die Inflation schon jetzt im Juli wieder anzieht, unter anderem weil der Tankrabatt dann ausläuft. Zoe Tassovali, Redaktion.
2: Die Spritpreise haben bereits vor dem Ende des Tankrabatts spürbar angezogen. Nach Angaben des ADAC kostete ein Liter Diesel am Mittag im bundesweiten Durchschnitt 3,5 Cent mehr als am Vortag. Super E10 verteuerte sich um 3,3%. Der Automobilclub hält den Anstieg angesichts sinkender Ölpreise für nicht gerechtfertigt und vermutet, dass Mineralölkonzerne die ab morgen geltende höhere Energiesteuer schon jetzt einpreisen. Auch das Bundeskartellamt kündigte eine genaue Prüfung möglicher Preisaufschläge an. Und zum Sport. Fußball. Manuel Neuer hat jetzt endgültig den Schlusspunkt gesetzt. Nach dem bitteren WM-Aus gegen Paraguay beendet der Nationaltorhüter seine Karriere im DFB-Trikot. Ob es nach dem frühen Aus auch für Bundestrainer Julian Nagelsmann weitergeht, ist dagegen weiter offen.
4: Es sei extrem bitter, so aufzuhören, erklärt Neuer bei Magenta und zieht damit endgültig einen Schlussstrich unter seine Karriere in der Nationalmannschaft. Das wünschen sich immer mehr Experten auch von Julian Nagelsmann. Nicht nur Lothar Matthäus, auch Mats Hummels und vor allem Didi Hamann, der Nagelsmann schon in der WM-Vorbereitung Fehler ankreidet. DFB-Sportdirektor Rudi Völler kündigte an, dass die DFB-Spitze in den nächsten 1-2 Tagen beraten werde. Er selbst, so Völler, würde an Nagelsmann festhalten, aber er entscheide das nicht alleine. Thomas Thonfeld, Sportredaktion.
2: Nach dem WM-Aus tritt die deutsche Fußballnationalmannschaft die Heimreise an. Die Spieler verlassen das Teamquartier in Winston-Salem nach einem letzten gemeinsamen Treffen individuell. Das DFB-Team war bei der Weltmeisterschaft im Elfmeterschießen gegen Paraguay ausgeschieden und hatte den Einzug ins Achtelfinale verpasst.
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0: Ist das herrlich, endlich mal angenehmes Sommerwetter in Hannover zu haben? So kann es sehr, sehr gerne bleiben. 26 Grad haben wir in Grasdorf, in Wettbergen, 26 Grad im Zooviertel im Feierabend. Hier und da ist es schon so ein bisschen grauer, hier in der City auch. Später sind auch so ein paar Schauer möglich. Aber all in all war das ja überwiegend freundlich heute. Und so geht es auch die kommenden Tage weiter. Ein Mix aus Sonne und Wolken morgen, am Mittwoch mit 24 Grad, am Donnerstag mit 25.
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0: Da tut sich leider nichts auf der A2 Dortmund Richtung Hannover zwischen Lauenau und Wunstorf-Kohlenfeld nach einem Unfall immer noch 8 Kilometer Stau. Ein bisschen weniger ist es in der Fahrtrichtung Hannover Richtung Dortmund, also andere Richtungen zwischen Hannover-Herrenhausen und Wunstorf-Kohlenfeld im Baustellenbereich 5 Kilometer stockend.
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0: Wer gerade im Auto sitzt und jetzt im Feierabendverkehr noch was entdeckt, was verdächtig aussieht, kann mir gerne Bescheid geben über unsere Facebook-Seite Blitzer Hannover oder über unsere WhatsApp-Nummer. Das ist die 0151 23 13 19 13.
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0: Mit Marisa Porti am Dienstagabend. Ich habe ganz viele müde und vor allem traurige Augen gesehen heute. Und ich bin ehrlich, ab der Verlängerung bin ich ins Bett gegangen. Ich habe da keinen Bock mehr gehabt. Ich hatte eh so ein schlechtes Bauchgefühl und das hat sich dann ja leider auch bewahrheitet. Ist Deutschland zu Recht ausgeschieden gestern Abend bei der WM? Diese Frage haben wir euch gestellt. Mehr dazu gleich.

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0: Was haben wir gebankt, gejubelt und dann doch gelitten? Radio Hannover hier am Dienstagabend. Bis spät in die Nacht ging das Spiel Deutschland-Paraguay und dann kam der entscheidende Elfmeter zur Niederlage. Für das WM-Achtelfinale hat es nicht gereicht. Ich bin ehrlich gesagt immer noch richtig enttäuscht. Ich glaube, das ebbt auch nur langsam ab, dieses Gefühl. Wir wollten heute von euch wissen, war das wirklich verdient, dass wir verloren haben?
1: Hochverdient verloren. Ja, also wenn ich Horrorfilme sehen will, dann gucke ich mir einen Film an, aber nicht so ein Spiel. Da waren ja kein Tempo drin, gar nichts. Also war schrecklich.
2: Die hätten gewinnen müssen, also dass man gegen die verliert, ist schon echt hart. Kein Wille gehabt, ne?
3: Ich finde es nicht verdient, weil der Schiri hat ein bisschen Scheiße gepfiffen.
4: Verdient verloren, weil sie schlecht gespielt haben. Die Aufstellung fand ich nicht ganz so gut, Kommunikation untereinander, das Spiel lief irgendwie nicht flüssig.
5: Die Gegner hatten einfach mehr Lust zu spielen und haben sich dann am Ende doch besser durchgesetzt und waren halt noch körperlich und wollten halt mehr den Sieg. Und Deutschland, die wollten halt die Bälle ins Tor tragen und halt nicht mal aus der zweiten Reihe schießen. Und wenn man dann halt so 70% Ballbesitz hat, dann kann man eigentlich mehr draus machen.
6: Da war ein bisschen Pech dabei, muss ich sagen. Also klar waren sie nicht in bester Form, aber es war wie gesagt auch Pech, dieses Tor, was aberkannt wurde. Mir kam das fast so vor, als ob sie gestern so ein bisschen eingeschüchtert gespielt haben. Ja.
0: Egal woran es lag, fest steht, das WM-Aus wird weiter diskutiert werden. Morgen früh von unserem Sportexperten Till Uhlig, der sich auch zur Trainerfrage äußern wird.

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1: 18:30 gleich.
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3: Mit Kasper Weist. Guten Abend. Nach den Schüssen in einer Jugendhilfeeinrichtung in Stade haben Politikerinnen und Politiker aus der Region ihre Anteilnahme gegenüber den Angehörigen ausgedrückt. Die Regionsversammlung hielt am Nachmittag eine Schweigeminute ab, um der Opfer des Angriffs zu gedenken. Geplante Veranstaltungen wie der Sommerempfang der Wirtschaftsförderung wurden abgesagt. Die städtische Jugenddezernentin Susanne Blasberg-Bense schrieb in einer Mitteilung, die Kolleginnen und Kollegen des Jugendamts Hannover stünden unter Schock. Die Stadt biete ihnen psychologische Unterstützung an, um die Geschehnisse zu verarbeiten. Gestern waren bei einem Angriff in einer Jugendhilfeeinrichtung in Stade 6 Menschen getötet worden. Bei 3 Opfern handelt es sich um Mitarbeitende des Jugendamts der Region Hannover. Der Gesundheitskonzern Diakovere sieht sich in seiner Unternehmensstrategie bestätigt. Nach eigenen Angaben konnte Diakovere im Jahr 2025 ein Plus von 1,7 Millionen Euro erzielen. Aufsichtsratsvorsitzender Hans-Ulrich Anke betonte, dass das Unternehmen mit Investitionen in Höhe von rund 45 Millionen Euro aktiv die eigene Zukunft gestalte. Einen Grund für die positive Bilanz sieht Diakovere in der konsequenten Umsetzung der eigenen Medizinstrategie. Diakovere betreibt in Hannover 3 Krankenhäuser. Die Medizinstrategie sieht einen strukturellen Umbau zu weniger Standorten mit höherer Spezialisierung vor.
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3: Der Neubau des Fössebads in Linden ist schon seit Jahren ein Diskussionsthema. Heute hat er mit der Grundsteinlegung offiziell begonnen. Oberbürgermeister Bilic Onay setzte bei der Zeremonie eine kupferne Zeitkapsel in den Grundstein ein. Das Projekt steht unter anderem wegen hoher Kosten in der Kritik. 70 Millionen Euro investiert die Stadt in den Bau des neuen Kombibads. Auf der Landstraße zwischen Immensen und Burgdorf ist eine Autofahrerin bei einem Unfall in ihrem Fahrzeug eingeklemmt worden. Nach Angaben der Ortsfeuerwehren Immensen und Burgdorf war die Frau am Mittag in Richtung Immensen von der Fahrbahn abgekommen und gegen einen Baum geprallt. Die Fahrerin wurde bei dem Unfall schwer verletzt. Sie konnte von Einsatzkräften befreit und in ein Krankenhaus gebracht werden. Vor Beginn der neuen Saison hat Hannover 96 heute sein neues Auswärtstrikot präsentiert und darin ein bisschen Stadtwald eingebaut. Das neue Trikot ist nämlich der Eilenriede gewidmet. Aus dem Stoff sind auf schwarzem Grund grüne Längsstreifen zu sehen, die auf Brusthöhe als Blättermuster auslaufen. Dabei ist Hannover 96 dem Leitgedanken geprägt durch unsere Stadt gefolgt, um die eigene Verbundenheit zur Region auszudrücken.
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1: Ist das schön, dass wir im Feierabend 26 und nicht 36 Grad haben? Aktuell gemessen in Leveste, in Ricklingen, in Badenstedt. Es ist schon ein bisschen grauer geworden, zumindest hier in der City. Gilt auch grundsätzlich für die Region, dass da mehr graue Wolken mit dabei sind. Später sind dann auch Schauer angesagt. Die kommenden Tage bleibt es eigentlich so wie heute bis zum Feierabend, nämlich einen lockeren Mix aus Sonne und Wolken bekommen wir zum Beispiel auch morgen mit 24 Grad in der Spitze. Donnerstag sind 25 angesagt.
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1: Immer noch ordentlich Stau auf der A2, einmal Dortmund Richtung Hannover, zwischen Lauernau und Wunstorf-Kohlenfeld nach einem Unfall 8 Kilometer Stau. In der anderen Richtung sind es nur 4 Kilometer zwischen Hannover-Herrenhausen und Wunstorf-Kohlenfeld im Bausteinbereich. Ich wünsche euch mit uns eine gute und sichere Fahrt.

0: einen schönen Feierabend euch mit Radio Hannover. Michael Jackson zum Beispiel, der einfach gute Musik liefert im Feierabend. Gleich sind Lennon, Stella und Charlie Puth dran mit einem unserer Sommerhits hier im Programm Summer Feelings. Kurz vorm Start der Sommerferien, glaube ich, perfekt, um sich einzustimmen. Hört ihr gleich. Vorher Maike Meitsch mit Feierabend-Inspiration. Ich sag ciao für heute, wir hören uns morgen wieder.
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2: Angefangen haben sie als Straßenmusiker in Buenos Aires. Mittlerweile touren die Argentinier international, sind auf Festivals und in Clubs unterwegs. Und heute Abend ist die Band Angry Zita mit ihrem Mix aus Bluegrass, Country und Punk beim Ruby Tuesday im Café Glocksee.

0: in der Nordstadt. Karten kosten 12 Euro. Und das Apollo-Kino zeigt heute Abend den Konzertfilm Epic, Elvis Presley in Concert. Mit verloren geglaubten Filmaufnahmen der Musiklegende aus den 70ern.
1: A lot written and a lot said, but never from my side of the story.
0: Epic. Elvis Presley in Konzert um 20.15 Uhr im Apollo-Kino. Karten kosten 11 Euro.
1: That's one of the secrets.
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1: Ich bin Thomas Bleskin. Die Inflation in Deutschland hat sich im Juni abgeschwächt. Nach vorläufigen Angaben des Statistischen Bundesamts stiegen die Verbraucherpreise im Vergleich zum Vorjahresmonat um 2,3%. Im Mai hatte die Teuerungsrate noch bei 2,6% gelegen. Ausschlaggebend waren demnach vor allem gesunkene Ölpreise und der Tankrabatt. Dagegen verteuerten sich Lebensmittel und Dienstleistungen. Die Spritpreise ziehen bereits vor dem Ende des Tankrabatts spürbar an. Nach Angaben des ADAC kostete ein Liter Diesel am Mittag im bundesweiten Durchschnitt 3,5 Cent mehr als am Vortag. E10 verteuerte sich um 3,3 Cent.
2: Gerechtfertigt sind diese Preiserhöhungen nicht, sagt der ADAC. Und dennoch an vielen Zapfsäulen, da stehen die Autofahrer Schlange. Viele wollen einfach nochmal voll tanken, denn der Countdown läuft. Und gut möglich, dass es ab morgen Mittag noch einmal einen Preissprung nach oben gibt. Zwar haben die Mineralölkonzerne den Tankrabatt in den vergangenen 2 Monaten nicht immer komplett weitergegeben, aber vielen Autofahrern hat er geholfen. Claudia Wächter, Nachrichtenredaktion.
1: Der oberste Gerichtshof der USA hat Präsident Trump im Streit um das Geburtsrecht eine Niederlage zugefügt. Der Supreme Court entschied, dass in den Vereinigten Staaten geborene Kinder weiterhin automatisch die US-Staatsbürgerschaft erhalten, auch wenn ihre Eltern sich illegal oder nur vorübergehend im Land aufhalten.
3: Es war eine von Präsident Trumps wichtigsten Herzensangelegenheiten, das sogenannte Geburtsrecht abzuschaffen. Ein verfassungsmäßig verankertes Gesetz, das Babys, die in den USA geboren werden, automatisch die amerikanische Staatsbürgerschaft zuerkennt. Für Trump ist das eine herbe Niederlage, denn nach seiner Meinung wird diese Regelung von illegalen Einwanderern und Asylsuchenden ausgenutzt. Daher wollte Trump die Anordnung massiv einschränken und damit den sogenannten Geburtstourismus stoppen. Tina Eck, USA.
1: Und zum Sportfußball. Nach dem WM-Aus hat der Deutsche Fußballbund eine Entscheidung über die Zukunft von Bundestrainer Julian Nagelsmann vertagt. DFB-Präsident Bernd Neuendorf kündigte an, die Gründe für das Ausscheiden gemeinsam mit der sportlichen Leitung in Ruhe aufzuarbeiten. Das Abschneiden bei der Weltmeisterschaft genüge nicht den eigenen Ansprüchen. Nagelsmann hatte nach dem verlorenen Elfmeterschießen gegen Paraguay seine Bereitschaft erklärt, im Amt zu bleiben.
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1: Das sind die Börsendaten am späten Dienstagnachmittag mit einem DAX, der leicht im Plus ist und an der 25.000er Marke knabbert. Ob es ihn noch schafft heute im Laufe des Tages, muss man abwarten. Der Euro gibt nach, fällt unter die Marke von einem US-Dollar 14, die europäische Gemeinschaftswährung. Der Goldpreis knapp über 4.000 US-Dollar pro Feinunze und der Ölpreis klettert über die Marke von 71 US-Dollar pro Barrel. Im Ranking vorne Bayer, Siemens und Siemens Energy, die Schlusslichter Deutsche Telekom, Volkswagen und SAP.
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1: Mit Kasper Weist. Guten Abend. Das Landeskriminalamt erfasst registrierte Straftaten in Niedersachsen jährlich in einer Statistik. Aber auch Gewalttaten und Delikte, die von Kindern und Jugendlichen ausgehen. Der heute vorgelegte Bericht für das Jahr 2025 zeigt einen erneuten Rückgang. Anna Weiland berichtet.
2: Zu gut 56.600 aufgeklärten Fällen wurden im vergangenen Jahr junge Tatverdächtige unter 21 Jahren ermittelt. Das sind fast 10% weniger als 2024. Besonders sichtbar wird der Rückgang bei den Diebstahlsdelikten. Die gingen laut Statistik um mehr als 12% zurück. Innenministerin Daniela Behrens bezeichnete die Entwicklung als positives Signal. Gleichzeitig zeige die Statistik, dass sich Delikte zunehmend in den digitalen Raum verlagern. Behrens setzt deswegen auf den Ausbau von Präventionsangeboten in Zusammenarbeit mit den Schulen. Der Jahresbericht des LKA umfasst die Delinquenz junger Menschen, also auch Delikte, die von noch strafunmündigen Kindern unter 14 Jahren ausgehen.
1: Der Gesundheitskonzern Diakovere sieht sich in seiner Unternehmensstrategie bestätigt. Nach eigenen Angaben konnte Diakovere im Jahr 2025 ein Plus von 1,7 Millionen Euro erzielen. Aufsichtsratsvorsitzender Hans-Ulrich Anke betonte, dass das Unternehmen mit Investitionen in Höhe von rund 45 Millionen Euro aktiv die eigene Zukunft gestalte. Einen Grund für die positive Bilanz sieht Diakovere in der konsequenten Umsetzung der eigenen Medizinstrategie. Diakovere betreibt in Hannover 3 Krankenhäuser. Die Medizinstrategie sieht einen strukturellen Umbau zu weniger Standorten mit höherer Spezialisierung vor.
0: Und jetzt noch mehr Kurzmeldungen für die ganze Region Hannover.
1: Die Zahl der Arbeitslosen in der Region Hannover ist im Juni nur leicht gesunken. Gut 52.000 Menschen waren in diesem Monat im Bezirksgebiet der Agentur für Arbeit Hannover arbeitslos gemeldet. Das ist etwa 1% weniger als im Mai und nur 0,3% weniger als im Vorjahr. Aus Sicht der Behörde bleibt die Arbeitslosigkeit in Hannover weiterhin sehr hoch, bei einer deutlich geringeren Zahl der Stellenangebote im ersten Halbjahr. Im Stadtteil Bodfeld ist in der vergangenen Nacht ein 18-Jähriger bei einem Messerangriff verletzt worden. Nach Angaben der Polizei soll es sich beim Täter um den Ex-Partner der Mutter des Opfers handeln. Der 40-Jährige soll nach einem Streit mit seiner ehemaligen Lebensgefährtin mit einem Messer auf ihren Sohn eingestochen haben. Der Mann flüchtete nach der Tat. Die Polizei ermittelt wegen eines versuchten Tötungsdelikts. Kurz vor Beginn der Sommerferien hat der ADAC in Laatzen ein Gefahrentraining für Autofahrende angeboten. Vor dem Hintergrund voller Straßen und blank liegender Nerven will der Autoclub Tipps vor der Reise geben. Dafür wurden im Fahrsicherheitszentrum typische Verkehrssituationen simuliert. Interessierte konnten zusätzlich Tipps für die Planung der Fahrt bekommen.
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1: Ich bin Thomas Bleskin. Die Inflation in Deutschland hat im Juni weiter nachgelassen. Nach vorläufigen Zahlen des Statistischen Bundesamts stiegen die Verbraucherpreise im Vergleich zum Vorjahr um 2,3% nach 2,6% im Mai.
2: Vor allem an der Zapfsäule hat sich die Lage entspannt. Viele Autofahrerinnen und Autofahrer konnten deshalb zumindest etwas durchatmen. Energie hat im Juni zwar immer noch mehr gekostet als vor einem Jahr, der Anstieg fiel aber deutlich geringer aus als zuletzt. Lebensmittel und Dienstleistungen wie Restaurantbesuche oder Reisen sind dagegen noch mal teurer geworden. Experten rechnen damit, dass die Inflation schon jetzt im Juli wieder anzieht, unter anderem weil der Tankrabatt dann ausläuft. Zoe Tassovali, Redaktion.
1: Die Spritpreise haben bereits vor dem Ende des Tankrabatts spürbar angezogen. Nach Angaben des ADAC kostete ein Liter Diesel am Mittag im bundesweiten Durchschnitt 3,5 Cent mehr als am Vortag. Super E10 verteuerte sich um 3,3%. Der Automobilclub hält den Anstieg angesichts sinkender Ölpreise für nicht gerechtfertigt und vermutet, dass Mineralölkonzerne die ab morgen geltende höhere Energiesteuer schon jetzt einpreisen. Auch das Bundeskartellamt kündigte eine genaue Prüfung möglicher Preisaufschläge an. Und zum Sport. Fußball. Manuel Neuer hat jetzt endgültig den Schlusspunkt gesetzt. Nach dem bitteren WM-Aus gegen Paraguay beendet der Nationaltorhüter seine Karriere im DFB-Trikot. Ob es nach dem frühen Aus auch für Bundestrainer Julian Nagelsmann weitergeht, ist dagegen weiter offen.
3: Es sei extrem bitter, so aufzuhören, erklärt Neuer bei Magenta und zieht damit endgültig einen Schlussstrich unter seine Karriere in der Nationalmannschaft. Das wünschen sich immer mehr Experten auch von Julian Nagelsmann. Nicht nur Lothar Matthäus, auch Mats Hummels und vor allem Didi Hamann, der Nagelsmann schon in der WM-Vorbereitung Fehler ankreidet. DFB-Sportdirektor Rudi Völler kündigte an, dass die DFB-Spitze in den nächsten ein, zwei Tagen beraten werde. Er selbst, so Völler, würde an Nagelsmann festhalten, aber er entscheide das nicht alleine. Thomas Thonfeld, Sportredaktion.
1: Nach dem WM-Austritt die deutsche Fußballnationalmannschaft die Heimreise an. Die Spieler verlassen das Teamquartier in Winston-Salem nach einem letzten gemeinsamen Treffen individuell. Das DFB-Team war bei der Weltmeisterschaft im Elfmeterschießen gegen Paraguay ausgeschieden und hatte den Einzug ins Achtelfinale verpasst.
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1: Mit Kasper Weist. Guten Abend. Nach den Schüssen in einer Jugendhilfeeinrichtung in Stade haben Politikerinnen und Politiker aus der Region ihre Anteilnahme gegenüber den Angehörigen ausgedrückt. Die Regionsversammlung hielt am Nachmittag eine Schweigeminute ab, um der Opfer des Angriffs zu gedenken. Geplante Veranstaltungen wie der Sommerempfang der Wirtschaftsförderung wurden abgesagt. Die städtische Jugenddezernentin Susanne Blasberg-Bense schrieb in einer Mitteilung, die Kolleginnen und Kollegen des Jugendamts Hannover stünden unter Schock. Die Stadt biete ihnen psychologische Unterstützung an, um die Geschehnisse zu verarbeiten. Gestern waren bei einem Angriff in einer Jugendhilfeeinrichtung in Stade 6 Menschen getötet worden. Bei 3 Opfern handelt es sich um Mitarbeitende des Jugendamts der Region Hannover. Der Gesundheitskonzern Diakovire sieht sich in seiner Unternehmensstrategie bestätigt. Nach eigenen Angaben konnte Diakovire im Jahr 2025 ein Plus von 1,7 Millionen Euro erzielen. Aufsichtsratsvorsitzender Hans-Ulrich Anke betonte, dass das Unternehmen mit Investitionen in Höhe von rund 45 Millionen Euro aktiv die eigene Zukunft gestalte. Einen Grund für die positive Bilanz sieht Diakovire in der konsequenten Umsetzung der eigenen Medizinstrategie. Diakovire betreibt in Hannover 3 Krankenhäuser. Die Medizinstrategie sieht einen strukturellen Umbau zu weniger Standorten mit höherer Spezialisierung vor.
0: Und jetzt noch mehr Kurzmeldungen für die ganze Region Hannover.
1: Der Neubau des Fössebads in Linden ist schon seit Jahren ein Diskussionsthema. Heute hat er mit der Grundsteinlegung offiziell begonnen. Oberbürgermeister Bilic Onay setzte bei der Zeremonie eine kupferne Zeitkapsel in den Grundstein ein. Das Projekt steht unter anderem wegen hoher Kosten in der Kritik. 70 Millionen Euro investiert die Stadt in den Bau des neuen Kombibads. Auf der Landstraße zwischen Immensen und Burgdorf ist eine Autofahrerin bei einem Unfall in ihrem Fahrzeug eingeklemmt worden. Nach Angaben der Ortsfeuerwehren Immensen und Burgdorf war die Frau am Mittag in Richtung Immensen von der Fahrbahn abgekommen und gegen einen Baum geprallt. Die Fahrerin wurde bei dem Unfall schwer verletzt. Sie konnte von Einsatzkräften befreit und in ein Krankenhaus gebracht werden. Vor Beginn der neuen Saison hat Hannover 96 heute sein neues Auswärtstrikot präsentiert und darin ein bisschen Stadtwald eingebaut. Das neue Trikot ist nämlich der Eilenriede gewidmet. Aus dem Stoff sind auf schwarzem Grund grüne Längsstreifen zu sehen, die auf Brusthöhe als Blättermuster auslaufen. Dabei ist Hannover 96 dem Leitgedanken geprägt durch unsere Stadt gefolgt, um die eigene Verbundenheit zur Region auszudrücken.
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1: Ich bin Thomas Bleskin. Die Inflation in Deutschland hat sich im Juni abgeschwächt. Nach vorläufigen Angaben des Statistischen Bundesamts stiegen die Verbraucherpreise im Vergleich zum Vorjahresmonat um 2,3%. Im Mai hatte die Teuerungsrate noch bei 2,6% gelegen. Ausschlaggebend waren demnach vor allem gesunkene Ölpreise und der Tankrabatt. Dagegen verteuerten sich Lebensmittel und Dienstleistungen. Die Spritpreise ziehen bereits vor dem Ende des Tankrabatts spürbar an. Nach Angaben des ADAC kostete ein Liter Diesel am Mittag im bundesweiten Durchschnitt 3,5 Cent mehr als am Vortag. E10 verteuerte sich um 3,3 Cent.
2: Gerechtfertigt sind diese Preiserhöhungen nicht, sagt der ADAC. Und dennoch an vielen Zapfsäulen, da stehen die Autofahrer Schlange. Viele wollen einfach nochmal voll tanken, denn der Countdown läuft. Und gut möglich, dass es ab morgen Mittag noch einmal einen Preissprung nach oben gibt. Zwar haben die Mineralölkonzerne den Tankrabatt in den vergangenen 2 Monaten nicht immer komplett weitergegeben, aber vielen Autofahrern hat er geholfen. Claudia Wächter, Nachrichtenredaktion.
1: Der oberste Gerichtshof der USA hat Präsident Trump im Streit um das Geburtsrecht eine Niederlage zugefügt. Der Supreme Court entschied, dass in den Vereinigten Staaten geborene Kinder weiterhin automatisch die US-Staatsbürgerschaft erhalten, auch wenn ihre Eltern sich illegal oder nur vorübergehend im Land aufhalten.
3: Es war eine von Präsident Trumps wichtigsten Herzensangelegenheiten, das sogenannte Geburtsrecht abzuschaffen. Ein verfassungsmäßig verankertes Gesetz, das Babys, die in den USA geboren werden, automatisch die amerikanische Staatsbürgerschaft zuerkennt. Für Trump ist das eine herbe Niederlage, denn nach seiner Meinung wird diese Regelung von illegalen Einwanderern und Asylsuchenden ausgenutzt. Daher wollte Trump die Anordnung massiv einschränken und damit den sogenannten Geburtstourismus stoppen. Tina Eck, USA.
1: Und zum Sportfußball. Nach dem WM-Aus hat der Deutsche Fußballbund eine Entscheidung über die Zukunft von Bundestrainer Julian Nagelsmann vertagt. DFB-Präsident Bernd Neuendorf kündigte an, die Gründe für das Ausscheiden gemeinsam mit der sportlichen Leitung in Ruhe aufzuarbeiten. Das Abschneiden bei der Weltmeisterschaft genüge nicht den eigenen Ansprüchen. Nagelsmann hatte nach dem verlorenen Elfmeterschießen gegen Paraguay seine Bereitschaft erklärt, im Amt zu bleiben.
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1: Ich bin Katrin Müller. Wer noch günstig tanken will, sollte nicht mehr lange warten. Kurz vor dem Ende des Tankrabatts ziehen die Spritpreise bereits kräftig an. Nach Angaben des ADAC ist Super E10 zur Mittagszeit im Schnitt um mehr als 20% pro Liter nach oben gegangen. Diesel sogar um 24 Cent.
2: Gerechtfertigt sind diese Preiserhöhungen nicht, sagt der ADAC. Und dennoch an vielen Zapfsäulen, da stehen die Autofahrer Schlange. Viele wollen einfach nochmal voll tanken, denn der Countdown läuft. Zwar haben die Mineralölkonzerne den Tankrabatt in den vergangenen 2 Monaten nicht immer komplett weitergegeben, aber vielen Autofahrern hat er geholfen. Claudia Wächter, Nachrichtenredaktion.
1: Nach den tödlichen Schüssen in einer Jugendhilfeeinrichtung in Stade sitzt der mutmaßliche Täter jetzt in Untersuchungshaft. Das Amtsgericht hat Haftbefehl gegen den 45-Jährigen erlassen. Die Staatsanwaltschaft wirft ihm 6-fachen Mord vor.
3: Die Ermittler gehen davon aus, dass der Mann während eines Termins zum Sorgerecht plötzlich das Feuer eröffnete. Es ging um die 3 Monate alte Tochter. 3 Beschäftigte des Jugendamts und 3 Mitarbeitende der Jugendhilfeeinrichtung kamen dabei ums Leben. Die Staatsanwaltschaft sieht Anzeichen für Heimtücke und niedrige Beweggründe. Die Mutter des gemeinsamen Kindes und eine weitere Frau sind inzwischen wieder auf freiem Fuß. Auch sie wurden zunächst festgehalten. Gegen sie wird aber derzeit kein Haftbefehl beantragt. Zoe Tassovali, Nachrichtenredaktion.
1: Der oberste Gerichtshof der USA hat Präsident Trump im Streit um das Geburtsrecht eine Niederlage zugefügt. Der Supreme Court entschied, dass in den Vereinigten Staaten geborene Kinder weiterhin automatisch die US-Staatsbürgerschaft erhalten, auch wenn ihre Eltern sich illegal oder nur vorübergehend im Land aufhalten. Die Richter beriefen sich auf den 14. Verfassungszusatz sowie ein Grundsatzurteil aus dem Jahr 1898. Nach dem WM aus hat der Deutsche Fußballbund eine Entscheidung über die Zukunft von Bundestrainer Julian Nagelsmann vertagt. DFB-Präsident Bernd Neuendorf kündigte an, die Gründe für das Ausscheiden gemeinsam mit der sportlichen Leitung in Ruhe aufzuarbeiten. Das Abschneiden bei der Weltmeisterschaft genüge nicht den eigenen Ansprüchen. Nagelsmann hatte nach dem verlorenen Elfmeterschießen gegen Paraguay seine Bereitschaft erklärt, im Amt zu bleiben.
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1: Ich bin Katrin Müller. Wer noch günstig tanken will, sollte sich beeilen. Kurz vor dem Ende des Tankrabatts ziehen die Spritpreise bereits kräftig an. Nach Angaben des ADAC ist Super E10 zwischenzeitlich bereits im Schnitt um mehr als 20 Cent pro Liter nach oben gegangen. Diesel sogar um 24 Cent.
2: Viele Autofahrer haben die letzten Stunden des Tankrabatts noch genutzt. An manchen Tankstellen gab es teils riesige Schlangen. Der ADAC hält die aktuellen Preisaufschläge trotzdem für nicht gerechtfertigt. Die Ölpreise seien zuletzt gesunken. Trotzdem hätten die Mineralölkonzerne die höhere Steuer offenbar schon vor dem offiziellen Ende des Tankrabatts eingepreist. Für Mittwochmittag rechnen Experten damit, dass die Spritpreise noch stärker steigen. Das Bundeskartellamt hat angekündigt, überzogene Erhöhungen genau zu prüfen. Zoe Tassovali, Nachrichtenredaktion.
1: Nach den tödlichen Schüssen in einer Jugendhilfeeinrichtung in Stade sitzt der mutmaßliche Täter in Untersuchungshaft. Das Amtsgericht erließ Haftbefehl wegen des Verdachts des sechsfachen Mordes. Nach Angaben der Staatsanwaltschaft soll der 45-Jährige während eines Termins zum Sorgerecht für seine 3 Monate alte Tochter plötzlich das Feuer auf Mitarbeiter der Einrichtung und des Jugendamts eröffnet haben. US-Präsident Donald Trump wollte das automatische Geburtsrecht in den USA abschaffen. Jetzt hat ihn das oberste Gericht gestoppt. Kinder, die in den Vereinigten Staaten geboren werden, erhalten damit weiterhin automatisch die amerikanische Staatsbürgerschaft.
3: Es war eine von Präsident Trumps wichtigsten Herzensangelegenheiten, das sogenannte Geburtsrecht abzuschaffen. Ein verfassungsmäßig verankertes Gesetz, das Babys, die in den USA geboren werden, automatisch die amerikanische Staatsbürgerschaft zuerkennt. Für Trump ist das eine herbe Niederlage, denn nach seiner Meinung wird diese Regelung von illegalen Einwanderern und Asylsuchenden ausgenutzt. Aus den USA, Tina Eck.
1: Zum Fußball. Bei der Weltmeisterschaft hat Norwegen den ersten Einzug in ein WM-Achtelfinale seit 28 Jahren gefeiert. In der ersten K.O.-Runde gewannen die Norweger 2:1 gegen die Elfenbeinküste. Und nach dem WM-Aus für die deutsche Mannschaft hat der DFB eine Entscheidung über die Zukunft von Bundestrainer Nagelsmann vertagt. DFB-Präsident Neuendorf kündigte an, die Gründe für das Ausscheiden gemeinsam mit der sportlichen Leitung in Ruhe aufzuarbeiten.
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1: Ich bin Katrin Müller. Wer noch günstig tanken will, sollte sich beeilen. Kurz vor dem Ende des Tankrabatts ziehen die Spritpreise bereits kräftig an. Nach Angaben des ADAC ist Super E10 zwischenzeitlich bereits im Schnitt um mehr als 20 Cent pro Liter nach oben gegangen. Diesel sogar um 24 Cent.
2: Gerechtfertigt sind diese Preiserhöhungen nicht, sagt der ADAC. Und dennoch an vielen Zapfsäulen, da stehen die Autofahrer Schlange. Viele wollen einfach nochmal voll tanken, denn der Countdown läuft. Zwar haben die Mineralölkonzerne den Tankrabatt in den vergangenen 2 Monaten nicht immer komplett weitergegeben, aber vielen Autofahrern hat er geholfen. Claudia Wächter, Nachrichtenredaktion.
1: Nach den tödlichen Schüssen in einer Jugendhilfeeinrichtung in Stade sitzt der mutmaßliche Täter jetzt in Untersuchungshaft. Das Amtsgericht hat Haftbefehl gegen den 45-Jährigen erlassen. Die Staatsanwaltschaft wirft ihm 6-fachen Mord vor.
3: Die Ermittler gehen davon aus, dass der Mann während eines Termins zum Sorgerecht plötzlich das Feuer eröffnete. Es ging um die 3 Monate alte Tochter. 3 Beschäftigte des Jugendamts und 3 Mitarbeitende der Jugendhilfeeinrichtung kamen dabei ums Leben. Die Staatsanwaltschaft sieht Anzeichen für Heimtücke und niedrige Beweggründe. Die Mutter des gemeinsamen Kindes und eine weitere Frau sind inzwischen wieder auf freiem Fuß. Auch sie wurden zunächst festgehalten. Gegen sie wird aber derzeit kein Haftbefehl beantragt. Zoe Tassovali, Nachrichtenredaktion.
1: Der oberste Gerichtshof der USA hat Präsident Trump im Streit um das Geburtsrecht eine Niederlage zugefügt. Der Supreme Court entschied, dass in den Vereinigten Staaten geborene Kinder weiterhin automatisch die US-Staatsbürgerschaft erhalten, auch wenn ihre Eltern sich illegal oder nur vorübergehend im Land aufhalten. Die Richter beriefen sich auf den 14. Verfassungszusatz sowie ein Grundsatzurteil aus dem Jahr 1898. Zum Fußball. Bei der Weltmeisterschaft hat Norwegen den ersten Einzug in ein WM-Achtelfinale seit 28 Jahren gefeiert. In der ersten K.O.-Runde gewannen die Norweger 2:1 gegen die Elfenbeinküste. Und nach dem WM-Aus für die deutsche Mannschaft hat der DFB eine Entscheidung über die Zukunft von Bundestrainer Nagelsmann vertagt. DFB-Präsident Neuendorf kündigte an, die Gründe für das Ausscheiden gemeinsam mit der sportlichen Leitung in Ruhe aufzuarbeiten.
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1: Ich bin Katrin Müller. Wer noch günstig tanken will, sollte sich beeilen. Kurz vor dem Ende des Tankrabatts ziehen die Spritpreise bereits kräftig an. Nach Angaben des ADAC ist Super E10 zwischenzeitlich bereits im Schnitt um mehr als 20 Cent pro Liter nach oben gegangen. Diesel sogar um 24 Cent.
2: Viele Autofahrer haben die letzten Stunden des Tankrabatts noch genutzt. An manchen Tankstellen gab es teils riesige Schlangen. Der ADAC hält die aktuellen Preisaufschläge trotzdem für nicht gerechtfertigt. Die Ölpreise seien zuletzt gesunken. Trotzdem hätten die Mineralölkonzerne die höhere Steuer offenbar schon vor dem offiziellen Ende des Tankrabatts eingepreist. Für Mittwochmittag rechnen Experten damit, dass die Spritpreise noch stärker steigen. Das Bundeskartellamt hat angekündigt, überzogene Erhöhungen genau zu prüfen. Zoe Tassovali, Nachrichtenredaktion.
1: Nach den tödlichen Schüssen in einer Jugendhilfeeinrichtung in Stade sitzt der mutmaßliche Täter in Untersuchungshaft. Das Amtsgericht erließ Haftbefehl wegen des Verdachts des sechsfachen Mordes. Nach Angaben der Staatsanwaltschaft soll der 45-Jährige während eines Termins zum Sorgerecht für seine 3 Monate alte Tochter plötzlich das Feuer auf Mitarbeiter der Einrichtung und des Jugendamts eröffnet haben. US-Präsident Donald Trump wollte das automatische Geburtsrecht in den USA abschaffen. Jetzt hat ihn das oberste Gericht gestoppt. Kinder, die in den Vereinigten Staaten geboren werden, erhalten damit weiterhin automatisch die amerikanische Staatsbürgerschaft.
3: Es war eine von Präsident Trumps wichtigsten Herzensangelegenheiten, das sogenannte Geburtsrecht abzuschaffen. Ein verfassungsmäßig verankertes Gesetz, das Babys, die in den USA geboren werden, automatisch die amerikanische Staatsbürgerschaft zuerkennt. Für Trump ist das eine herbe Niederlage, denn nach seiner Meinung wird diese Regelung von illegalen Einwanderern und Asylsuchenden ausgenutzt. Aus den USA, Tina Eck.
1: Zum Fußball. Bei der Weltmeisterschaft hat Norwegen den ersten Einzug in ein WM-Achtelfinale seit 28 Jahren gefeiert. In der ersten K.O.-Runde gewannen die Norweger 2:1 gegen die Elfenbeinküste. Und nach dem WM-Aus für die deutsche Mannschaft hat der DFB eine Entscheidung über die Zukunft von Bundestrainer Nagelsmann vertagt. DFB-Präsident Neuendorf kündigte an, die Gründe für das Ausscheiden gemeinsam mit der sportlichen Leitung in Ruhe aufzuarbeiten.
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1: Ich bin Katrin Müller. Rente, Steuern, Gesundheit, Pflege. Die schwarz-rote Bundesregierung will in dieser Woche ein großes Reformpaket schnüren. Dazu gibt es allerdings noch einige Streitthemen, die heute im Koalitionsausschuss Thema werden. Die Frage ist, ob die Kehrtwende am Ende gelingt.
2: Bei der Rente ist sich Schwarz-Rot weitgehend einig. Die Vorschläge der Rentenkommission sollen vollumfänglich umgesetzt werden. Und bei der Gesundheitsreform sollen die ersten Gesetze schon bis Jahresende fix sein. Streit gibt es dagegen noch bei den Themen Steuern und Arbeitszeit. Die SPD will kleinere Einkommen entlasten und dafür Gutverdiener ab 100.000 Euro und Erben stärker zur Kasse bitten, was die Union in der vorgeschlagenen Form ablehnt. CDU und CSU wollen den 8-Stunden-Arbeitstag dagegen mit einer Wochenarbeitszeit ablösen. Dagegen machen wiederum die Gewerkschaften mobil. Tanja Wagner, Nachrichtenredaktion.
1: Der Tankrabatt ist ausgelaufen, doch an den Zapfsäulen ist es schon eher teurer geworden. Der aktuelle Anstieg der Kraftstoffpreise ist aus Sicht des ADAC nicht gerechtfertigt, kritisierte der Verkehrsclub. Der Rohölpreis steige aktuell nicht. Daher bestätige sich die Vermutung des ADAC, dass die Mineralölkonzerne bereits vor dem Ende des Tankrabatts die bevorstehende Steuererhöhung eingepreist haben. Die Union gewinnt beim Thema politische Kompetenz leicht dazu. Die AfD bleibt in der Wählergunst aber weiter vorn. Das zeigt das aktuelle RTL-NTV-Trendbarometer. Demnach sehen 14% die Union bei der Lösung der Probleme im Land vorn. Die AfD kommt auf 12%.
3: Bei der Sonntagsfrage bleibt die AfD trotz leichter Verluste mit 26% klar vorne. Die Union kommt auf 22% und kann ihren kleinen Vorsprung beim Thema politische Kompetenz bisher also nicht in bessere Umfragewerte ummünzen. Auffällig ist außerdem das große Misstrauen vieler Menschen. Mehr als jeder Zweite traut aktuell keiner Partei zu, die Probleme im Land zu lösen. Zoe Tassovali, Nachrichtenredaktion.
1: Zum Fußball. Bei der WM hat sich Topfavorit Frankreich im 16. Finale hochverdient mit 3:0 gegen Schweden durchgesetzt und trifft am Samstag in Philadelphia nun auf Deutschland-Bezwinger Paraguay. Zuvor hatte Norwegen den ersten Einzug in ein WM-Achtelfinale seit 28 Jahren gefeiert. Die Norweger gewannen 2:1 gegen die Elfenbeinküste.
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